0: Bei Weltmeisterschaft hat England das Spiel um Platz 3 gewonnen. Die Engländer setzten sich im kleinen Finale mit 6:4 gegen Frankreich durch. Aus dem ARD-WM-Team Hendrik Lückhoff.
1: Es war ein extrem unterhaltsames Spiel. In der ersten Hälfte ging bei Frankreich fast nichts, bei England alles. So führten die Three Lions zur Pause schon mit 4:0. Im zweiten Durchgang zeigte Frankreich mit 4 neuen Spielern aber ein anderes Gesicht, schoss 3 Tore in 18 Minuten und der Ausgleich war möglich. Aber England traf zum 5. Mal. Frankreich schaffte nochmal den Anschluss, aber England setzte den Schlusspunkt mit dem 6:4. Für die Engländer ist Platz 3 das beste WM-Resultat nach dem Titel 1966.
0: Bundeskanzler Merz will die Nachfolge des zurückgetretenen Unionsfraktionschefs Spahn offenbar noch in diesem Monat klären. Das war am Abend aus dem Umfeld des CDU-Chefs zu hören. In Frage kommen mehrere Kandidaten. Dazu Markus Preis aus dem ARD-Hauptstadtstudio.
2: Immer wieder genannt wird Thorsten Frey, der Kanzleramtsminister, daneben auch CDU-Generalsekretär Carsten Linnemann und Alexander Dobrindt von der CSU, derzeit Innenminister. Außerdem gibt es noch eine Reihe weiterer Namen, die allerdings deutlich seltener fallen. Ich nenne mal zwei Beispiele. Nina Waken, die Gesundheitsministerin, oder der bisherige Spahn-Stellvertreter in der Fraktion, Günther Krings. Vor allem Friedrich Merz und Markus Söder werden diese Frage jetzt diskutieren und auch überlegen, welche Umbauten sie dann noch in der Regierung auslösen wollen, wenn ein aktueller Minister zum Zuge käme.
0: Das US-Militär hat nach dem Tod von 2 seiner Soldaten neue Luftangriffe auf Ziele im Iran gestartet. Das zuständige Regionalkommando teilte mit, man wolle damit die iranischen Revolutionsgarden für den jüngsten Angriff bestrafen. Außerdem solle die Fähigkeit des Irans, die Handelsschifffahrt in der Straße von Hormuz zu bedrohen, weiter eingeschränkt werden. Die beiden US-Soldaten waren vorgestern bei iranischen Raketenangriffen in Jordanien getötet worden. Ein weiterer Soldat wird noch vermisst. Die Lage im Waldbrandgebiet in Mecklenburg-Vorpommern hat sich vorerst leicht entspannt. Entwarnung gibt es aber noch nicht. Laut Einsatzleitung ist das Brandgebiet im Müritz-Nationalpark mittlerweile komplett mit sogenannten Kreisregnern eingekesselt. Damit wird der Waldboden befeuchtet. Dadurch hat sich das Feuer zuletzt deutlich langsamer ausgebreitet. Die Löscharbeiten sind schwierig, weil in dem betroffenen Gebiet Munitionsreste liegen. Das waren die Nachrichten. Das Wetter in Deutschland. Nach letzten Schauern zunächst trocken, später im Nord- und Südwesten Schauer und Gewitter bei 16 bis 8 Grad. Tagsüber in der Südosthälfte Schauer und kräftige Gewitter, später im Südwesten freundlich, von Nordwesten neue Schauer bis 26 Grad. Es ist 2:03 Uhr.
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1: Um 3 Uhr mit Ronald Lessig. Bei der Fußballweltmeisterschaft hat England das Spiel um Platz 3 gewonnen. Die Engländer setzten sich im kleinen Finale mit 6:4 gegen Frankreich durch. Aus dem ARD-WM-Team Hendrik Lückhoff.
2: Es war ein extrem unterhaltsames Spiel. In der ersten Hälfte ging bei Frankreich fast nichts, bei England alles. So führten die Three Lions zur Pause schon mit 4:0. Im zweiten Durchgang zeigte Frankreich mit 4 neuen Spielern aber ein anderes Gesicht, schoss 3 Tore in 18 Minuten und der Ausgleich war möglich. Aber England traf zum 5. Mal. Frankreich schaffte nochmal den Anschluss, aber England setzte den Schlusspunkt mit dem 6:4. Für die Engländer ist Platz 3 das beste WM-Resultat nach dem Titel 1966.
1: Bundeskanzler Merz will offenbar noch in diesem Monat klären, wer nach dem Rücktritt von Jens Spahn neuer Fraktionschef der Union im Bundestag werden soll. Als mögliche Nachfolger werden unter anderem Kanzleramtschef Frei, Bundesinnenminister Dobrindt und CDU-Generalsekretär Linnemann gehandelt. Spahn hatte erst vor wenigen Tagen bekannt gegeben, dass er und sein Ehemann mit Hilfe einer Leihmutter in den USA ein Kind zur Welt gebracht haben. In Deutschland ist das verboten. Spahns Entscheidung hat auch in der eigenen Partei Empörung ausgelöst. Ihm wird mangelnde Glaubwürdigkeit vorgeworfen. Nach dem Sturz eines Bahnmitarbeiters aus einem fahrenden Zug in Baden-Württemberg hat es das zuständige Amtsgericht abgelehnt, gegen einen tatverdächtigen Fahrgast Haftbefehl zu erlassen. Dem Vorfall war eine gewaltsame Auseinandersetzung vorangegangen. Nach Angaben der Ermittler soll der Fahrgast bei einer Ticketkontrolle aggressiv geworden und einen Bahnmitarbeiter angegriffen haben. Bei dem Gerangel sei eine Tür beschädigt worden. Durch den entstandenen Spalt sei der Bahnmitarbeiter schließlich bei Tempo 120 auf das Gleisbett gestürzt. Sein Zustand ist kritisch, aber stabil. In Mailand ist am Abend ein Konzert des puerto-ricanischen Sängers Bad Bunny wegen eines heftigen Hagelschauers abgebrochen worden. Das Veranstaltungsgelände wurde geräumt. Dort hatten sich laut italienischen Nachrichtenagenturen 80.000 Menschen für das Konzert versammelt. Nach Angaben der Feuerwehr wurden mehrere Zuschauer von großen Hagelkörnern am Kopf getroffen und verletzt. In sozialen Medien ist auf Videos zu sehen, wie Konzertbesucher unter Schreien im Hagelschauer umherirren. Das waren die Nachrichten. Das Wetter in Deutschland. Tagsüber in der Südosthälfte Schauer und vereinzelt kräftige Gewitter. Später im Südwesten teilweise freundlich, aber von Nordwesten her Schauer und Gewitter, 18 bis 26 Grad. Am Montag in der Nordosthälfte wechselhaft mit Schauern, sonst heiter bis wolkig und Höchstwerte zwischen 18 und 26 Grad. Es ist 3:03 Uhr.
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1: Um 4 Uhr mit Ronald Lessig. Bei der Fußballweltmeisterschaft hat England das Spiel um Platz 3 gewonnen. Die Engländer setzten sich im kleinen Finale mit 6:4 gegen Frankreich durch. Aus dem ARD-WM-Team Hendrik Lückhoff.
2: Es war ein extrem unterhaltsames Spiel. In der ersten Hälfte ging bei Frankreich fast nichts, bei England alles. So führten die Three Lions zur Pause schon mit 4:0. Im zweiten Durchgang zeigte Frankreich mit 4 neuen Spielern aber ein anderes Gesicht, schoss 3 Tore in 18 Minuten und der Ausgleich war möglich. Aber England traf zum 5. Mal. Frankreich schaffte nochmal den Anschluss, aber England setzte den Schlusspunkt mit dem 6:4. Für die Engländer ist Platz 3 das beste WM-Resultat nach dem Titel 1966.
1: Bundeskanzler Merz will offenbar noch in diesem Monat klären, wer nach dem Rücktritt von Jens Spahn neuer Fraktionschef der Union im Bundestag werden soll. Als mögliche Nachfolger werden unter anderem Kanzleramtschef Frey, Bundesinnenminister Dobrindt und CDU-Generalsekretär Linnemann gehandelt. Spahn hatte erst vor wenigen Tagen bekannt gegeben, dass er und sein Ehemann mithilfe einer Leihmutter in den USA ein Kind zur Welt gebracht haben. In Deutschland ist das verboten. Spahns Entscheidung hat auch in der eigenen Partei Empörung ausgelöst. Ihm wird mangelnde Glaubwürdigkeit vorgeworfen. Russland hat die ukrainische Hauptstadt Kiew erneut massiv mit Raketen angegriffen. Reporter vor Ort berichteten von zahlreichen Explosionen, die im Zentrum der Stadt zu hören gewesen seien. Bürgermeister Klitschko informierte über Einschläge und Schäden in einigen Stadtteilen. Mehrere Menschen seien verletzt worden. Auch in der Hafenstadt Odessa gab es Angriffe. Laut dem ukrainischen Militär schlug dabei eine Rakete in einem Vergnügungspark ein. Mindestens 2 Menschen seien getötet worden. Von heute an dürfen große Unternehmen in der EU unverkaufte Kleidung und Schuhe nicht mehr einfach vernichten. Entsprechende Regeln sind jetzt in Kraft getreten. Laut EU-Kommission sollen sie dazu führen, dass sparsamer mit Ressourcen umgegangen wird, weniger Umweltschäden verursacht und Wettbewerbsbedingungen fairer werden. Die Unternehmen müssen versuchen, ihre Waren auf anderen Wegen loszuwerden, zum Beispiel als Spenden. Nach Schätzungen der Europäischen Umweltagentur werden zurzeit 4-9% aller Textilien in der EU vernichtet, ohne jemals getragen worden zu sein. Das waren die Nachrichten. Das Wetter in Deutschland. Tagsüber in der Südosthälfte Schauer und Gewitter, im Südwesten freundlich, aber von Nordwesten her Schauer und Gewitter, 18-26 Grad. Am Montag in der Nordosthälfte wechselhaft mit Schauern, sonst heiter bis wolkig, 18-26 Grad und am Dienstag wechselhaft bis 27 Grad. Es ist 4:03 Uhr.
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1: Um 5 Uhr mit Ronald Lessig. England hat bei der Fußballweltmeisterschaft das Spiel um Platz 3 gewonnen. Das Team von Trainer Thomas Tuchel setzte sich mit 6:4 gegen Frankreich durch. Aus dem ARD-WM-Team Hendrik Lückhoff.
2: Es war ein Spektakel. Nach der ersten Hälfte lag England schon mit 4:0 vorn und der Sieg schien klar. Nach der Pause aber traf Frankreich dreimal und der Ausgleich lag in der Luft. Stattdessen schoss England das 5. Tor. Frankreich kam nochmal zum Anschluss, aber England hatte mit dem 6:4 noch eine Antwort. England feiert unter Trainer Thomas Tuchel mit Platz 3 das beste WM-Ergebnis nach dem Titel 1966. Bei Frankreich erlebte Trainer Didier Deschamps keinen versöhnlichen Abschied. Heute Abend treffen im Finale Spanien und Argentinien aufeinander. Bei den Spaniern musste wegen eines Gewitters das Abschlusstraining ausfallen.
1: Bundeskanzler Merz will offenbar noch in diesem Monat klären, wer neuer Fraktionschef der Union werden soll. Der bisherige Vorsitzende Spahn war gestern im Zuge der Leihmutter-Affäre zurückgetreten. Aus der Nachrichtenredaktion Daniel Runge.
3: Als Top-Kandidat für die Spahn-Nachfolge gilt Kanzleramtschef Frei, ein enger Vertrauter von Merz. Aber auch Innenminister Dobrindt und CDU-Generalsekretär Lindemann werden hoch gehandelt. Gewählt wird der neue Fraktionschef von den Abgeordneten. Spahn hatte erst vor wenigen Tagen bekannt gegeben, dass er und sein Ehemann mit Hilfe einer Leihmutter in den USA ein Kind zur Welt gebracht haben, was in Deutschland verboten ist. Auch Parteikollegen hatten Spahn deshalb mangelnde Glaubwürdigkeit vorgeworfen.
1: Von heute an dürfen große Unternehmen in der EU unverkaufte Kleidung und Schuhe nicht mehr einfach vernichten. Entsprechende Regeln sind in Kraft getreten. Die Unternehmen müssen versuchen, ihre Waren auf anderen Wegen loszuwerden, zum Beispiel als Spenden. Nach Schätzungen der Europäischen Umweltagentur werden zurzeit bis zu 9% aller Textilien in der EU vernichtet, ohne jemals getragen worden zu sein. In Mailand ist am Abend ein Konzert des puerto-ricanischen Sängers Bad Bunny wegen eines heftigen Hagelschauers abgebrochen worden. Das Veranstaltungsgelände wurde geräumt. Dort hatten sich laut italienischen Nachrichtenagenturen 80.000 Menschen für das Konzert versammelt. Nach Angaben der Feuerwehr wurden mehrere Zuschauer von großen Hagelkörnern am Kopf getroffen und verletzt. In sozialen Medien ist auf Videos zu sehen, wie Konzertbesucher unter Schreien im Hagelschauer umherirren. Das waren die Nachrichten. Das Wetter in Deutschland. Tagsüber in der Südosthälfte Schauer und vereinzelt Gewitter, später im Südwesten freundlich, aber von Nordwesten her wieder Schauer und Gewitter, 18 bis 26 Grad. Am Montag im Norden wechselhaft mit Schauern, sonst heiter bis 26 Grad. 5:03 Uhr.
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1: Um 6 Uhr mit Felix Sprung. England hat bei der Fußball-Weltmeisterschaft das Spiel um Platz 3 gewonnen. Das Team von Trainer Thomas Tuchel setzte sich mit 6:4 gegen Frankreich durch. Aus dem ARD-WM-Team Hendrik Lückhoff.
2: Es war ein Spektakel. Nach der ersten Hälfte lag England schon mit 4:0 vorn und der Sieg schien klar. Nach der Pause aber traf Frankreich dreimal und der Ausgleich lag in der Luft. Stattdessen schoss England das 5. Tor. Frankreich kam nochmal zum Anschluss, aber England hatte mit dem 6:4 noch eine Antwort. England feiert unter Trainer Thomas Tuchel mit Platz 3 das beste WM-Ergebnis nach dem Titel 1966. Bei Frankreich erlebte Trainer Didier Deschamps keinen versöhnlichen Abschied. Heute Abend treffen im Finale Spanien und Argentinien aufeinander. Bei den Spaniern musste wegen eines Gewitters das Abschlusstraining ausfallen.
1: Politiker aus Niedersachsen begrüßen den Rücktritt des Vorsitzenden der Unionsbundestagsfraktion Spahn. Der CDU-Landesverband sprach von einem konsequenten und notwendigen Schritt. In Niedersachsen sind am 13. September Kommunalwahlen. Aus Hannover Amelia Wischnewski.
3: CDU-Landeschef Lechner erklärte, Glaubwürdigkeit sei das höchste Gut in der Politik. Diese Glaubwürdigkeit habe Spahn nach seiner privaten Entscheidung nicht mehr ausreichend verkörpern können. Sein Rücktritt sei deshalb ein Schritt, vor dem man großen Respekt habe. Auch aus der niedersächsischen CDU-Basis habe es deutliche Kritik gegeben. Generalsekretär Marco Moormann berichtete von zahlreichen Rückmeldungen, vor allem von Kommunalpolitikern, für die die Debatte im Wahlkampf zunehmend belastend geworden sei. SPD-Fraktionschef Matthias Miersch aus Hannover äußerte Respekt für Spahns Entscheidung.
1: Russland hat die Hauptstadt der Ukraine erneut mit zahlreichen Raketen angegriffen. Reporter in Kiew berichteten von heftigen Explosionen im Zentrum der Stadt. Laut Militärverwaltung der Ukraine soll ein Mensch getötet worden sein. Mehrere Menschen wurden verletzt. Kiews Bürgermeister Klitschko informierte über Einschläge und Schäden in mehreren Stadtteilen. Unter anderem wurden in der Kiewer Innenstadt ein Wohnhaus und ein Supermarkt getroffen. Im Großraum Kiew zählte die ukrainische Luftwaffe in der Nacht mehr als 2 Dutzend ballistische Raketen. Irans Militär hat eigenen Angaben zufolge US-Stützpunkte in Kuwait attackiert. Ziele seien ein Munitionsdepot der US-Armee sowie Radarsysteme auf einem Luftwaffenstützpunkt gewesen. Zuvor hatten die USA ein weiteres Mal Ziele im Iran angegriffen. Dabei habe es sich um Vergeltung für den Tod 2 US-Soldaten auf einem Stützpunkt in Jordanien gehandelt. Die beiden waren durch einen iranischen Angriff am Vortag ums Leben gekommen. US-Verteidigungsminister Hegseth teilte schriftlich mit, dass Opfer der Getöteten in Jordanien stärke nur die Entschlossenheit der USA. Von heute an dürfen große Unternehmen in der EU unverkaufte Kleidung und Schuhe nicht mehr einfach vernichten. Entsprechende Regeln sind jetzt in Kraft getreten. Die Unternehmen müssen versuchen, ihre Waren auf anderen Wegen loszuwerden, zum Beispiel als Spenden. Nach Schätzungen der Europäischen Umweltagentur werden zurzeit bis zu 9% aller Textilien in der EU vernichtet, ohne jemals getragen worden zu sein. Das waren die Nachrichten. Das Wetter in Norddeutschland. Wenig Sonne, viele Wolken, zeitweise Regen, teils auch Gewitter. Höchstwerte 18 Grad in Leer bis 22 Grad in Ueckermünde. Morgen wechselhaft mit dichten Wolken, Schauern und Gewittern, vor allem in Mecklenburg-Vorpommern. An der Nordsee länger sonnig, an der Ostsee stürmisch, 18 bis 23 Grad. Am Dienstag Wechsel von Sonne und Wolken, 19 bis 24 Grad. Und am Mittwoch wolkig mit Schauern, 18 bis 21 Grad. Es ist 6:04 Uhr.
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1: Um 7 Uhr mit Felix Sprung. Russland hat die ukrainische Hauptstadt Kiew in der Nacht mit Dutzenden Raketen angegriffen. Nach Angaben der Militärverwaltung wurde mindestens ein Mensch getötet, 11 wurden verletzt. Aus Kiew Stefan Lag.
2: Gegen 1.20 Uhr Ortszeit war Luftalarm ausgelöst worden. Nur wenige Minuten später erschütterten heftige Explosionen die Millionenstadt. Nach ukrainischen Angaben setzte Russland dabei Hyperschall und ballistische Raketen ein. Die Angriffe kamen aus mehreren Richtungen und dauerten mehr als eine Stunde. Kiews Bürgermeister Vitali Klitschko berichtete, dass herabfallende Trümmer in mehreren Stadtteilen Brände ausgelöst hätten. Betroffen waren unter anderem ein mehrstöckiges Wohnhaus, ein Verwaltungsgebäude sowie ein Bereich nahe eines Einkaufszentrums. Beschädigt wurde auch der Eingangsbereich der Metrostation Lukjanivska im Nordwesten der Stadt. Viele Menschen suchen während der russischen Angriffe Schutz in den U-Bahn-Stationen der ukrainischen Hauptstadt.
1: Politiker aus Niedersachsen begrüßen den Rücktritt des Vorsitzenden der Unionsfraktion Spahn. Der CDU-Landesverband sprach von einem notwendigen Schritt. In Niedersachsen sind am 13. September Kommunalwahlen. Aus Hannover Amelia Wischnewski.
3: CDU-Landeschef Lechner erklärte, Glaubwürdigkeit sei das höchste Gut in der Politik. Diese Glaubwürdigkeit habe Spahn nach seiner privaten Entscheidung nicht mehr ausreichend verkörpern können. Sein Rücktritt sei deshalb ein Schritt, vor dem man großen Respekt habe. Auch aus der niedersächsischen CDU-Basis habe es deutliche Kritik gegeben. Generalsekretär Marco Moormann berichtete von zahlreichen Rückmeldungen, vor allem von Kommunalpolitikern, für die die Debatte im Wahlkampf zunehmend belastend geworden sei. SPD-Fraktionschef Matthias Miersch aus Hannover äußerte Respekt für Spahns Entscheidung.
1: Irans Militär hat eigenen Angaben zufolge US-Stützpunkte in Kuwait attackiert. Ziele seien ein Munitionsdepot der US-Armee sowie Radarsysteme auf einem Luftwaffenstützpunkt gewesen. Zuvor hatten die USA ein weiteres Mal Ziele im Iran angegriffen. Dabei habe es sich um Vergeltung für 2 vom Iran getötete US-Soldaten auf einem Stützpunkt in Jordanien gehandelt. Die Linke im Bundestag fordert kostenloses Leitungswasser in Restaurants und spricht sich gegen eine Zuckersteuer aus. Man könne den übermäßigen Konsum von zuckrigen Softdrinks nicht verhindern, ohne für gesunde und zugängliche Alternativen zu sorgen, heißt es in einem Positionspapier der Linksfraktion. Gefordert wird zudem die flächendeckende Bereitstellung von Trinkbrunnen. Zwar sei auch die Linksfraktion aus gesundheitspolitischer Sicht für weniger Zuckerkonsum, das Ziel sollte aber nicht durch unsoziale Preisaufschläge erreicht werden. England hat bei der Fußballweltmeisterschaft das Spiel um Platz 3 gewonnen. Das Team gewann gegen Frankreich mit 6:4. Aus dem ARD-WM-Team Hendrik Lückhoff.
4: Es war ein Spektakel. Nach der ersten Hälfte lag England schon mit 4:0 vorn und der Sieg schien klar. Nach der Pause aber traf Frankreich 3-mal und der Ausgleich lag in der Luft. Stattdessen schoss England das 5. Tor. Frankreich kam nochmal zum Anschluss, aber England hatte mit dem 6:4 noch eine Antwort. England feiert unter Trainer Thomas Tuchel mit Platz 3 das beste WM-Ergebnis nach dem Titel 1966. Bei Frankreich erlebte Trainer Didier Deschamps keinen versöhnlichen Abschied. Heute Abend treffen im Finale Spanien und Argentinien aufeinander. Bei den Spaniern musste wegen eines Gewitters das Abschlusstraining ausfallen.
1: Das waren die Nachrichten. Das Wetter in Norddeutschland: wenig Sonne, viele Wolken, zeitweise Regen, teils auch Gewitter. Höchstwerte 18 Grad in Leer bis 22 Grad in Ueckermünde. Morgen 18 bis 23 Grad. Es ist 7.04 Uhr.
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3 nach 3. 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
1: Um 8 Uhr mit Felix Sprung. Russland hat die ukrainische Hauptstadt Kiew in der Nacht mit Dutzenden Raketen angegriffen. Nach Angaben der Militärverwaltung wurde mindestens ein Mensch getötet. 11 wurden verletzt. Aus Kiew Stefan Lag.
2: Gegen 1.20 Uhr Ortszeit war Luftalarm ausgelöst worden. Nur wenige Minuten später erschütterten heftige Explosionen die Millionenstadt. Nach ukrainischen Angaben setzte Russland dabei Hyperschall und ballistische Raketen ein. Die Angriffe kamen aus mehreren Richtungen und dauerten mehr als eine Stunde. Kiews Bürgermeister Vitali Klitschko berichtete, dass herabfallende Trümmer in mehreren Stadtteilen Brände ausgelöst hätten. Betroffen waren unter anderem ein mehrstöckiges Wohnhaus, ein Verwaltungsgebäude sowie ein Bereich nahe eines Einkaufszentrums. Beschädigt wurde auch der Eingangsbereich der Metrostation Lukjanivska im Nordwesten der Stadt. Viele Menschen suchen während der russischen Angriffe Schutz in den U-Bahn-Stationen der ukrainischen Hauptstadt.
1: Nach dem Rücktritt von Unionsfraktionschef Spahn zeigt sich die CDU in Mecklenburg-Vorpommern erleichtert. CDU-Fraktionschef Peters sagte, der Wechsel an der Fraktionsspitze der Union sei ein unausweichlicher Schritt gewesen. Aus Schwerin Andrea Gottke.
3: Peters wünscht dem oder der neuen Vorsitzenden maximale Erfolge. Die CDU müsse die starke und breite Mitte sein. Die Landesvorsitzende der Frauenunion Mecklenburg-Vorpommern Günther erklärte dem NDR, Spahn habe die persönliche Verantwortung übernommen, um Schaden von der Partei abzuwenden. Was bleibe, sei die sachliche und bioethische Kernfrage. Das Bekenntnis zum Verbot der Leihmutterschaft habe sich nie gegen eine einzelne Person gerichtet. Es sei um den Schutz von Frauen und Kindern gegangen.
1: Irans Militär hat eigenen Angaben zufolge US-Stützpunkte in Kuwait attackiert. Ziele seien ein Munitionsdepot der US-Armee sowie Radarsysteme auf einem Luftwaffenstützpunkt gewesen. Zuvor hatten die USA ein weiteres Mal Ziele im Iran angegriffen. Dabei habe es sich um Vergeltung für 2 vom Iran getötete US-Soldaten auf einem Stützpunkt in Jordanien gehandelt. Die Linke im Bundestag fordert kostenloses Leitungswasser in Restaurants und spricht sich gegen eine Zuckersteuer aus. Man könne den übermäßigen Konsum von zuckrigen Softdrinks nicht verhindern, ohne für gesunde und zugängliche Alternativen zu sorgen, heißt es in einem Positionspapier der Linksfraktion. Gefordert wird zudem die flächendeckende Bereitstellung von Trinkbrunnen. Zwar sei auch die Linksfraktion aus gesundheitspolitischer Sicht für weniger Zuckerkonsum, das Ziel sollte aber nicht durch unsoziale Preisaufschläge erreicht werden. Bei der Fußball-Weltmeisterschaft hat England das Spiel um Platz 3 gewonnen. In Miami gewannen die Engländer mit 6:4 gegen Frankreich. Aus dem ARD-WM-Team Felix Gerhardt.
4: Es war das wohl verrückteste Spiel bei dieser Weltmeisterschaft. Zur Pause führte England mit 4:0, dann kam Frankreich auf 4:3 heran und hatte den Ausgleich auf dem Fuß. 6:4 am Ende für die Engländer und damit das torreichste WM-Spiel seit 44 Jahren. FIFA-Präsident Gianni Infantino verpasste das Spektakel, weil er wegen eines Gewitters nicht von New York nach Miami fliegen konnte. Das Unwetter sorgte auch dafür, dass Spanien vor dem heutigen Finale gegen Argentinien auf sein Abschlusstraining verzichtete. Die Argentinier begannen ihr Training mit Verzögerung. Anstoß in East Rutherford bei New York ist heute Abend um 21 Uhr.
1: Das waren die Nachrichten. Das Wetter in Norddeutschland. Wenig Sonne, viele Wolken, zeitweise Regen, teils auch Gewitter. Höchstwerte 18 Grad in Leer bis 22 Grad in Ueckermünde. Morgen wechselhaft mit dichten Wolken, Schauern und Gewittern, vor allem in Mecklenburg-Vorpommern. An der Nordsee länger sonnig, an der Ostsee stürmisch, wieder 18 bis 22 Grad. Und am Dienstag Wechsel von Sonne und Wolken, 19 bis 24 Grad. Es ist 8.04 Uhr.
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6: Jana mit willkommen im musikalischen Gemischtwarenladen am frühen Sonntagvormittag. Musikauswahl und am Mikrofon der Albert Hirsmüller. Moin Moin und einen entspannten Sonntag wünsche ich. Möglicherweise geht es Ihnen wie so vielen, wenn Sie Sonntagmorgen aufwachen und dann vor der Entscheidung stehen, hinaus aus der Traum in die reale Welt oder vielleicht doch noch liegender zu bleiben. Da bedarf es manchmal durchaus der ein oder anderen philosophischen oder psychologischen Überlegung, was tun. Hören wir dazu den Gottvater auf Liedermaching, Götz Wittmann.

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0: Gus Widmann mit Liegenbleiben aus seinem 2011 veröffentlichten Album Ahoy. People in My Head ist ein fast 10-minütiges, theatralisches Duett der R&B-Sängerin Millie Jackson und des Komikers Renald Ray. Der Song ist Teil eines umfassenderen Musikstücks von Doug and Alan Smith, das sich mit der Dynamik einer Beziehung zwischen einer älteren Frau und einem jungen Mann auseinandersetzt. In ihrer Version verbinden Jackson und Ray charakteristisches musikalisches und komödiantisches Können, um die Dialoge und Themen der Inszenierung gekonnt zu vermitteln. Das tun sie nicht immer wirklich jugendfrei in einer, ja, wie soll ich sagen, sehr deutlichen Sprache.
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Millie Jackson und Reinaldo Ray mit People in My Head aus dem 1991 aufgenommen und 1993 auf der CD veröffentlichten Album Young Man, Older Woman. In 6 sehr persönlichen Studioalben hatte Jake Xerxes Fussell seine musikalische Zukunft gefunden, indem er die Vergangenheit neu interpretiert, neu orchestriert und wieder zusammenführt. Durch die originelle Kombination verschiedener traditioneller Musikquellen schafft er immer wieder frische Kunstwerke, die zugleich in der Geschichte verwurzelt und auf geniale Weise modern sind. Der Sänger, Gitarrist und Interpret von Folk Music kündigt nun sein neues Album The Outlaw Path an, das am 18. September erscheint und veröffentlichte nun vorgestern die erste Vorab-Single daraus.

Jake Xerxes fasselt mit Rock Island allein aus seinem am 18. September erscheinenden Album Your Old Beloved Path. Mehr daraus hören Sie dann um den VÖ herum an dieser Stelle. Kommen wir nun zum alten Lied, einem Song aus Open. Gewissermaßen hat das Debütalbum von Brian Auger, Julie Driscoll und der Trinity aus dem Jahre 1967. Hören Sie daraus die exzellente Version von Donovan's Season of the Witch. Das alte Lied am frühen Sonntagvormittag.

Einorger Judy Driscoll mit Season of the Witch aus dem Jahre 1967 aus dem Album Open. So weiter sollte die Lied am frühen Sonntag vormittag, auf das ein musikalischer Dreierpack folgt. Drei Songs am Stück ohne Unterbrechung, drei Songs von den Künstlern, die am kommenden Wochenende in der Konzertreihe Kultur unter Glas im Schul- und Bürgergarten am Braunschweiger Dorisee konzertieren. Hören Sie in der Reihenfolge Ihres Auftretens It's Me, Leah Morris, Elena Lai.

So eine alte Rockhütte mit der Wundertüte, der musikalischen Gemischtwarenladen am frühen Sonntagvormittag. Das war der musikalische Dreierpack, drei Songs am Stück ohne Unterbrechung. Drei Songs von Künstlern, die am kommenden Wochenende in der Reihe Kultur unter Klasse im Braunschweiger Schul- und Bürgergarten am Doesee konzertieren werden. Zuletzt hörten Sie die italienische Singer-Songwriterin Elena Lai mit Porché la non esta. Sie konzertiert am 26.07., also am kommenden Sonntag um 14 Uhr, in einem Hutkassenkonzert. Davor zu hören die US-amerikanische Singer-Songwriterin Leah Morris mit Tu. Sie konzertiert dann am Samstag, am 25.07. um 19.30 Uhr, das Konzert dann mit Eintritt 23 Euro. Und zu Beginn des Dreierpacks hören Sie It's Me mit Mardi Gras in New Orleans. Die konzertieren dann am 24.07., also am kommenden Freitag um 19.30 Uhr, das dann wieder ein Hutkassenkonzert. Ich bin Albert Hirschmüller, wünsche Ihnen noch einen entspannten Sonntag und bis zu den Nachrichten hören Sie noch jazzige Klänge aus Unspoken, dem Debütalbum von der Trompeterin, Flügelhornistin und Komponistin Liva. Zuvor noch der Hinweis darauf, dass Sie mehr Jazz bei Radio Urquelle hören können heute Nachmittag in der Jazz Time zwischen 14 und 15 Uhr. Darin gibt es dann einige Neuerscheinungen zu hören. Machen Sie es gut, genießen Sie das Leben gerne immer mal wieder begleitet von der Mitte im Programm von Radio Urquellewelle. Ja, also lieber mit Cookies.

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1: Um 9 Uhr mit Felix Sprung. Russland hat die ukrainische Hauptstadt Kiew in der Nacht mit Dutzenden Raketen angegriffen. Nach Angaben der Militärverwaltung wurde mindestens ein Mensch getötet. 13 wurden verletzt. Aus Kiew Stefan Lag.
2: Gegen 1.20 Uhr Ortszeit war Luftalarm ausgelöst worden. Nur wenige Minuten später erschütterten heftige Explosionen die Millionenstadt.

0: Nach ukrainischen Angaben setzte Russland dabei Hyperschall- und ballistische Raketen ein. Die Angriffe kamen aus mehreren Richtungen und dauerten mehr als eine Stunde. Kiews Bürgermeister Vitali Klitschko berichtete, dass herabfallende Trümmer in mehreren Stadtteilen Brände ausgelöst hätten. Betroffen waren unter anderem ein mehrstöckiges Wohnhaus, ein Verwaltungsgebäude sowie ein Bereich nahe eines Einkaufszentrums. Beschädigt wurde auch der Eingangsbereich der Metrostation Lukjanivska im Nordwesten der Stadt. Viele Menschen suchen während der russischen Angriffe Schutz in den U-Bahn-Stationen der ukrainischen Hauptstadt.
1: Während in der Industrie Ausbildungsplätze verloren gehen, steuert das Handwerk erneut auf steigende Ausbildungszahlen zu. In einigen Kammerbezirken seien die prozentualen Zuwächse sogar zweistellig, sagte Handwerkspräsident Dittrich der dpa. Aus der Nachrichtenredaktion Peter Gramer.
2: Im ersten Halbjahr seien schon knapp 68.000 Ausbildungsverträge geschlossen worden. Das sei ein Plus von rund 5% im Vergleich zum Vorjahreszeitraum. Als Gründe nannte Dietrich sichere und gute Jobs mit guten Verdienst- und Karrieremöglichkeiten. Er sprach von einem Lichtblick in einer insgesamt schwierigen wirtschaftlichen Lage. Man profitiere von der schwächelnden Industrie. Nach Angaben der IG Metall schlossen Unternehmen dort im vergangenen Jahr 9% weniger Ausbildungsverträge ab als im Vorjahr.
1: Bundeskanzler Merz will noch in diesem Monat klären, wer nach dem Rücktritt von Jens Spahn neuer Fraktionschef der Union im Bundestag werden soll. Als mögliche Nachfolger gelten Kanzleramtschef Frei, Bundesinnenminister Dobrindt und CDU-Generalsekretär Linnemann. Spahn hatte erst vor wenigen Tagen bekannt gegeben, dass er und sein Ehemann ein Kind durch eine Leihmutter in den USA haben austragen lassen. Weil CDU und CSU die Leihmutterschaft strikt ablehnen, hatte Spahns Schritt für große Empörung gesorgt. Bei dem Waldbrand im Müritz-Nationalpark in Mecklenburg-Vorpommern hat sich die Lage laut der Einsatzleitung etwas entspannt. Gelöscht ist das Großfeuer auf dem ehemaligen Truppenübungsplatz aber noch nicht. Aus Schwerin, Lauren Zielke.
3: Die beiden Bundeswehrhubschrauber haben ihren Einsatz beendet und werden nicht mehr starten. Nach Angaben des Einsatzleiters Löffler konnten sie Rauchsäulen gezielt eindämmen und damit die Löscharbeiten deutlich unterstützen. In der Nacht sind die Einsatzkräfte reduziert worden. Statt eines Großeinsatzes hat die Feuerwehr auf Brandwachen sowie einen gezielten Einsatz der Kräfte gesetzt. Insgesamt zeigt sich Löffler vorsichtig optimistisch, dass der Waldbrand in den kommenden Tagen unter Kontrolle gebracht werden könne. Er dankte außerdem den vielen Ehrenamtlichen, die seit Tagen im Dauereinsatz sind.
1: Bei der Fußball-Weltmeisterschaft hat England im Spiel um Platz 3 Frankreich geschlagen. Das Team von Trainer Tuchel siegte mit 6:4. Für die Three Lions erzielte Saka einen Dreierpack. Für Frankreich traf Mbappé doppelt und steht damit jetzt an der Spitze der ewigen WM-Torschützenliste mit 22 Toren. Der bisherige Rekordhalter Messi kann aber schon heute nachlegen im Finale. Er trifft mit Titelverteidiger Argentinien auf Europameister Spanien. Das waren die Nachrichten. Das Wetter in Norddeutschland. Wenig Sonne, viele Wolken, zeitweise Regen, teils auch Gewitter. Höchstwerte 18 Grad in Leer bis 22 Grad in Ueckermünde. Morgen wechselhaft mit dichten Wolken, Schauern und Gewittern, vor allem in Mecklenburg-Vorpommern. An der Nordsee länger sonnig, an der Ostsee stürmisch. Wieder 18 bis 22 Grad. Es ist 9.04 Uhr.
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Es müsste immer Musik da sein. 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

Ja, was ist das denn? Das ist Pathos pur mit Ennio Morricone und The Ecstasy of Gold. Ein bisschen Filmmusikatmosphäre hier zu Beginn der Frühstückswelle. Denn hier ist sie, eure Frühstückswelle. Musik nur für Erwachsene und die, die Sommer werden wollen, denn nur gute Musik ist besser. Was erwartet uns in der ersten Stunde? Wir werden verwöhnt mit Musik, unter anderem von Fink, von Curbside Collection aus Australien, Bleachers 1176, Get Well Soon und weitere neue und alte Tonträger und Tonträgerinnen. Eine neue Tonträgerin kommt von Der Assistent alias Tom Hessler aus Berlin. Seine neue Platte heißt Ultramarin und die Zutaten dafür sind Mystery, Crime und Liebe und natürlich äußerst entspannte Musik. Die zweite Single daraus für euch jetzt. Hier ist Der Assistent mit Wenn der Scirocco weht.

entspannt in den Vormittag, in den Morgen, wie auch immer. Das war nacheinander der Assistent mit der zweiten Single des kommenden Albums Ultramarin. Wenn der Scirocco weht, und da schwebt man ja praktisch auf einer musikalischen, akustischen Wolke mit, und anschließend ja vielleicht ähnlichem Stil Chanel Beats mit Dust in the Wind. Das ist das Projekt von Shane Lavers, und auch diese Single stammt aus seinem demnächst erscheinenden zweiten Album Your Day Will Come. Ja, Dust in the Wind, dachte ich mir, als ich das hörte, als ich den Titel hörte, ist das eine Coverversion? Nein, ist keine Coverversion. Aber hier der genialische Originalsong Dust in the Wind, natürlich von Kansas.

Der Beat der frühen Jahre und was für ein Heuler, was für eine Ballade. Kansas mit Dust in the Wind und davor hörten wir Chanel Beat mit Dust in the Wind, eine Band aus Brooklyn, genauer gesagt ein Projekt aus Brooklyn. Das war die Vorab-Single. Zwei Songs mit demselben Titel, aber völlig unterschiedlich. Keine Coverversion, das erste von Dust in the Wind im Original von Kansas. Jetzt wieder in die Gegenwart zu dem neunten Studioalbum von Fink. Fink Greeno heißt er bürgerlich, glaube ich. Und die Platte heißt, jetzt muss ich genau gucken, The City is Coming to Erase It All. Und ja, diese Platte ist eine Geschichte, ein Album für Neugierige. Und ich weiß, ihr seid neugierige Menschen. Für Menschen, die für Musik gerne ein wenig Kälte in Kauf nehmen, ein knisterndes Feuer entzünden und mit den neuen Songs von Fink sitzen, bis sie bereit sind, ihrem eigenen blauen Himmel nachzujagen. Und so ist auch der kommende Song, Wishing for Blue Sky, ein Song vom neuen Album von Fink.

Also, wenn das nicht episch ist, dann weiß ich auch nicht. Fink mit Wishing for Blue Sky von seinem neuen Album. Und hier ist eure Frühstückswelle. Musik nur für Erwachsene und die, die es einmal werden wollen. Curbside Collection ist ein instrumentales Jazz, Funk und Rare Groove Ensemble, eine Band aus Brisbane, Australien. Die Band hat sich den rauen, erdigen Sound der US-Westküste der 60er, frühen 70er Jahre auf die Fahnen geschrieben und vereint dabei ja Oldschool-Schlagzeug, also nicht so glatt gebügelt, sondern richtig krachend, Fender und Kontrabass, Hammond-Orgel, Rhodes-Piano und jazzige Gitarrenläufe im Stil von George Benson zum Beispiel oder auch Crunk Band zu einem wirklich stimmigen Gesamtklang. Und ihr fünftes Album Q Blue ist angekündigt und vorab habe ich für euch eine Single daraus, die heißt Shivers.

Wir hatten nacheinander eine Band aus Australien, Curbside Collection mit Shivers vorab Single zu einem kommenden Album und anschließend Bleachers von ihrem Album Everyone for 10 Minutes. War hier vor 2 Wochen, glaube ich, noch eine Woche Album der Woche und der Chef der Band, Jack Antonoff, erzählt wortgewaltig im Pop-Outfit, manchmal auch zur Akustikgitarre, wie in dem gerade gehörten Dancing von Träumern, Liebenden, Rastlosen und näher als bei diesen und anderen Nummern kann man Bruce Springsteen wohl kaum kommen, außer man ist selbst Boss. Der Rolling Stones schreibt eine Mischung aus Taylor Swift trifft Bruce Springsteen zum neuen Album von Bleachers und feiert es. Es ist umstritten, aber ich finde es auch ziemlich gelungen. Zumindest das Songwriting kann sich durchaus hören lassen. Ja, also wir hörten ein Instrumental und dann mit Gesang. Und jetzt gibt's wieder Instrumentalmusik von den britischen Multi-Instrumentalisten, Filmfreaks, Musiker, Plattensammler und was weiß ich noch alles, Paul Elliott und Dan Smith. Und die beiden schenken uns mit ihrem Projekt 1176 seit Jahren wundervolle atmosphärische Scores zu Filmen, die man nur in ihren Köpfen sehen kann, die ihre meist instrumentalen Kompositionen vermischen. Wirden Funk- und Post-Punk-Einflüsse mit der Inspiration von Filmscores europäischer Arthouse-Filme oder amerikanischer B-Movies. Und nun veröffentlichen sie mit Someone's Always There eine Single, die hier an meinen Ohren zugleich sehr schön atmosphärisch und ein bisschen creepy geraten ist. Am Anfang wähnt man sich wie ein verirrter Cowboy in einem sumpfigen Wald ihrer ostbritischen Heimatregion und am Ende wird man durch das plötzlich beunruhigende Klavierspiel den Eindruck nicht los, irgendetwas sei ihm da gerade auf den Fersen.

Die heutige Frühstückswelle startete mit Filmmusik von Ennio Morricone, The Ecstasy of Gold. Und auch das Filmmusik zu einem Film, der nicht existiert, aber in den Köpfen der beiden Machern von 1176 aus England, Someone's Always There. Irgendwer ist immer da. Vielleicht sollte man da besser zu Hause bleiben. So heißt auch der folgende Song von Get Well Soon, Staying Home. Und der stammt aus einem Album, das 20 Jahre Get Well Soon feiert in diesem Jahr. Und das erste, gleich mit zwei Album, feiert er diese beiden Album, Konstantin Gropper. Und das erste ist gerade erschienen, das heißt Minus the Magic. Und daraus für euch jetzt Staying Home. Hier ist Get Well Soon.

Ein bisschen mehr Energie am frühen Morgen von Get Well Soon alias Konstantin Ropper vom neuen Album, der Song Staying Home. Ja, nicht Seattle ist das Pseudonym von Katharina Kollmann. Katharina Kollmann ist Liedermacherin, Chorleiterin, Gründerin eines kollektiven Wohnprojekts und ihre Musik ist ebenso Folk wie Indie-Rock. Sie verarbeitet das Werk ostdeutscher Liedermacher wie zum Beispiel Gerhard Schöne, genauso selbstverständlich wie den US-amerikanischen Sound der Pixies. Ja, in ihrer Musik gibt es irgendwie keine Ausflüchte, keinen Smalltalk, keine Fake-Erotik und keine Pseudo-Gefühligkeit, kein Lametta und kein Firlefanz. Ja, es ist eine Seelenbaustelle in roher Unverputztheit, könnte man sagen. Und gerade deswegen spannend. Und bald erscheint ihr neues Album mit, das vierte mittlerweile, mit dem schönen Titel Große Liebe. Ihr könnt euch denken, was jetzt kommt. Heute, jetzt für euch, erscheint die erste Single aus diesem Album. Die heißt Dallas und erinnert uns an die legendäre TV-Serie mit ihrem Romeo und Julia Sujet im texanischen Ölgeschäft. Hier also nicht Seattle, alias Katharina Kollmann mit Dallas.

Dancing to the Radio hier, hoffentlich jedenfalls mit der Frühstückswelle, in der Frühstückswelle, zu der Frühstückswelle, zur Musik der Frühstückswelle. Das war der genialische Johnny Guitar Watson mit I Need It in der seltenen 7-Inch-Single-Version. Und davor hörten wir die neue Single von nicht Seattle, nämlich Dallas hieß der Song. Und wir bleiben im Single-Modus jetzt hier. Die Afghan Whigs, die veröffentlichen demnächst eine neue Platte. Soft Control wird sie heißen. Und zur Feier des Tages gibt es für euch daraus ihre brandneue Single Jungle Roots.

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1: Um 10 Uhr mit Felix Sprung. Russland hat die Ukraine bei dem jüngsten Angriff nach Angaben aus Kiew mit der größten Zahl an ballistischen Raketen seit Kriegsbeginn attackiert. In der ukrainischen Hauptstadt wurden demnach mindestens ein Mensch getötet und 13 weitere verletzt. Aus der NDR-Nachrichtenredaktion Rainer Glitz.
2: Der ukrainischen Luftwaffe zufolge hat Russland bei dem Angriff in der Nacht 41 Raketen eingesetzt. Davon habe die Luftabwehr 18 Raketen abgefangen. Hauptziel sei die ukrainische Hauptstadt Kiew gewesen. Der geschäftsführende Außenminister Sibiha bezeichnete das russische Vorgehen als brutalen Terrorangriff. Er fordert mehr Druck auf die Führung in Moskau. Gleichzeitig haben die ukrainischen Streitkräfte in der Nacht nach eigenen Angaben 2 russische Öltanker im Schwarzen Meer angegriffen. Die Ukraine hatte zuletzt neben der russischen Ölinfrastruktur verstärkt Schiffe der sogenannten Schattenflotte Moskaus ins Visier genommen.
1: Während in der Industrie Ausbildungsplätze verloren gehen, steuert das Handwerk erneut auf steigende Ausbildungszahlen zu. In einigen Kammerbezirken seien die prozentualen Zuwächse sogar zweistellig, sagte Handwerkspräsident Dittrich der DPA. Aus

0: der Nachrichtenredaktion Peter Gramer.
1: Im ersten Halbjahr seien schon knapp 68.000 Ausbildungsverträge geschlossen worden. Das sei ein Plus von rund 5% im Vergleich zum Vorjahreszeitraum. Als Gründe nannte Dietrich sichere und gute Jobs mit guten Verdienst- und Karrieremöglichkeiten. Er sprach von einem Lichtblick in einer insgesamt schwierigen wirtschaftlichen Lage. Man profitiere von der schwächelnden Industrie. Nach Angaben der IG Metall schlossen Unternehmen dort im vergangenen Jahr 9% weniger Ausbildungsverträge ab als im Vorjahr.
0: Bundeskanzler Merz will noch in diesem Monat klären, wer nach dem Rücktritt von Jens Spahn neuer Fraktionschef der Union im Bundestag werden soll. Als mögliche Nachfolger gelten Kanzleramtschef Frei, Bundesinnenminister Dobrindt und CDU-Generalsekretär Linnemann. Spahn hatte erst vor wenigen Tagen bekannt gegeben, dass er und sein Ehemann ein Kind durch eine Leihmutter in den USA haben austragen lassen. Weil CDU und CSU die Leihmutterschaft strikt ablehnen, hatte Spahns Schritt für große Empörung gesorgt. Trotz Fortschritten bei den Löscharbeiten wird der Waldbrand im Müritz-Nationalpark in Mecklenburg-Vorpommern weiter aktiv bekämpft. Nach Behördenangaben gibt es noch vereinzelt Flammen. Etwa 370 Kräfte sind im Einsatz. Eine Spezialeinheit aus Niedersachsen soll nun helfen. Der Einsatz eines Löschhubschraubers sei erfolgreich beendet worden, erklärte der Landkreis. Weiterhin gebe es aber keinen Niederschlag. Daher werde die Fläche nach wie vor benässt. Bei der Fußball-Weltmeisterschaft hat England das Spiel um Platz 3 gegen Frankreich mit 6:4 gewonnen. Am Abend findet das Finale zwischen Spanien und Argentinien statt, aus dem ARD-WM-Team Felix Gerhardt.
2: FIFA-Präsident Gianni Infantino hatte das 10-Tore-Spektakel gestern verpasst, weil er wegen eines Gewitters nicht von New York nach Miami fliegen konnte. Am Abend wird Infantino dann natürlich im Stadion sein. Auch US-Präsident Trump wird erstmals ein Spiel bei dieser WM besuchen. Auch die Präsidentin und der Premierminister der Co-Gastgeber Mexiko und Kanada, Shane Baum und Carney, kommen zum Finale. Argentiniens Trainer Scaloni sieht viele Gemeinsamkeiten zwischen seinem und dem spanischen Team. Beide wollen über viel Ballbesitz zum Erfolg kommen. Argentinien könnte der erste Weltmeister seit 1962 werden, der seinen Titel verteidigt.
0: Das waren die Nachrichten. Das Wetter in Norddeutschland. Wenig Sonne, viele Wolken, zeitweise Regen, teils auch Gewitter. Höchstwerte 18 Grad in Leer bis 22 Grad in Ueckermünde. Morgen wechselhaft mit dichten Wolken, Schauern und Gewittern, vor allem in Mecklenburg-Vorpommern. An der Nordsee länger sonnig, an der Ostsee stürmisch. Wieder 18 bis 22 Grad. Es ist 10.04 Uhr.
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Hier ist eure Frühstückswelle Musik nur für Erwachsene. Und die, die es einmal werden wollen, denn nur gute Musik ist besser. Die zweite Stunde beginnt mit dem Electric Light Orchestra, der Band oder dem Projekt von Jeff Lynne. Mit Mr. Blue Sky. Ich komme gleich nochmal darauf zurück. Vorher der kurze Überblick, was erwartet euch hier in der zweiten Stunde eurer hoffentlich Lieblingssendung. Wir hören Musik unter anderem von Nunzi aus Belgien, von Ryan Adams, von Pierre Merlins Gong, von So Amba, der neue Hype, und weitere neue und alte Tonträger und Tonträgerinnen. Zurück zum Electric Light Orchestra und Mr. Blue Sky, sicherlich einer der bekanntesten Songs. Und zu finden auf dem legendären Doppelalbum Out of the Blue von 1977. Und ja, die extrem optimistische Stimmung, die ist hoffentlich so ein bisschen auf euch abgefärbt. Und man merkt hier diese Mischung, diese typische Mischung aus Pop-Rock und klassischer Musik bei diesem Song exemplarisch. Sicherlich einer der schönsten, besten Songs der Pop-Geschichte. Und am Ende des Songs hier, in dieser Version nicht wahrnehmbar, ist normalerweise eine Roboterstimme zu hören, die nicht Mr. Blue Sky singt, sondern Please Turn Me Over. Am Ende bitte dreh mich um, ein versteckter Hinweis für die Hörer der originalen Schallplatte, die Platte umzudrehen. Und wir drehen die Platte jetzt nicht um, sondern es gibt noch einen weiteren Song vom Electric Light Orchestra für euch. Strange Magic.

Tja, Musik wie Luftschokolade, könnte man sagen. Popmusik von Electric Light Orchestra, Strange Magic, der Beat der frühen Jahre, seinerzeit auch als Single veröffentlicht. Davor hörten wir Mr. Blue Sky, sicherlich ein Geniestreich. Und auch in der gegenwärtigen Popkultur immer wieder verwendet, in diversen Filmen zum Beispiel. Jetzt gibt es wieder Musik aus der Gegenwart von dem im Antwerpen wohnhaften ansässigen Musiker Nunzi alias Arno Stockbrox. Und von dem gibt es bald ein Debütalbum. Und vorab habe ich hier eine Single für euch, die heißt Easy. Hier also Nunzi aus Belgien, aus Antwerpen.

0: Hier ist eure Frühstückswelle Musik nur für Erwachsene und die, die es einmal werden wollen. Nacheinander hörten wir den belgischen Musiker Nunzi aka Arno Stoprox mit Easy, eine weitere Single aus seinem kommenden Debütalbum. Und anschließend ein Musiker, der leider häufig namenstechnisch mit einem ganz anderen, wesentlich langweiligeren Musiker verwechselt wird. Die Rede ist von Ryan Adams, nicht Brian, sondern Ryan Adams. Und den hörten wir gerade mit When Stars Go Blue. Und ich danke Markus Lautenbach sehr für die Inspiration, mich mal wieder mit Ryan Adams zu beschäftigen, speziell mit einer bestimmten Phase seiner Karriere, nämlich den Jahren 2000, 2001, die Durchbruchsphase von Ryan Adams, wo er dann in diversen Bands, zum Beispiel Whiskey Town, mitgespielt, um dann solo unterwegs zu sein. Und er wurde vom einen auf Alternative Country spezialisierten Unterlabel des Majors Universal namens Lost Highway unter Vertrag genommen 2000. Und wir hörten einen Song von ihm von seinem Durchbruchsalbum Gold. Der Song hieß When Stars Go Blue. Und davor erschien im Jahr 2000 die nicht ganz so erfolgreiche Platte, aber trotzdem spannende Platte Heartbreaker. Und daraus jetzt für euch der Song To Be Young Is To Be Sad Is To Be High, Ryan Adams.
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Ryan Adams mit To Be Young Is To Be Sad Is To Be High von seinem Album Heartbreaker 2000 auf dem Independent-Label Bloodshot erschienen. Und weil es so erfolgreich war, bekam er eben bei Universal einen Vertrag beim Unterlabel Lost Highway. Dort veröffentlichte er 2001, wie gesagt, das Album Gold. Und das wurde weltweit gefeiert seinerzeit, sowohl von Kritikern sogar, als auch von vielen Musikerkollegen. Zugleich verkaufte sich die Platte sogar außerordentlich gut, was sein wachsendes Interesse an Ryan Adams auslöste. Jedoch war der Verkaufserfolg nicht ohne Opfer. Gold entstand unter dem Druck des neuen Labels, erfolgreich werden zu müssen, was es auch musikalisch kommerziell werden ließ. Allerdings, Ryan Adams löste dieses Problem zumindest zum Teil über die Vinylpressung, welche auf der vierten Seite mit 5 auf dem CD-Album nur als limitierte Auflage erschienen, weit weniger kommerziellen Songs aufwartete, die das Originalalbum sehr viel plastischer werden ließen. Ja, und nach Gold nahm Ryan Adams 2005 im gleichen Jahr noch unglaubliche 5 weitere Alben auf, nämlich 48 Hours, The Suicide Handbook, Pink Hearts 1 und 2 und Swedish Sessions. Und diese Platten wurden meines Wissens bis heute nicht veröffentlicht. 2002 erschien dann das Album Demolition, das im Prinzip keine eigenständige Platte darstellt, sondern es ist eine Zusammenfassung der nicht veröffentlichten Platten, quasi eine Best-of dieser nicht veröffentlichten Platten. Wir hören jetzt von Ryan Adams. Ich habe so ein Ryan Adams-Dilemma, weil es so viel tolle Musik von ihm gibt. Und ich habe mich dann auf die Jahre 2000, 2001 und einen kleinen Ausflug ins Jahr, ich glaube 2005 spezialisiert festgelegt, um Ryan Adams hier mal ein bisschen vorzustellen, wenn nicht zu feiern. Hier also vom Album Gold, was unbedingt in jeden gepflegten Pophaushalt gehört, wenn man Alben auswählen sollte von Ryan Adams, hier der Song Sylvia Plath.

Jetzt eure Frühstücksfälle, Musik nur für Erwachsene und die dieser Mal werden wollen. Wir hörten nacheinander zweimal Ryan Adams, zum einen Solo mit dem Stück Sylvia Plath vom Album Gold, sein Durchbruchsalbum, und anschließend, ich hatte es angekündigt, eine Platte von 2005, die er zusammen mit einer neu formierten Band aufgenommen hat, und dazwischen, zwischen 2001 und 2004, liegt ein unglaublicher Output von Platten, mehr oder weniger erfolgreich, auch der Kampf mit äußeren und inneren Dämonen, den er nicht immer gewonnen hat, und dann eben, wie gesagt, diese Entwicklung hin, dass er sich eine Band holte, The Cardinals, und unter dem Namen Ryan Adams and The Cardinals veröffentlichte er 2005 ein sehr schönes Doppelalbum mit dem Titel Cold Roses, und daraus hörten wir How Do You Keep Love Alive? Was für eine gute, schwierige, überhaupt nicht einfach zu beantwortende Frage. Und hier zum Schluss des kleinen Ryan Adams Specials nochmal ein Song vom Album Gold, eine Platte, die man nicht oft genug hören kann. 16 Songs finden sich darauf, zumindest auf der CD-Version. Und der Song ist der letzte auf dem Album. Good Night, Hollywood Boulevard.

Noch so ein filmmusikartiges Instrumental hier in der Frühstückswelle. Das kommt oder kam nach Ryan Adams' Goodnight Hollywood Boulevard und stammt von Hermanos Gutierrez. Canto Andino heißt der Song, ist eine Single vom schweizerisch-ecuadorianischen Geschwisterduo Esteban und Alejandro Gutierrez. Und die haben natürlich, wie man sich denken kann, eine neue Platte in der Pipeline, die heißt, oh, jetzt wird Spanisch, Los Ojos del Condor. Kommt im September raus und ist wie das vorige Album auch aufgenommen in den berühmten Easy Eye Sound Studios, produziert von Dan Auerbach von den Black Keys. Und darauf kann man sich schon mal freuen. Die sind auch auf Tour. Im November werden sie in Berlin sein, am 15.11. im Tempodrom. Und vielleicht kann man sich schon Karten kaufen für ein stimmungsvolles Konzert mit Hermanos Gutierrez. Wie gesagt, Canto Andino heißt der Song. Jetzt wieder der Beat der frühen Jahre mit einem Track vom Album Downwind von Pierre Merlans Gong. Eine Platte, die ich auch immer wieder hören kann, die ich sehr schätze und die meiner Meinung nach auch in jedem gepflegten Pophaushalt gehört. Von diesem Album jetzt für euch Jingo Le Bar.

Sehr perkussiv und sehr eingängig. Jingo Loba von Pierre Morlins Gong vom Album Downwind, der Beat der frühen Jahre. Ich weiß nicht, wie es euch so geht, vielleicht so ähnlich wie mir. Ich kann diese überperfekt produzierte Musik nicht mehr hören, wo alles korrigiert wird, wo jeder kleine Stimmkiekser, jede ja nicht sauber gesungene Zeile sofort ja perfektioniert wird, wo alle Fehler ausgebügelt werden, wo man das Gefühl hat, ja, eigentlich ist das ja fast KI-generierte Musik. Und so ist es zu erklären, dass jetzt ein neuer Hype zumindest am Horizont erscheint von Musikerinnen und Musikern, die eben das Unperfekte, das Authentische, Stichwort, im Mittelpunkt steht, dass die Musik so belassen wird, wie sie ursprünglich gemeint ist, mit all ihren kleinen Fehlern und Verzögerungen, Rhythmusschwierigkeiten manchmal, die auftauchen. Die Rede ist von einer Musikerin, die jetzt Furore macht und von allen Seiten gehypt wird, gelobt wird. Die Rede ist von Zoe Amber und ihrem Album Full Eyes, überall Album der Woche. Und ja, groß gefeiert. Ein großes Talent, das ihr erstes Genre natürlich schon hinter sich gelassen hat und nun irgendwie im Indie-Folk angekommen ist. Das gilt für sie. Die US-amerikanische Musikerin hat schon hochgelobte Jazzplatten mit dem Saxophon aufgenommen und ist jetzt unterwegs mit ihrer Akustikgitarre und einer kleinen Band. Für ihr Songwriter-Debüt nimmt sie ihr Instrument der Jugend in die Hand, die Gitarre. Der deutsche Rolling Stone beschreibt die Platte als Stoner-Folk oder Stoner-Rock und meint bluesig, dummig, psychedelischen Sound. Bei manchen Stücken könnte man auch sagen, Eyes Full, so heißt wie gesagt, die Platte kommt wie eine grungige Version von Big Thief zum Beispiel, der Band von Adrian Denker. Daher. Und Zoe Amber besitzt auch diese flatternde, eindringliche Stimme, die manchmal ein bisschen schräg klingt und die Gitarre bricht auch immer wieder schön aus. All das trifft auf sie zu. Und ich glaube, diese Platte wird noch zu vielen Diskussionen führen. Zumindest bei denjenigen, die so ein bisschen neugierig sind, abenteuerlustig und sich Musik anhören, die vielleicht nicht sofort eingängig ist. Hier ein Beispiel aus diesem Album für euch. Zoe Amber vom Album Full Eyes, jetzt mit Another Time.

Nacheinander hörten wir den neuesten Hype, So Amber, mit einem Song von ihrem Debütalbum als Folkmusikerin mit akustischer Gitarre und Band. Schön authentisch, schön schräg, erinnert mich so ein bisschen an Giant Sand zum Beispiel. Die haben ja auch keine Rücksicht genommen, ob alles geradeaus läuft, ob alle Töne richtig getroffen werden. Hauptsache, die Musik kam so raus, wie sie das empfunden haben. Und das ist definitiv bei diesem Album Full Eyes von So Amber der Fall. Und wir hörten daraus Another Time. Und anschließend voll

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1: Um 11 Uhr mit Felix Sprung. Russland hat die Ukraine bei dem jüngsten Angriff nach Angaben aus Kiew mit der größten Zahl an ballistischen Raketen seit Kriegsbeginn attackiert. In der ukrainischen Hauptstadt wurden demnach mindestens ein Mensch getötet und 13 weitere verletzt. Aus der NDR-Nachrichtenredaktion Rainer Glitz.
2: Der ukrainischen Luftwaffe zufolge hat Russland bei dem Angriff in der Nacht 41 Raketen eingesetzt. Davon habe die Luftabwehr 18 Raketen abgefangen. Hauptziel sei die ukrainische Hauptstadt Kiew gewesen. Der geschäftsführende Außenminister Sibeha bezeichnete das russische Vorgehen als brutalen Terrorangriff. Er fordert mehr Druck auf die Führung in Moskau. Gleichzeitig haben die ukrainischen Streitkräfte in der Nacht nach eigenen Angaben 2 russische Öltanker im Schwarzen Meer angegriffen. Die Ukraine hatte zuletzt neben der russischen Ölinfrastruktur verstärkt Schiffe der sogenannten Schattenflotte Moskaus ins Visier genommen.
1: Die Ausbildungszahlen im Handwerk sind entgegen dem Trend in der sonstigen Wirtschaft stark gestiegen. Handwerkspräsident Dittrich sagte, von Januar bis Juni seien bereits knapp 68.000 neue Ausbildungsverträge abgeschlossen worden. Das seien 4,9% mehr als im Vorjahreszeitraum. In einigen Kammerbezirken seien die prozentualen Zuwächse sogar zweistellig. Das Handwerk profitiere auch von der schwächelnden Industrie. Dort war die Zahl der Ausbildungsverträge im Halbjahresvergleich um 9% gesunken. Bei dem Waldbrand im mecklenburgischen Müritz-Nationalpark ist noch keine Entspannung in Sicht. Angaben der Feuerwehr zufolge hat sich das Feuer in der Nacht aber nur wenig ausgebreitet. Die Brandbekämpfer erhalten Unterstützung aus Niedersachsen, aus Neubrandenburg Sven-Peter Martens.
3: Spezialkräfte der Feuerwehr aus Niedersachsen sind gerade dabei, bei den Löscharbeiten in der Nähe der Bahnstrecke Berlin-Neustrelitz-Rostock zu helfen. Sie verfügen über Fahrzeuge, die viel Wasser aufnehmen können und in denen die Einsatzkräfte unter anderem gegen Rauchgas geschützt sind. Ein Wasserwerfer der Polizei bewässert gerade das

0: Gebiet zwischen Granzin und der Brandfläche. Weiträumig kommt es weiterhin zu Geruchsbelästigung. Selbst in Neubrandenburg ist Brandgeruch wahrnehmbar. Die Zahl der Einsatzkräfte ist mittlerweile von 370 auf 300 reduziert worden.
1: Das UNESCO-Welterbe-Komitee berät von heute an über neue Kandidaten für die Liste der Kultur- und Naturerbestätten. Das Gremium tagt bis Ende des Monats im südkoreanischen Busan. Aus der NDR-Nachrichtenredaktion Janine Artist.
2: Deutschland bewirbt sich mit der Waldsiedlung Zehlendorf in Berlin um den Welterbestatus. Die Wohnhäuser wurden vor 100 Jahren im Bauhausstil errichtet und sind sehr farbenfroh gestaltet. Unter den 30 Nominierten sind außerdem auch zwei aus Frankreich, die mittelalterliche Festungsanlage von Carcassonne und die D-Day-Landungsstrände in der Normandie. Im Zweiten Weltkrieg kamen dort am 6. Juni 1944 mehr als 150.000 Soldaten der Alliierten an Land.
1: Am Abend wird in New Jersey das Finale der Fußball-WM zwischen Argentinien und Spanien gespielt. Die FIFA hat mehrere Neuerungen geplant. So wird die Pause zwischen den Halbzeiten wohl länger als 15 Minuten dauern. Grund ist die Halbzeitshow mit Shakira, Coldplay, Madonna und weiteren Superstars. Zusätzlich zum WM-Pokal erhalten die Spieler des Siegers in Anlehnung an den US-Sport einen goldenen Ring, der sie als Fußball-Weltmeister ausweist. Das waren die Nachrichten. Das Wetter in Norddeutschland. Wenig Sonne, viele Wolken, zeitweise Regen, teils auch Gewitter. Höchstwerte 18 Grad in Leer bis 22 Grad in Ueckermünde. Morgen wieder 18 bis 22 Grad. Es ist 11:04 Uhr.
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5: 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Ich wünsche einen schönen guten Morgen.
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manchmal denke, es müsste immer Musik da sein. Bei allem, was du machst. Wenn es so richtig scheiße ist, dann ist wenigstens nur die Musik da. Und an der Stelle, wo es am allerschönsten ist, dann müsste die Platte springen und du hörst immer nur diesen einen Moment.

Hier ist eure Frühstücksfeldermusik nur für Erwachsene und die dies einmal werden wollen, denn natürlich nur gute Musik ist besser. Schön, dass ihr dabei seid. Die dritte Stunde hat begonnen, leider auch schon letzte Stunde. Und wir hörten davor Death Cab for Cutie mit Full of Stars vom neuen 11. Album mittlerweile, I Built You a Tower. Mehr dazu gleich, was erwartet uns sonst so in der dritten Stunde der Frühstücksfelder. Es gibt Musik unter anderem von Black Marble, von Harper's Bazaar, Bell & Sebastian, erstaunlich. Es gibt neue Musik von deren The First Edition und weitere neue und alte Tonträger und Tonträgerinnen. Wie gesagt, wir hörten nacheinander Death Cab for Cutie mit zwei Songs, Full of Stars und dann Stone Over Water. Album der Woche ist die neue Platte hier in der Frühstücksfelder. I Built You a Tower heißt das Album. Und es ist eine ziemlich wütende Platte, auf der die Band aber ihren alten Charme reaktiviert. Die letzten Platten haben sich so ein bisschen in gemächlichen, gemütlichen Synthie-Pop verloren, so ein bisschen. Aber jetzt gibt es aufgeraute Gitarren, zuckende Rhythmen und wunderbare Melodien. Und man hat das Gefühl, man befindet sich in einer Zeitschleife des Schmerzes, denn dafür war Death Cab for Cutie immer gut. Eine Erlösung bleibt aus, aber Death Cab for Cuties größte Kunst ist es tatsächlich, all den Gram, all den Schmerz, all die Wut in etwas Tröstliches musikalisch zu transformieren. Die Schwermut scheint wieder mal gezähmt zu sein. Hier von diesem Album Built You a Tower, ein dritter und letzter Song, nämlich The Flavor of Metal.

Hier ist eure Frühstückswelle Musik nur für Erwachsene und die, die es einmal werden wollen, nacheinander. Neue Musik von Deathcap for Cutie, The Flavor of Metal, zu finden auf dem neuen Album I Built You a Tower. Gleichsam Album der Woche in der Frühstückswelle und anschließend der Beat der frühen Jahre, die ganz so frühen Jahre. Natürlich waren das The House of Love mit Beatles and the Stones, die beiden Bands, auf die sich ganz viele Leute einigen können, sozusagen die popmusikalische Ursuppe von allem und vielen, von allem vielleicht nicht, aber von sehr, sehr vielen, lässt sich alles zurückführen auf diese beiden Bands. Und jetzt wieder in die Gegenwart mit der Single Jim Carroll New Year kündigt der Musiker Chris Stewart, aka Black Marble, sein neues Album Life in Small Spaces an. Der Song ist eine herrliche Mischung aus Indie-Pop, 80er-Jahre-Space-Vibes und einer Klangwelt, die man als perfekt-unperfekt bezeichnen kann, die jedenfalls so klingt. Und ihr wisst schon, ich hab's vorhin gesagt, im Zusammenhang mit Zoe Amber, diese Produktion und Songs, bei denen man immer einen Stadion-Welt-Pop-Hit raushört, die aber so authentisch und rough klingen, dass man so viel intensiver ihre wahre Schönheit spürt. Und wie der Song klingt, gibt's jetzt Black Marble mit Jim Carroll New Year.

0: Einfach zauberhaft hinreißend, diese Version von Knock On Wood, eigentlich ein Soul-Klassiker, hier in der Version der Softpop-Band Harper's Bazaar. Und das natürlich war das jetzt ein Ausflug zum Beat der frühen Jahre und davor ganz neue Musik mit der Band Black Marble, die sich vor allen Dingen im 80er, Anfang 90er Sound orientieren, mit Jim Carroll New Year, eine Single zum kommenden Debütalbum. Und jetzt, ich hatte es vorhin angekündigt, kommen Belle und Sebastian und die kommen auch nicht an der Fußball-Weltmeisterschaft vorbei. Ich gewissermaßen auch nicht so ganz. Und Belle und Sebastian ist eine Band, die natürlich auch Harper's Bazaar kennt, sich an deren Softpop-Sound orientiert hat mit ihrer Twee-Variante. Und von denen gibt es jetzt einen persönlichen Vorschlag für die schottische Hymne zur kommenden WM mit Only Takes One Lion. Der Song entstand nach dem 4:2 Qualifikationssieg Schottlands gegen Dänemark und wurde kürzlich erstmals in der Royal Albert Hall live gespielt. Da wäre man gern dabei gewesen. Aus einem zurückhaltenden Beginn, lasst euch also nicht irritieren, heraus entwickelt sich der Song zu einer von Streichern getragenen Uptempo-Disco-Pop-Hymne, welche die Vorfreude auf das kommende Turnier genauso einfängt wie den augenzwinkernden Stil der Band. Also alles nicht ganz so ernst nehmen. Oder vielleicht doch. Belle und Sebastian mit ihrer WM-Hymne für Schottland. It only takes one lion.
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Also so lasse ich mir eine Fußballhymne gefallen. Bell und Sebastian mit It Only Takes One Line. Da ist irgendwie die Vergeblichkeit schon musikalisch mit angelegt. Hier ist eure Frühstückswelle. Musik nur für Erwachsene und die dies einmal werden wollen. Neulich sah ich mal wieder einen absoluten Kultfilm, nämlich The Big Lebowski von den Coen-Brüdern. Ihr wisst schon, der tiefenentspannte Alt-Hippie Jeff the Dude Lebowski gerät unfreiwillig in ein skurriles Entführungsdrama, nachdem er mit einem reichen Namensvetter verwechselt wurde und sein Lieblingsteppich ruiniert wurde. Der Film ist, ihr wisst schon, berühmt für seine surrealen Momente, die Bowling-Szenen, seine Liebe zu White Russians und die chaotischen Verwicklungen zwischen Geldeintreibern und Nihilisten. Und für einen grandiosen Soundtrack und besonders einen Song ist mir mal wieder so richtig aufgefallen und wie genial er in dem Film eingewoben wird. Die Rede ist von The First Edition und ihrem Song Just Drop In to See What Condition My Condition Was In.

Der Beat der frühen Jahre, First Edition oder The First Edition mit Just Drop In, Klammer auf, to see what condition my condition was in, Klammer zu, hervorragender Teil des Soundtracks zum Film The Big Lebowski, unbedingt mal wieder sehen, es macht immer wieder Spaß. Und ich hoffe, der folgende Song macht euch Spaß, auch wenn es ein kritischer Song ist. Ja, die Band heißt Angela O und ihr neuer Song, ja, was macht er mit uns? Eigentlich ist es unverschämt einfach. Er traut dem Publikum etwas zu, uns etwas zu. In einer Gegenwart, in der Streaming-Algorithmen und massenhaft KI-generierte Tracks den Begriff Geschmack systematisch aushöhlen, ist das keine Kleinigkeit. Angela O formuliert keine Medienkritik. Er singt eine Grundüberzeugung, dass Menschen zwischen Substanz und Füllmaterial unterscheiden können. Hoffe ich jedenfalls. Auch wenn der Markt gerade das Gegenteil behauptet. Der Text läuft in Schleifen, aber nicht aus Mangel an Ideen, sondern weil der Satz standhält. Der Satz lautet ganz einfach, die Leute wollen gute Musik hören. Er kehrt wieder, weil er jedes Mal stimmt. Klanglich bewegt sich das in einem federnden, irgendwie leicht entrückten Raum. Gitarren, die atmen. Ein Groove, der nie drückt. Angela O benutzt diese Schwerelosigkeit nicht als Rückzug, sondern er bleibt präsent. Clip bleibt direkt. Distanz ist keine Perspektive, kein Schutzschild. Technik war immer Teil von Musik, das ist klar. Was sie lebendig macht, steckt in dem, was sich dabei nicht kontrollieren lässt. Die kleine Unsauberkeit, das Zögern, das bleibt. Habe ich heute schon mal gesagt, auch im Zusammenhang mit Zoe Amber zum Beispiel. Hier also für euch ein Song, der hier in dieser Sendung gehört. Angela O mit Die Leute wollen gute Musik hören.

0: Eddie Floyd war das mit dem euphorischen Soul-Song Big Bird und davor die Band Angela O mit Die Leute wollen einfach gute Musik hören. Einfach müssen wir weglassen, die Leute wollen gute Musik hören. So hieß der Song von Angela O. Und jetzt gibt es Neues von Danger Dan. Kaum zu glauben, als erste Single aus dem neuen Danger Dan-Album Keine Angst erscheint die elegische Klavierballade Die meisten meiner Freunde, eine Art Ode an den Nonkonformismus. Nach einem gleichzeitig unheilvoll dreuen und umarmenden Präludium hören wir diese raumgreifende, Aufmerksamkeit fordernde Stimme von Danger Dan, die das Kunststück vollbringt, gleichzeitig irgendwie in sich zu ruhen und dabei chronisch unruhig zu wirken. Das kriegt nicht jeder hin. Sie kommt in Die meisten meiner Freunde noch knapp vor dem vertrauten Klavier, das für diese Musik längst obligatorisch ist. Danger Dan führt uns dann durch eine Geschichte, die autobiografische Fetzen aus den vergangenen Jahren mit der ewigen Sinnsuche der selbstoptimierten Gesellschaft verbindet.
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Der Beat der frühen Jahre mit einer Band von Nonkonformisten, von Menschen, die nur mit Mühe zusammengehalten werden konnten. Die Rede ist von der Band The Buffalo Springfield, die hörten wir mit dem psychedelischen Everydays. Und davor Danger Dan mit einer Ode an den Nonkonformismus, die meisten meiner Freunde vorab Single zum kommenden zweiten Soloalbum von Danger Dan. Müssen wir noch ein bisschen Geduld haben. Das gilt auch für die folgende Band, Radio Free Alice, nennen die sich, ein Quartett aus Melbourne, Australien. Und bislang gibt es zwei EPs, wahrscheinlich schwer erhältlich, aber die arbeiten daran, ein Album zu veröffentlichen und sind ganz verwurzelt im New Wave Sound der 80er Jahre, Post-Punk-mäßig unterwegs, im Stile von The National oder Interpol. Und wie gesagt, die arbeiten an ihrem Debütalbum und für euch vorab eine wunderbare Single aus dem kommenden Debütalbum hier. Also die australische Band Radio Free Alice mit Lunch Money.

Alles kommt wieder. Die Spiralen der Erinnerungen scheinen unerschöpflich zu sein. Auch die 80er Jahre, der Sound der 80er Jahre, das war Musik. Aktuelle Musik aus Australien von Radio Free Alice, so heißt die Band, mit Lunch Money. Vorab Single zum kommenden Debütalbum. Zwei EPs gibt es bereits, ja. Und das war sie auch schon wieder. Die heutige Ausgabe der Frühstückswelle Musik nur für Erwachsene und die, die es einmal werden wollen. Schön, dass ihr dabei wart und ich hoffe, wir hören uns in der nächsten Woche wieder in einer neuen Ausgabe der Frühstückswelle. Bis dahin alles Gute und zum Schluss ein Blick zurück. Der Beat der frühen Jahre im wahrsten Sinne des Wortes. The Beat Goes On von Sonny and Chia. Am Mikrofon verabschiedet sich damit für heute Andreas Last.

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1: Um 12 Uhr mit Michael Hafke. In der vergangenen Nacht hat Russland erneut die ukrainische Hauptstadt Kiew angegriffen. Es war eine der schwersten russischen Attacken mit ballistischen Raketen seit Kriegsbeginn im Jahr 2022. Aus Kiew, Stefan Lag.
2: Nach Angaben des ukrainischen Präsidenten Selenskyj feuerte Russland 40 Raketen verschiedener Typen sowie rund 120 Angriffsdrohnen ab. Mindestens ein Mensch wurde getötet, 16 weitere wurden verletzt. Wie die Behörden mitteilten, wurden mehrere Wohnhäuser und Autos zerstört. Kiews Bürgermeister Klitschko berichtete zudem von Bränden in verschiedenen Stadtteilen. Auch am Vormittag waren über Teilen der Stadt noch Rauchwolken zu sehen. Die ukrainische Luftwaffe meldete insgesamt 23 Raketeneinschläge und 10 Treffer durch Drohnen. Nach ihren Angaben konnte jedoch ein erheblicher Teil der angreifenden Raketen und Drohnen abgefangen werden.
1: Bei israelischen Angriffen im Gazastreifen sind gestern nach Behördenangaben 11 Menschen getötet worden, darunter 3 Kinder und ihre Eltern. Die israelische Armee erklärte, sie habe bei der Attacke in der Stadt Gaza einen Hamas-Terroristen ins Visier genommen. Ein Anwohner sagte, der Angriff auf das Wohnhaus sei ohne Vorwarnung erfolgt. Rettungskräfte suchen unter den Trümmern nach weiteren Opfern. Während in der Industrie Ausbildungsplätze verloren gehen, steuert das Handwerk erneut auf steigende Ausbildungszahlen zu. In einigen Kammerbezirken seien die prozentualen Zuwächse sogar zweistellig, sagte Handwerkspräsident Dittrich der dpa. Aus der Nachrichtenredaktion Peter Gramer.
3: Im ersten Halbjahr seien schon knapp 68.000 Ausbildungsverträge geschlossen worden. Das sei ein Plus von rund 5% im Vergleich zum Vorjahreszeitraum. Als Gründe nannte Dietrich sichere und gute Jobs mit guten Verdienst- und Karrieremöglichkeiten. Er sprach von einem Lichtblick in einer insgesamt schwierigen wirtschaftlichen Lage. Man profitiere von der schwächelnden Industrie. Nach Angaben der IG Metall schlossen Unternehmen dort im vergangenen Jahr 9% weniger Ausbildungsverträge ab als im Vorjahr.
1: Bei dem Waldbrand im mecklenburgischen Müritz-Nationalpark hat sich die Lage etwas entspannt. Behördenangaben zufolge konnte die Ausbreitung des Feuers inzwischen stark eingegrenzt werden. Die Zahl der Einsatzkräfte wurde von 370 auf 300 reduziert. Seit heute werden die Brandbekämpfer von einer Spezialeinheit aus Niedersachsen unterstützt. Sie soll im Osten des betroffenen Gebiets entlang einer Bahnstrecke im Einsatz sein. Erleichterung könnte zudem Regen bringen, der für den Nachmittag angekündigt ist. Bei der Fußball-Weltmeisterschaft hat England das Spiel um Platz 3 gegen Frankreich mit 6-4 gewonnen. Am Abend findet das Finale zwischen Spanien und Argentinien statt. Aus dem ARD-WM-Team Felix Gerhard.
4: FIFA-Präsident Gianni Infantino hatte das 10-Tore-Spektakel gestern verpasst, weil er wegen eines Gewitters nicht von New York nach Miami fliegen konnte. Am Abend wird Infantino dann natürlich im Stadion sein. Auch US-Präsident Trump wird erstmals ein Spiel bei dieser WM besuchen.

0: Auch die Präsidentin und der Premierminister der Co-Gastgeber Mexiko und Kanada, Sheinbaum und Carney, kommen zum Finale. Argentiniens Trainer Scaloni sieht viele Gemeinsamkeiten zwischen seinem und dem spanischen Team. Beide wollen über viel Ballbesitz zum Erfolg kommen. Argentinien könnte der erste Weltmeister seit 1962 werden, der seinen Titel verteidigt.
1: Und das waren die Nachrichten. Das Wetter in Norddeutschland. Neben vielen Wolken gibt es etwas Sonne, dazu zeitweise Schauer und vereinzelt starke Gewitter. Örtlich auch freundliche Phasen, Werte zwischen 18 und 22 Grad. Morgen dann ist es oft bewölkt, vor allem in Mecklenburg-Vorpommern gibt es Regen, dazu auch Gewitter. Später dann vor der Nordsee ist es länger sonnig, Temperaturen wie heute 18 bis 22 Grad. Am Dienstag dann mehr Sonne als Wolken, gelegentlich kommen Schauer dazu und 19 bis 24 Grad. Und am Mittwoch ist es wolkig mit Schauern und Gewittern und etwas kühler, 8 bis 21 Grad. Es ist 12.04 Uhr.
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0: Hallo und herzlich willkommen zu einer Fußball-Spezialausgabe unseres Kulturmagazins Pandora auf Radio Okerwelle. Mein Name ist Kurt Volland und ich nehme Sie anlässlich des Finaltages der Fußball-Weltmeisterschaft mit auf einem harschen, satirischen Rückblick nach dem Motto von Sepp Herberger: Das Runde muss ins Eckige. Im Mittelpunkt steht die Frage, welche Rolle Frauen dabei spielen. Das ist ein Rückblick, denn wir sind gewiss, dass Frauen mit Recht immer selbstbewusster werden, gleich ob im Wohnzimmer beim Schauen oder im Stadion. Und selbstverständlich auch beim Kicken auf dem grünen Rasen. Da wird gespielt und nicht bei jedem Foul oder Schiedsrichter-Fehlpfiff theatrös gejammert. Und vom Erfolg der Männer bei Meisterschaften, gleich ob im Europa- oder Weltformat, wollen wir heute lieber nicht sprechen, sondern optimistisch in die Zukunft schauen, wie wir das ja schon seit dem letzten Jahrzehnt gewohnt sind. Alles klar? Na dann.
1: Anpfiff.
2: Oh,

0: Wir begrüßen unsere Nummer 1.
1: Angepfiffen ist die Pandora-Spezialausgabe auf Radio Okerwelle und wir hören jetzt Caroline Kebikus im Zwiegespräch mit einem Fußball, der ihr sehr ähnlich sieht, bloß na, er ist doch etwas runder. Und das Ganze gab es als Ausschnitt in ihrer Show am 27. Mai 2021.
2: Ich will jetzt niemandem kurz vor der EM noch den Spaß verderben, aber du musst mir jetzt mal zuhören, Fußball.
3: Ich habe eigentlich gar keine Zeit. Ich wollte gerade pumpen gehen.
2: Ja, halt mal die Luft an. Wo bist du da überhaupt?
3: Dubai. Bisschen shoppen. Klamotten, Uhren, Wohnung. Sympathisch.
2: Fußball. Wir kannten uns schon. Da war ich so groß. Die Pfosten waren noch eckig. Und du hast in ganz kleinen Clubs gespielt. Du warst damals nicht der Schönste und Eleganteste, aber du warst authentisch und eine ziemlich ehrliche Lederhaut.
3: Mein Urgroßvater war eine Schweineblase. Gott hab ihn selig.
2: Ich weiß noch, wie ich als Kind zum FC...
4: Erster Fußballgucken!
2: Ja, wie ich zum FC ins Stadion bin, an der Hand von meinem Vater, der mich auch nur ganz, ganz selten da im Gewusel verloren hat. Das sind so schöne Erinnerungen. Zum Beispiel, als wir zusammen in Düsseldorf beim Derby auf den Einlass gewartet haben und sich vor uns so eine Gruppe Fortuna-Fans unterhalten hat und einer sagte, Mensch, Leute... Wir wissen ja noch gar nicht, was wir nach dem Spiel machen sollen. Und mein Vater hinter denen ganz laut sagte, weinen, wie wir gerannt sind. Es war einfach toll im Stadion, dieser Geruch aus Kölsch, Bratwurst und ungewaschenen Fanwesten. Ja, das hat manchmal mehr gemieft als der Stall vom Geißbock Hennes. Aber egal, Fußball, damals, da habe ich mich in dich verliebt.
3: Wenn ich da mal einen Einwurf machen dürfte. Fußballmetaphern, beste. Oh, ich hoffe, du zeigst mir jetzt nicht die rote Karte.
2: Ja, ich befürchte doch. Klar, war es nicht immer leicht, gerade als FC-Fan.
4: Erster Fußballgruppe!
2: Ja, da wird die Liebe immer wieder auf harte Proben gestellt. Das ist das, wofür ich Fußball liebe. Echte Gefühle, die ich auch nicht allein habe, sondern mit einem komplett ausverkauften Stadion, mit einer ganzen Stadt. Und bei der WM oder EM mit dem ganzen Land. Das klingt jetzt kitschiger, ich weiß, aber beim Fußball, da waren wir alle eins. Machen wir uns nichts vor. Das Spiel ist eher so semi-komplex, oder? Das kann man auch im Suff verstehen. Und wenn nicht, ist eigentlich auch egal. Ey, nirgendwo sonst kann man doch bei weitgehender Ahnungslosigkeit so dermaßen losbrüllen, oder? Ey, manchmal bin ich die Einzige im ganzen Stadion, die so ausrastet. Ey, Rot, du dumme Sau! Sauber vom Ball getrennt? Ja, haben alle außer mir sofort gesehen? Ja, gut, dann.
3: Ja, sauber vom Ball getrennt ist gut. Wer denkt denn eigentlich mal an mich? Ich werde immer getreten, sogar wenn ich am Boden liege. Bin ich denn gar nichts wert?
2: Doch, diese Liebe war mir sogar sehr viel wert. Tickets, Fanschals, Sammelbilder. Habe ich mir schon als Kind alles gekauft. Was man halt so macht, aus Liebe. Aber jetzt ist es alles nicht mehr so. Klar, den FC, den...
4: Erster Fußballclub.
2: Den lieb ich immer noch. Aber der Fußball insgesamt hat mit mir als Fan doch noch ungefähr so viel zu tun wie Bill Gates mit seiner Melinda.
3: Früher hieß es immer König Fußball. Und jetzt verhalte ich mich wie ein König, dann ist es auch nicht recht.
2: An Millionentransfers hat man sich inzwischen ja schon irgendwie gewöhnt. Reiche Vereine zahlen da Summen, die fast dem Bruttoinlandsprodukt kleiner Länder entsprechen. Das Ganze nimmt aber immer absurdere Züge an, oder? Jüngstes Beispiel, auch wenn das direkt wieder beerdigt wurde, die Super League. Ist eigentlich alles schon zugesagt. Die großen europäischen Vereine machen ihre eigene Clique. Deren Besitzer sind auch keine gewählten Präsidenten mehr, sondern eben Investoren, denen es zu langweilig geworden ist, beim Fußballmanager am PC...
4: Erster Fußballgucke!
2: PC, ich hab PC gesagt. Die Investoren, die könnten auch Staubsauger verkaufen oder elektrische Stühle. Aber aus irgendeinem Grund haben sie halt Fußballvereine. Das sind Aktiengesellschaften, Scheichs, Oligarchen, die nicht aus sportlichem Interesse handeln, sondern aus persönlicher Eitelkeit.
3: Also ich bin eigentlich nicht eitel. Ich habe mir nur mal das Ventil bleachen lassen. Willst du sehen?
2: Ja, später vielleicht. Viele regen sich darüber auf, aber gleichzeitig profitieren die Vereine von einem ähnlich elitären Wettbewerb, der kaum noch in Frage gestellt wird. Die Champions League. Finale ist am Samstag sogar vor... Wie heißt das noch gerade, was es früher immer bei Veranstaltungen gab? Was war das noch? Ach ja, Zuschauern.
3: Ach ja, das waren die, die immer so einen Lärm gemacht haben. Lästig.
2: Aber auch jenseits des Vereinsfußballs regiert das ganz große Geld. Während man sich in Deutschland noch immer mit den Nachwehen des Sommermärchens 2006 beschäftigt, wird's bei der WM 2022 richtig eklig. Aus dem Sommermärchen wird ein Winteralbtraum in Katar.
3: Ich find Katar auch blöd. Da kann ich gar keinen Pelz tragen.
2: Ey, mittlerweile muss man niemandem mehr erzählen, wie scheiße das ist. Am Anfang haben wir noch Glühweinwitze gemacht, aber mir persönlich ist das Lachen da vergangen. Würde man für jeden toten Arbeiter eine Gedenksekunde abhalten, müsste man ein komplettes Spiel inklusive Halbzeitpause schweigen. Und das alles, weil die den FIFA-Funktionären am meisten gezahlt haben.
3: Korruption finde ich auch richtig scheiße. Oh, ich habe nichts gesagt.
2: Und da hilft's leider auch nicht, wenn unsere Mannschaft ihre Trikots bepinselt und das medienwirksam filmen lässt. Ist eine nette Geste, aber das ist ein bisschen so, wie wenn ich mir eine Schlachtplatte bestelle, aber wegen dem Tierschutz noch einen kleinen gemischten Salat dazu nehme. Aber das vom DFB...
4: Fußballmafia DFB!
2: Dass von denen jetzt keine Impulse ausgehen, die Welt zu verbessern, ist mittlerweile auch klar geworden. Man hat ja schon gar keine Lust mehr, sich mit diesem ganzen unaufrichtigen, schäbigen, unwürdigen Geschacher zu beschäftigen. Schämt euch!
3: Hey, die vom DFB sind ganz nette, ehrliche, anständige Leute. Also, verglichen mit der Mafia oder der katholischen Kirche.
2: Ja, apropos Kirche. Auch im Fußball haben Frauen bisher wenig zu sagen. Es gibt die Initiative Fußball kann mehr. Von 9 prominenten Frauen aus dem Fußball. Sie fordern mehr Frauen in Führungspositionen von Fußballverbänden. Und wie reagiert der DFB? Ist man dankbar? Nein. Angeblich haben die sogar versucht, eine der Unterzeichnerinnen, Bibiana Steinhaus, einzuschüchtern, damit sie da nicht mitmacht. Das ist doch armselig. Aber ich will gar nicht immer auf die da oben zeigen. Fußball hat leider auch unten Probleme. Versteht mich nicht falsch. Viele, viele Fußballfans sind astreine Leute. Aber trotzdem hat es doch einen Grund, warum es zum Beispiel bisher keinen einzigen aktiven Bundesliga-Profi gibt, der sich geoutet hat. Zu groß ist die Angst, dass dann die Hölle ausbricht im Stadion.
3: Ist ja schließlich ein Männersport, ey!
2: Homophobie hat im Fußball mehr Tradition als RB Leipzig. Was sagt das über Fußballfans? Homosexualität kann man verstecken, seine Hautfarbe aber nicht. Darum werden regelmäßig Spieler rassistisch beleidigt. Immer noch. Leute, ihr könnt Gladbacher ausbuhen. Ihr könnt den BVB beschimpfen. Aber doch niemanden wegen seiner Sexualität oder seines Aussehens. Man kommt sich ja schon total blöd vor, dass man das überhaupt noch ansprechen muss. Natürlich gibt es total viele Fan-Initiativen gegen Diskriminierung. Aber allein, dass das nötig ist, das macht einen doch total traurig und ratlos.
3: Ja, wenn du keinen Bock mehr auf mich hast, dann hol dir doch einen Handball oder einen Volleyball. Viel Spaß, Schnarch.
2: Ja, vielleicht brauchen wir auch erstmal eine Beziehungspause. Weißt du, ich komme schon noch ab und zu mal zu spielen, aber ist alles nicht mehr so verbindlich. Fans mit Benefits. Also Fußball, so geht das nicht weiter mit uns. Hör auf, mit meinen Gefühlen zu spielen. Aber wie jeder weiß, kann man Emotionen viel besser mit Musik ausdrücken.
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1: Wir bleiben noch bei den Frauen in dem folgenden Song bei Ina Müller. Wobei sie aus sehr egoistischen Gründen einen Fußballer näher kennenlernen möchte.

0: Ina Müller sang Dumm kickt gut und das hat nur im entferntesten Verbindung mit dem Thema Es lebe der Fußball, einer satirischen Betrachtung in der Pandora-Spezialausgabe auf Radio Okerwelle. Also bitte nicht alles ernst nehmen, was hier gesagt wird, und das gilt im Besonderen für Frauen und Fußball. Hier ein Ausschnitt aus einem Live-Auftritt aus dem Jahr 2006. Lutz von Rosenberg-Lipinski regt sich auf über Frauen im Wohnzimmer, wenn Männer in Ruhe Fußball gucken wollen. Das gilt natürlich auch fürs Stadion. Irgendwie stören Frauen immer.
1: Und nichts hasst eine Frau mehr, als wenn sie das Gefühl hat, dass ihr keiner zuhört. Und da wird auch meine Frau total nervös. Immer rennt so hektisch durch die Wohnung. Und ich so, ha, was ist denn los? Keiner spricht mehr mit mir. Keiner blättert mehr sinnlos mit mir in irgendwelchen Möbelkatalogen. Keiner rennt bei Ikea mit mir verkehrt rum gegen die Pfeilrichtung. Was ist los? Und dann plötzlich, bock, bock, bock, bock, bock, ja, wird reingequatscht. Kompetenzfrei natürlich. Nee. Also, ja, wobei auch diese Tippspiele zum Beispiel, ja, die mache ich ja nicht mehr. Ich mache keine Tippspiele mehr. Die werden immer von Frauen gewonnen. Das ist so eine Kränkung, oder? Für einen Mann unerträglich. Als Mann bereitest du dich auf sowas vor, ja, monatelang. Man studiert Trainingspläne, Ernährungspläne, Vorbereitung, Statistiken, ja. Und da tippt man irgendein bedeutungsloses Vorrundenspiel, Kroatien gegen Bosnien-Herzegowina, 3-2. Frauen? Aus der Hüfte. Ja. Kompetenzfreies Angekreuze. Ja. So, ach, guck mal, Kroatien. Karierte Trikots. Mm. Die gewinnen immer. Und gucken sich ja nichts an. Ne? Sie gucken sich nichts an. Nicht Vorrunde, nicht Achtelfinale, nicht Viertelfinale. Nee, auch so viele Mannschaften, so viele Ergebnisse. Und diese Trikots gar nicht. Pastell, nee. Halbfinale, jo. Da kommen sie schon mal rein. Erkundigen sich so nach dem Zwischenstand. Stellen sich da so mitten vor den Fernseher. Beim Rausgehen fragen sie noch mal, was die Brasilianer eigentlich machen. Da ist doch dieser eine Kleine mit diesem knackigen... Aber beim Finale, ja, da sind sie die Ersten. Laden ihre Freundinnen ein, sitzen breit auf dem Sofa, kochen regionale Spezialitäten und reden das ganze Spiel über den Arsch von Roberto Carlos. Das ist Sexismus. Das mache ich nicht mehr mit. In Zukunft kommt bei großen Turnieren bei mir ein Schild an die Tür mit einem Bild von einer Frau. Und daneben steht, wir müssen draußen bleiben. Denn es ist ja nicht nur zu Hause. Mittlerweile kommen die ja auch ins Stadion. Nicht als Begleitung, von sich aus. Nicht allein, zu zweit, zu mehreren. Was ist das denn für eine Scheiße? Ja. Plötzlich gibt's im Stadion Kaffee und Donuts. Ja bitte, was soll das denn? Früher kamst du als Mann ins Stadion, links die Wurst, rechts das Bier. Fertig. Heute musst du nachdenken. Heißgetränke, Kaltgetränke, oh Gott, der süß, sauer. Ist doch furchtbar. Und wenn du als Mann auf dem Block stehst und neben dir ist eine Frau, dann fängst du auch plötzlich an zu denken. Sehe ich nicht doch ein bisschen lächerlich aus? Mit dieser Pudelmütze. Ist doch furchtbar, man traut sich gar nicht mehr aus sich raus. Und das ist ja alles, was Männer wollen, aus sich raus, weil da drin ist nichts los. Und ich habe ja gar nichts gegen Frauen im Stadion, wirklich nicht. Ich wünsche mir nur, dass sie wie die gegnerischen Fans ihren eigenen Block bekommen. Das reicht schon, das würde schon reichen.
0: Klingt gut, aber irgendwie ist da der Wurm drin. Vielleicht weiß ja Jürgen von der Lippe mehr.

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Und der Trainer sagt, als erstes anlaufen, Augen schließen, Hymne singen, abziehen und dann gucken, was der Ball macht.

0: Schwester. Das macht nix.
1: Nee?
0: Nee.
1: Dann muss aber unter uns bleiben. 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

0: dann ist der Wurm drin. 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
1: Ja, da war auch irgendwie der Wurm drin, aber wir haben ja Joachim Löw gehört und da wird alles besser. Ach ja, es wird alles besser und damit sind wir beim Frauenfußball und einer Lesung von Thorsten Sträter. Er ist aufgetreten beim Comedy Contest am 30.03.2013. Hier ist ein Ausschnitt von diesem Auftritt.
2: Das ist sehr schön hier zu sein. Ich war schon mal da, erinnern Sie sich daran? Ja, ne? Letztes Jahr. Habe ich da gewonnen? Nein. Warum bin ich schon wieder hier? Der Clown mit den Ballontieren ist krank geworden. Ich lese eine schöne Geschichte vor. Und ich glaube, dass es eine schöne Geschichte ist. Ich komme ja aus Dortmund. Viele wissen das, andere nicht. Ich erzähle es mal kurz. Und Dortmund ist, um den Bildungsteil kurz einzuleiten, eine der ganz wenigen Städte, die damals im Zweiten Weltkrieg nicht von den Alliierten bombardiert worden sind. Vermutlich, weil die Piloten aus dem Cockpit runter auf die Stadt schauten und sich dachten... Hui, hier waren wir schon. Und was natürlich Quatsch ist. Nein, Quatsch. Wir sind natürlich bombardiert worden und haben es dann so gelassen. Und dieser Text ist ein Text aus Dortmund. Er heißt Frauenfußball. Ich komme ja aus Dortmund, bin aber trotzdem einer, der sich so gar nicht mit Fußball auskennt. Oder Frauen. Bis jetzt bin auch immer ich derjenige gewesen, der verlassen wurde. Keine Ahnung warum, Frauen sind ein Rätsel, dabei bin ich ein guter Typ. Das Seitenteil von dem Headset treibt sich mir gerade so in den Mastdarm rein, aber ich finde, dafür halte ich mich total gut, oder? Meine Interessensgebiete lauten Philosophie und Ballerspiele. Meine Freundin findet beides scheiße. Na gut, okay, eins davon ist erwiesenermaßen verstörend, macht auf Dauer aggressiv und dumm im Kopf. Aber was ist das Problem mit Ballerspielen? Die führen zu Amokläufen, sagt meine Freundin. Da hat sie Unrecht. Ich spiele Ballerspiele und ich neige deswegen keineswegs zu Amokläufen. Ich kenne überhaupt nur einen Typen, den ich erschießen würde, wenn ich dürfte. Ein ehemaliger Klassenkamerad und Idiot vor dem Herrn. Aber der arbeitet mittlerweile im Baumarkt. Und wer schon mal im Baumarkt war, weiß, den finde ich da sowieso nicht. Also. Das kam gerade recht, vielen Dank. Was bisher geschah. Also, Ballerspiele regen nicht zu Amokläufen an. Wirklich. Ich sehe auch gerne Filme mit Hundewelpen, aber deswegen kacke ich nicht auf eine Zeitung. Aber erklär das mal meiner Freundin. Sie steht dafür nämlich wahnsinnig auf Fußball. Soll sie machen, ich lese eben Kant und tu was für mein Hirn. Früher habe ich beispielsweise gedacht, im Buch Homo Faber geht es um schwule Bleistifte. Heute weiß ich, stimmt gar nicht. Im Gegensatz zu meiner Freundin versuche ich auch immer auf ihre Interessen einzugehen. Sie hat zum Beispiel so chinesische Schriftzeichen tätowiert und ich fragte sie mal, was die wohl zu bedeuten haben. Das sind so chinesische Weisheiten, sagte sie dann recht kurz angebunden. Und da fragt man sich als philosophisch interessierter Mann. Natürlich. Ist es möglich, dass deutsche Tätowierer gar kein Chinesisch beherrschen? Vielleicht sind die chinesischen Schriftzeichen der Leute auf Rücken, Handgelenk und Nacken nur die chinesischen Schriftzeichen für Rücken, Handgelenk und Nacken. Oder mal andersrum. Wenn sich in Deutschland 100.000 Leute bedeutungsschwere und weise chinesische Schriftzeichen tätowieren lassen, gibt's dann vielleicht auch Millionen Chinesen mit deutschen Sätzen am Rückgrat, sowas wie Vorsicht, ist die Mutter der Porzellankiste. Oder Käse schließt den Magen. Aber, Nina. Aber diese Überlegung behalte ich schön für mich, denn meine Freundin fährt leicht aus der Haut. Genau wie neulich. Freundin und ich fuhren in meinem Wagen, das Radio lief, als sie plötzlich einen anderen Senderknopf drückte. Augenblicklich hörte ich so ungefähr Folgendes. Großkreuz, Großkreuz, ja, läuft nach vorn, duzt mal zu, Abender macht schön, ja, sauber, flink, pass, pass, ganz schöner Winkel, sitzt, oh, Hornschuh schießt von hinten auf, Schmelzer aber neben, Schuss gerade, Grätsche von Schlicke, Pfosten. Was ist das denn, fragte ich. Das versteht doch keine Sau. Psst, sagte meine Freundin, das ist spannend. Das ist völlig unverständlich. Ja, für dich vielleicht, Mensch, zum Radio kapier ich eben nicht, Kauderwelsch, Fußball im Radio, das kann man sich doch vorstellen, sagte sie, das gibt's seit Jahrzehnten. Denk nur an die Frauen-Fußball-WM. Das läuft dann nur noch im Radio. Und das ist die erfolgreichste Mannschaft der Welt. Ja, stimmt, fiel mir ein. Hatte ich auf die Online gelesen. Und dass man einem Team aus dem afrikanischen Raum unterstellte, sie hätten zwei Männer in der Damenmannschaft. Eins der Fotos sah auch echt so aus, als würde Wesley Snipes mitspielen. Hatte mich schon gefragt, was der so macht. Sie war schon wieder sauer. Ich musste Interesse zeigen. Du, Liebling, sagte ich, haben diese Fußballerinnen eigentlich auch Hooligans? Was? Na, so Hools, weibliche Hooligans, die sich vor jedem Spiel im Internet organisieren. Und die eine schreibt dann, sammeln uns vermummt vom Südeingang. Brigitte bringt diesmal den Blechkuchen mit. Du sexistischer Penner. Du hast von Fußball einfach keinen Schimmer, Freundchen. Mach du weiter mit deinen blödsinnigen Hobbys. Ja, ja, dachte ich. Ballerspiele regen nicht zu Amokläufen an. Frauen schon. Ich musste was tun. Am nächsten Tag rief ich sie im Büro an. Liebling, sagte ich. Heute Abend schönen Film. Was knabbern. Ganz romantisch. Hm, sagte sie, aber ich such den Film aus. Ja, super, dachte ich. Na klar, was darf's denn sein? Sie überlegte kurz. Pretty Woman, sagte sie dann. Ihre Stimme hatte was Lauerndes. Den wollte ich immer mal schauen. Habe ich bis jetzt nie geschafft. 7:30 Teelichter an. Chips auf dem Tisch. Sie kuschelte sich auf das Sofa. Ich saß neben ihr, die Fernbedienung in der Hand. Sie sagte, was ist denn jetzt mit Pretty Woman? Ich nickte, legte die Fernbedienung weg und sagte, da, Vorstoß. Richard Gere hat sich verfahren. Gasse, Gasse, da. Bordsteinschwalbe, Scratchgleit. Uiuiui. Bremsen, nach dem Weg fragen. Pass ins Hotel. Badewanne. Prostituierte kriegt hohe Ablöse. Rest der Woche, das läuft. Verliebt. Shopping, Shopping. Dann kommt die Verkäuferin. Böse Sache. Traurig. Prostituierte kann nach Hause gehen. Missverständnis. Voll reingeflankt. Bums. Richard Gere von links. Straf rein. Kuss, Kuss. Gere versenkt. Große Liebe der Pfosten. Abpfiff. Sie sieht mich lange an. War schön, oder, frage ich. Oder fandst du das jetzt irgendwie unverständlich? Sie sagte nichts. Sah wütend aus. Hm, dachte ich, an jetzt kann es ja nicht gelegen haben. Und dann dachte ich, huch, sie war doch nicht noch sauer wegen der Sexsache. Neulich, als sie mich in Dessous fragte, und das mit so einer gurrenden Stimme, ob sie für mich tanzen soll. Und ich sagte, natürlich, oh ja. Und sie legte dann los und ich dachte mir, sexy, wirklich sexy, aber so ohne Musik. Und dann machte ich, na na na na na na na na na na na na na na na na na na na na na na na na. Und danach lief der Abend irgendwie aus dem Ruder. Naja, wie gesagt, bis jetzt bin doch immer ich derjenige gewesen, der verlassen wurde. Diesmal auch. Und ich hatte mal wieder keine Ahnung, warum eigentlich. Danke.
1: Ja, ich könnte es dir sagen, lieber Thorsten, aber das überlasse ich Wenke Mühre.

0: Als Wenche Mühre dieses Lied sang, da war die Welt noch in Ordnung. Er stand im Tor und sie dahinter. Da gab es keine kritischen Anmerkungen zum Verhalten der Frauen, was den Ball betrifft oder ihr Verhalten im Stadion. Da muss man sagen, Frauenfußball, das sieht heute doch ganz anders aus. Hören Sie einen Ausschnitt aus Pussy Terror aus dem Jahr 2019 von Caroline Kebekus.
1: Wenn Sie jetzt wieder erwarten, keine Bienenpornos gucken wollen,
2: es gibt Alternativen. Denn seit dem Wochenende läuft die Fußball-WM. Yes! Der Frauen. Yes! Wahnsinn, oder? Was gab es da für einen riesigen Hype? Genau, gar keinen. Denn Tatsache ist, Frauenfußball wird immer noch behandelt wie die kleine, zurückgebliebene Schwester des großen, richtigen Fußballs. Es wird mehr berichtet, wenn Manuel Neuer einen fahren lässt, als über die Frauen-WM, oder? Ist ja so. Die Spielerin der deutschen Frauennationalmannschaft kennt kein Schwein, aber jeder weiß, wie die neue Jacke von Leroy Sané aussieht. Nämlich Scheiße. Ist der besoffen eingepennt oder wie konnte das passieren? Ey Leroy, das kriegt mal raus. Da musst du nur mit einem Spezialreiniger beigehen. Fleckenteufel, Klotür oder was? Ich meine, niemand weiß, wie unsere Nationaltrainerin heißt, aber jeder, wer der Trauzeuge von Mesut Özil war. Wenn Özil mit seiner Frau übrigens mal ein Kind kriegt, dann wird Kim Jong-un der Taufpate, nehme ich an. Also, Frauenfußball führt ein Schattendasein. Aber wenn dann darüber berichtet wird, dann muss man wirklich sagen, also Respekt, was 2019 noch alles möglich ist. Das hier stand tatsächlich so in der Bild-Zeitung. Hässlicher Auftaktsieg, dank unserer hübschesten. Hässlichste Headline, dank unserer dümmsten. Das Tor. Ja, das Tor war scheiße. Tor war scheiße, aber wie ihre Haare dabei lagen, einfach toll. Ein Sportjournalist, ja, der über das gute Aussehen der Torschützin schreibt, das ist wie ein Feuerwehrmann, der bei einem Brand angerast kommt und dann erstmal die Hecke schneidet. Thema verfehlt. Frauen könnten echt die Welt retten, ja, das ganze Universum. Und in den Artikeln darüber würde immer noch stehen, die Hose hat ein bisschen aufgetragen. Aber Universum toll gerettet. Aber es hat ja Tradition, ne, dass Scheiße über Frauenfußball berichtet wird. Wir haben einen wunderschönen, aber auch sehr verstörenden Ausschnitt von früher gefunden, der zeigt, für Sportreporter stand einfach von Anfang an fest, dass Frauen so beschissen Fußball spielen, wie Madonna singt.
3: Für Ästheten dagegen wird ein Damenfußballspiel vielleicht kein reiner Genuss sein, obwohl es beim Spiel der weiblichen Mannschaft vom Marieneck gegen die lustigen Mädchen vom Vogelsang keineswegs um einen Weltrekord im Toreschießen ging, auch nicht um die Bundesliga und schon gar nicht darum, wer die schönsten Beine hat, sondern lediglich darum, wer ist die stärkere Mannschaft. Zu diesem Spiel wäre nur noch zu sagen, es endete irgendwann mal mit 1:0. Der Rest ist Schweigen.
1: Hat der Typ da am Anfang eigentlich gesagt, nix für Ästheten? Das heißt übersetzt, wenn man wegguckt, dann geht's, ne? Frauen, die früher Fußball gespielt haben, die konnten froh sein, wenn die nach dem Abpfiff nicht auf dem Scheiterhaufen gelandet sind, oder? 1955 hat der DFB den Vereinen sogar verboten, Frauenfußball überhaupt anzubieten. Erst 1970 wurde das Verbot wieder aufgehoben. Wahrscheinlich hat eine Frau dem damaligen DFB-Präsidenten eine sehr teure Uhr geschenkt.
4: Und dann ging alles klar.
1: Und was haben die am Anfang sich für einen Kopf gemacht, ne? Hier zum Beispiel über die Regeln beim Frauenfußball.
5: Man kann nicht von den internationalen Regeln abweichen und trotzdem muss man bei Frauen gewisse Ausnahmen machen. Also zum Beispiel wird man mit kleineren Bällen spielen, die Tore bleiben in der Größe bestehen, man wird eine kürzere Spielzeit wählen, vielleicht 2x30 Minuten, sodass das Ganze doch etwas gelockerter und schöner und für die Frauen angenehmer ist.
1: Der Ball ist klein und das Spiel dauert 60 Minuten. Aber mit kleinen Bällen spielen, damit kennen sich doch eher Männer aus, oder? Habe ich da irgendwas
2: falsch verstanden.
1: Aber die wichtigste Frage war damals natürlich, was sagt denn überhaupt der Ehemann dazu? Erlaubt er das? Fürchtet er nicht, dass die Frau unweiblich wird?
6: Haben Sie das Gefühl, dass Ihre Frau durch den Sport unweiblicher geworden ist?
7: Nein, im Gegenteil. Ich finde, meine Frau ist durch den Fußball, hat ihre weiblichen Attribute nicht irgendwie geschmälert, sondern im Gegenteil, sie hat sie hervorgehoben.
2: Ich habe meine Frau sehr genau inspiziert und mich von ihrem ordnungsgemäßen Zustand überzeugt.
1: Ich meine, ganz so schlimm ist es heute ja zum Glück nicht mehr, ne? Aber Ungleichbehandlung gibt es immer noch. Wir haben recherchiert. Das hier ist der Pokal der Herren-WM und das ist der Pokal der Frauen-WM. Das ist wirklich einfach. Das hier war jahrelang der Mannschaftsarzt der Herren. So, und die Frauen werden von ihm hier behandelt. Es ist so.
2: Bevor der bei einer Verletzung aufs Feld kommt, dann steht man aber ganz schnell wieder auf, oder? Hast du einen offenen Bruch? Nee, geht wieder, Schiri, lass weiterlaufen! Lass!
1: Ich drücke jedenfalls unserer Elf wirklich die Daumen, dass sie Weltmeisterin werden, denn dann hat man alle Möglichkeiten. Hier, habt ihr...
0: Zu dem folgenden Song. Vorhin stand eine Frau hinter dem Tor und nun haben wir den Mann davor, also im Tor. Und der wurde eingangs von Caroline Kebekus schon erwähnt, aber naja, in einem ganz anderen Zusammenhang.
8: Neuer. Grundsätzlich bin ich musikalisch.
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0: unser Manu Neuer, also damit wir uns recht verstehen, auf diesen Torwart lasse ich nichts kommen. Beim Fußball ist er schon lange dabei, angefangen bei den Schalker Junioren, sind es schon 30 Jahre. Und in der Nationalmannschaft begann alles 2004, zuerst in der U18-Mannschaft. Also ein wirklich Weltklasse-Torwart. Einen Experten haben wir noch, bitte Frank Goosen.
1: Dumme Sprüche kann man nicht ertragen und deshalb folgen jetzt 10 der dümmsten Sprüche, die ich beim Fußball nicht hören will. Erstens, wer spielt da eigentlich? Wer es nicht weiß, den interessiert es nicht. Und wen es nicht interessiert, der soll anderen nicht die Sicht wegnehmen. Raus! Zweitens, ich habe Grünen erraten. Sogenannte scherzhafte Bemerkungen von fußballophoben Subjekten, die ihre ironische Distanz zum Spiel ausdrücken wollen. Ebenfalls raus. Verweigerung, Körperstrafen ohne vorherige Androhung. Drittens, eine Frage, die ich nie hören will beim Fußball ist, ist noch Bier da? Das sollte während einer Fußballübertragung nie eine Frage sein. Die Kommunikation in dieser Beziehung sollte sich auf das Nötigste beschränken, etwa auf Bestellungen mit Mama und Nonne. Also Mama Nonne Runde. Oder Trinksprüche wie Hau weg ist Beute. Noch schlimmer als die Frage, ist noch Bier? Da ist aber die Antwort, nee, aber in der Halbzeit fahre ich zur Tanke. Das ist der GAU, beziehungsweise die GAU, die größte anzunehmende Unfähigkeit des Gastgebers, der einerseits völlig unnötig diese Versorgungslücke hat entstehen lassen, andererseits dann auch noch zur Dickung dieser Lücke überteuertes Tankstellenbier besorgen will. Fünftens, ich glaube, das war Abseits. Wie die Altvorderen schon sagten, glauben kann sie eine Kirche. Faustregel bei Abseits, der Gegner ist drin, wir nicht. Sechstens, also die Abseitsregel habe ich nie verstanden. Das ist ungefähr so peinlich wie die Behauptung, man könne seinen Videorekorder nicht programmieren oder kein IKEA-Regal aufbauen. Wer bis zwei zählen kann, versteht auch die Abseitsregel. Entsprechende intellektuelle Fähigkeiten sind jedoch bei Anhängern gegnerischer Clubs meist erschreckend schwach ausgeprägt. Siebtens, die sehen aber süß aus, die Italiener. Dieser Satz deutet auf die Anwesenheit von Personen hin, die am eigentlichen Sinn des Spiels nicht interessiert sind. Schönheit ist irrelevant. Die besten Spieler der letzten 10 Jahre, Leute wie Zidane, Ronaldo, Ronaldinho, sind nicht schön. Und das ist auch gut so, sie sollen sich optisch dem Gros der Zuschauer anpassen, damit die keine Komplexe kriegen. Achtens, können wir nicht mal auf das Bayern-Spiel umschalten? Konferenzschaltung im Radio ist Kult, im Pay-TV aber nervig. Nie ist man da, wo gerade was passiert. Es ist fast unmöglich, die Leistung der Mannschaft zu beurteilen. Und auf das Bayern-Spiel wird sowieso nicht umgeschaltet. Neuntens, gut gesehen vom Schiri. Der Schiedsrichter sieht nichts gut. Gar nichts. Wenn man damit anfängt, hört man den meist Auditor wohlen, von wegen ist so alles Geschmackssache. Zehntens, das war ein glücklicher Sieg. Siege machen glücklich, sind aber bei der eigenen Mannschaft nie durch Glück zustande gekommen, sondern per Definition stets clever herausgespielt worden. Selbst bei nur 20% Ballbesitz und nachdem dem Gegner 4 reguläre Tore nicht anerkannt worden sind.
0: Frank Goosen mit den 10 der dümmsten Sprüche aus der Lesung, weil Samstag ist. Hier hörten Sie ihn live in der Kneipe 11 Freunde an der Schleißheimer Straße in München. Zum Schluss würden wir gern noch einen Trainersong auflegen, aber aktuell ist da noch nicht das letzte Wort gesprochen, was Jürgen Klopp betrifft. Als ich diese Sendung vorbereitet habe, war sein Arbeitgeber immer noch Red Bull und musikalisch dafür Werbung zu machen, möchte ich vermeiden. Also schauen wir noch einmal zurück auf einen sehr erfolgreichen Trainer, der besonders mit seiner tollen Frisur die Blicke der Frauen auf sich zog. Und eins können wir alle gebrauchen, Hoffnung. Damit sind wir bei dem ihm gewidmeten Song »Gimme Hope, Joachim«. Die Gruppe Basta singt die EM-Version aus dem Jahr 2012. Bislang war es Spaß, jetzt wird es ernst. Ich wünsche Ihnen nämlich alles Gute, viel Glück und beste Gesundheit nach dem Motto Gimme Hope, damit wir uns wieder hören auf Ihrem Sender für die Region auf Radio Okerwelle. Ihr Kurt Volland. Gimme.

Für alle, die uns am Sonntag hören, hier noch der Hinweis, dass in wenigen Minuten um kurz nach 13 Uhr der Kollege Dietrich Baumgarten spannende Lektüre für Sie hat. Die Wiederholung ist am Mittwoch um 10 Uhr. Also lassen Sie sich überraschen, was der Kollege da serviert. Und Überraschung, das schaffe ich jetzt auf alle Fälle mit dem nächsten Song. Greifen Sie ruhig nach dem Taschentuch, denn etwas Satire kann auch Tränen vertragen. Und damit endgültig Tschüss.

gegen Schäfer. Schäfer nach innen geflankt, Kopfball, Abwehr aus dem Hintergrund müsste Rahn schießen.

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1: Um 13 Uhr mit Michael Hafke. Russland hat die Ukraine bei dem jüngsten Angriff nach Angaben aus Kiew mit der größten Zahl an ballistischen Raketen seit Kriegsbeginn attackiert. In der ukrainischen Hauptstadt wurden demnach mindestens ein Mensch getötet und 13 weitere verletzt. Aus der NDR Nachrichtenredaktion Rainer Glitz.
2: Der ukrainischen Luftwaffe zufolge hat Russland bei dem Angriff in der Nacht 41 Raketen eingesetzt. Davon habe die Luftabwehr 18 Raketen abgefangen. Hauptziel sei die Ukraine. Hauptstadt Kiew gewesen. Der geschäftsführende Außenminister Sibiha bezeichnete das russische Vorgehen als brutalen Terrorangriff. Er fordert mehr Druck auf die Führung in Moskau. Gleichzeitig haben die ukrainischen Streitkräfte in der Nacht nach eigenen Angaben zwei russische Öltanker im Schwarzen Meer angegriffen. Die Ukraine hatte zuletzt neben der russischen Ölinfrastruktur verstärkt Schiffe der sogenannten Schattenflotte Moskaus ins Visier genommen.
1: Nach dem Rücktritt von Jens Spahn als Unionsfraktionsvorsitzender läuft die Suche nach einem Nachfolger. Im Gespräch sind unter anderem Kanzleramtschef Frei, Bundesinnenminister Dobrindt, Gesundheitsministerin Warken und CDU-Generalsekretär Linnemann. Viele Politiker der Union begrüßen unterdessen Spahns Rückzug. Mecklenburg-Vorpommerns CDU-Chef Peters sagte, er sei erleichtert. Er danke Spahn für dessen Arbeit. Der niedersächsische CDU-Landesverband sprach von einem konsequenten und notwendigen Schritt. Spahn hat mit seinem Ehemann ein Kind durch eine Leihmutter in den USA austragen lassen. Da CDU und CSU die Leihmutterschaft strikt ablehnen, sorgte die Entscheidung, auf diese Weise ein Kind zu bekommen, für heftige Kritik. Bei dem Waldbrand im mecklenburgischen Müritz-Nationalpark hat sich die Lage etwas entspannt. Behördenangaben zufolge konnte die Ausbreitung des Feuers inzwischen eingegrenzt werden. Die Zahl der Einsatzkräfte wurde von 370 auf 300 reduziert. Seit heute werden die Brandbekämpfer von einer Spezialeinheit aus Niedersachsen unterstützt. Sie soll im Osten des betroffenen Gebiets entlang einer Bahnstrecke im Einsatz sein. Das UNESCO-Welterbekomitee berät von heute an über neue Kandidaten für die Liste der Kultur- und Naturerbestätten. Das Gremium tagt bis Ende des Monats im südkoreanischen Busan. Aus der NDR Nachrichtenredaktion Janine Artist.
3: Deutschland bewirbt sich mit der Waldsiedlung Zehlendorf in Berlin um den Welterbestatus. Die Wohnhäuser wurden vor 100 Jahren im Bauhausstil errichtet und sind sehr farbenfroh gestaltet. Unter den 30 Nominierten sind außerdem auch zwei aus Frankreich. Die mittelalterliche Festungsanlage von Carcassonne und die D-Day-Landungsstrände in der Normandie. Im Zweiten Weltkrieg kamen dort am 6. Juni 1944 mehr als 150.000 Soldaten der Alliierten an Land.
1: Um 21 Uhr steigt heute Abend in New Jersey das Finale der Fußball-WM zwischen Argentinien und Spanien. Die FIFA hat unter Präsident Infantino mehrere Neuerungen geplant. So wird die Halbzeitpause wohl deutlich länger als 15 Minuten dauern. Geplant sind Auftritte unter anderem von Shakira und Madonna. Den WM-Pokal überreicht US-Präsident Trump. Im Spiel um Platz 3 hat sich England gegen Frankreich gestern Abend mit 6:4 durchgesetzt. Das Wetter in Norddeutschland. Neben vielen Wolken gibt's etwas Sonne, zeitweise auch Schauer, vereinzelt teils starke Gewitter. Örtlich freundliche Phasen bei Werten zwischen 18 und 22 Grad. Morgen ist es oft bewölkt. Vor allem in Mecklenburg-Vorpommern gibt es Regen und Gewitter. Später an der Nordsee ist es länger sonnig. Die Temperaturen sind unverändert.

0: unverändert bei 18 bis 22 Grad. Am Dienstag dann mehr Wolken als Sonne, gelegentlich auch Schauer und 19 bis 24 Grad. Und am Mittwoch ist es wolkig mit Schauern und Gewittern, etwas kühler, 8 bis 21 Grad. Es ist 13.05 Uhr.
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Hallo und herzlich willkommen zur Lesezeit hier auf der Okerwelle. Mein Name ist Dietrich Baumgarten. Ich möchte Ihnen heute den Roman Ins fahle Herz des Sommers von Andreas Eschbach vorstellen. Der Titel klingt vielleicht nicht gerade so, dass man neugierig wird oder gespannt auf das, was sich dahinter verbirgt. Aber das täuscht. Warten Sie es ab. Ich wünsche Ihnen gute Unterhaltung.

0: Andreas Eschbach, der Autor unseres heutigen Buchtipps, ist der wohl bekannteste deutsche Science-Fiction-Autor. Er hat sogar mehrere Folgen der Perry Rhodan-Serie verfasst. Das zentrale Thema, um das es in seinem aktuellen Roman Ins fahle Herz des Sommers geht, hat allerdings nur ein ganz klein wenig mit Science-Fiction zu tun. Die Handlung spielt in einer nahen Zukunft, in der Europa durch extreme Hitze nahezu unbewohnbar geworden ist. Der Klimawandel hat die Temperaturen so weit steigen lassen, dass der Süden völlig aufgegeben wurde. Viele Menschen sind in den Norden geflohen, nach Grönland, Kanada, Nordschottland oder Sibirien. Zusätzlich hat eine verheerende Pandemie die Bevölkerung dezimiert. Infrastruktur wie Post, Telefon, Energie und Wasserversorgung ist zusammengebrochen. In dieser Welt lebt Fausto, die Hauptfigur des Romans, in einem fast vollständig verlassenen Dorf irgendwo in Frankreich. Er ist einer der wenigen, die geblieben sind. Nicht aus Überzeugung, sondern weil ihm die Mittel zur Flucht fehlen.
1: Die untergehende Sonne sah immer aus wie die Flamme eines titanischen Schweißbrenners, der irgendwo weit im Westen versuchte, den Himmel von der Erde zu trennen. Erst wenn er das schließlich aufgab, wurde es dunkel. Und dann atmete das Land die Hitze wieder aus, die es im Lauf des Tages hatte aufnehmen müssen, so dass die Nacht kaum weniger heiß war als der Tag. An Schlaf war bis lange nach Mitternacht nicht zu denken. Um die Vollmondnächte herum schlief Fausto ohnehin nicht. Nur wenn der Mond groß am Himmel hing und die nachglühende Landschaft mit seinem fahlen, kränklichen Licht berieselte, konnte man es wagen, zu den richtig großen Touren aufzubrechen. Und nur die lohnten die Mühe noch. Heute Nacht wollte Fausto nach Saint-Domarec, das etwa 55 Kilometer entfernt lag. Eine gute Strecke. Den Nachmittag hatte er damit verbracht, sein Fahrrad zu überprüfen, alles zu reparieren, was defekt war, und alles zu schmieren, was geschmiert werden musste. Irgendetwas war immer reparaturbedürftig, meistens die Reifen. Auch in der Nacht waren die Straßen zu heiß, als dass es dem Gummi gut getan hätte. Und die Ersatzreifen, die er hier und da noch fand, waren in aller Regel vertrocknet und auch schon brüchig von der Hitze. Die zudem oft kleine Steine zerspringen und zu scharfkantigen Splittern werden ließ. Also hieß es, stets Flickzeug und eine Luftpumpe dabei zu haben und einen Ersatzschlauch. Wichtig waren außerdem die beiden Körbe aus Metall. Einer vorne am Lenker, einer hinten auf dem Gepäckständer, jeweils mit einem Sicherungsseil für die erbeuteten Sachen. Überdies trug er einen Rucksack, wenn er auf Tour ging. Das lohnte sich dann schon. Auf der Hinfahrt nahm er darin Proviant mit, denn meistens wurde er um Mitternacht herum hungrig. Aber Proviant, der in seinen Magen wechselte, brauchte anderswo ja keinen Platz mehr. Nur die Wasserflasche, die natürlich das Allerwichtigste war. Doch die ließ sich am Gestänge befestigen. Als die bleiche Scheibe des Mondes eine Handbreit über dem Horizont stand, brach Fausto auf. Das tat er stets so unauffällig wie möglich. Und er verschloss die Haustür hinter sich. Man wusste nie. Ein letzter Check, ehe er das Gartentor öffnete. Die Gürteltasche mit dem Werkzeug war da. Die Taschenlampen, alle drei. Eine davon hatte er am Gürtel hängen. Ein Fund, den er erst vor 2 Monaten gemacht hatte. Eine schmale, schlanke Handlampe aus solidem Metall mit aufladbaren Batterien in Topform. Kaum zu glauben, dass man so etwas noch fand. Und doch passierte es immer wieder. Man brauchte die Hoffnung noch nicht aufzugeben. Fausto holte tief Luft und richtete sich auf die Strapazen ein, die vor ihm lagen. Dann schwang er sich aufs Rad und begann zu treten, ohne das Licht anzumachen. Noch brauchte er es nicht. Außerdem kannte er die Strecke, die vor ihm lag. Unnötig, jemanden auf sich aufmerksam zu machen. Rasch kam er in Schwung und glitt mit leisem Knirschen in nördliche Richtung davon. Sobald er den ersten Hügel passierte und vom Dorf aus nicht mehr zu sehen war, schaltete er die Fahrradlampe ein. Damit ging es besser. 2-mal auf und ab, dann die Kreuzung. Fausto bog nach links ab, ohne langsamer zu werden. Die ersten 20 Kilometer kannte er alle Wege auswendig. Nur leider waren die Dörfer, die man in diesem Radius erreichte, alle verlassen. Und das meiste, was in den aufgegebenen Häusern zu finden lohnte, hatte er vermutlich schon gefunden. Die Hitze war der Feind. Die höllischen Temperaturen, die entstehen konnten, wenn Sonnenlicht durch ein ungeschütztes Fenster in einen Raum fiel. Häuser brannten ab, nur weil jemand die Vorhänge nicht zugezogen hatte, ehe er gegangen war oder gestorben war. Das Sonnenlicht war es auch, das die Straßen nach und nach zerstörte, verformte, zerbröselte, mit Rissen übersäte. Mit jedem Monat, der verging, wurden die Dinge, die man finden konnte, schlechter. Liefen Haltbarkeitsdaten ab. Oh, die Haltbarkeit von Konserven. Normale Dosen waren schon seit Jahren unbrauchbar. Man musste Häuser von Leuten finden, die sich aus Militärbeständen eingedeckt hatten und die Sachen dann doch nicht mitgenommen hatten, was sie anfangs logischerweise getan hatten, bis dann die Gepäckmengen begrenzt wurden. Viele hatten natürlich auch die Seuche erwischt, ehe sie gehen konnten. Klar, einmal hatte Fausto in einer Arztpraxis eine Kartei gefunden, mit Adressen und allem, Gewicht, Gesundheitszustand, Todesursachen. Wohlgenährte Leute, die an der Seuche gestorben waren. Das waren Adressen, die zu besuchen sich lohnte. Die ersten Stunden tat es immer gut, einfach zu radeln. War er erst einmal aus dem Dorf draußen und unterwegs im Niemandsland, stieg manchmal so etwas wie Zuversicht in ihm auf. Das Gefühl, dass ihm eine ganze Welt gehörte und dass das verdammt nochmal doch reichen sollte für ein gutes Leben. Oder? Auf dem Rückweg, das wusste er, würde ihm alles wehtun, würde sein Rücken schmerzen und seine Lunge brennen, vom Staub, von der Hitze der Nacht, von der Anstrengung. Er würde die Abzweigungen zählen und die Bergaufstrecken verfluchen und zu Hause ins Bett fallen und schlafen bis Mittag, aufwachen mit wattigem Kopf und geschwollenen Beinen, zerschlagen, desorientiert. Bis ihm die Sachen wieder einfielen, die er in der Nacht gefunden hatte und er sich daran machen würde, die Beute zu sichten. Er war schon einmal in Saint-Omarec gewesen, aber das war lange her. Wie der Ort hieß, hatte er von einem abgewitzten Stück einer Landkarte der Gegend erfahren. Ein kostbarer Besitz, den er zu Hause aufbewahrte, in einem Bilderrahmen unter Glas, weil die Karte so brüchig war. Sicher war sie nicht mehr aktuell. Zum Schluss hatte es ja nur noch Navigationssysteme gegeben. Niemand hatte mehr Landkarten gekauft. Endlich kamen die dunklen Umrisse der ersten Häuser näher. Fausto ließ das Rad ausrollen, schwang sich herab, schob es neben sich her, während er die Straßen abging und die Gebäude betrachtete, an die er sich erinnerte. Das letzte Mal war der Ort verlassen gewesen. Verlassen, oberflächlich geplündert und danach dem Zerfall preisgegeben. Aber das musste nicht so geblieben sein. Es gab noch viele, die es nicht in den Norden geschafft hatten. Mangels Geld, mangels Beziehungen, mangels Glück. Die umherzogen auf der Suche nach einer Bleibe und nach Dingen, die ihnen beim Überleben halfen. Seltsam. Wie er so die Straße entlang ging, befiel ihm das befremdliche Gefühl, beobachtet zu werden. Aber keines der Häuser, das er sah, wirkte bewohnt. Irgendwie spürte man das. Vielleicht, weil sie so still dalagen, so unberührt, von niemandem am Zerfallen gehindert. Jemand, der ein leerstehendes Haus bezog, setzte es instand, sammelte Baumaterial, versuchte einen Garten anzulegen. Das Mindeste war, Solarzellen aufs Dach zu montieren oder im Vorgarten aufzustellen oder, wenn ein Haus schon Solarzellen auf dem Dach hatte, sie gründlich vom Staub zu befreien. Ohne Solarzellen kein Strom, ohne Strom kein Kühlschrank und ohne Kühlschrank keine Vorratshaltung, ohne Strom kein Ventilator und so weiter. Fausto hätte nicht sagen können, woran er die Häuser von Leuten erkannte, die haltbare Vorräte angelegt hatten und dann doch gegangen waren. Letzten Endes war es eine Art sechster Sinn, ein Instinkt vielleicht. Er ging trotzdem systematisch vor. Freilich konnte man nicht alle Häuser durchsuchen. Derartige Vorräte, wenn sie noch existierten, waren gut versteckt. Aber er merkte sich bei jedem Ausflug, bis wohin er gekommen war. Dort machte er weiter. Ging die Straße ab, betrachtete die Schäden an den Gebäuden, die aufgebrochenen Türen, die Spuren von Plünderungen, bis er zu einem Haus kam, bei dessen Anblick irgendetwas in ihm Klick machte. So ging es ihm auch bei dem Haus, in dem er die Dosen mit dem Speck fand. Es war ein normales Einfamilienhaus, verlassen, leblos, ein paar Scheiben eingeschlagen, der Garten ringsum erst verwildert und dann, als der Wassermangel begonnen hatte, vertrocknet. Bis auf die Kakteen natürlich, die sich überall breit machten. Im Hof ein umgekippter Mülleimer, im Lauf der Jahre von Tieren geleert, bis dann auch die Tiere verschwunden waren. Ein Haus, das seine Bewohner irgendwann fluchtartig verlassen hatten, während der Plünderungen vielleicht oder schon vorher, als viele noch geglaubt hatten, man könne der Pandemie entkommen, wenn man anderswo hinging. Aber dann wurde er im Keller fündig. Hinter einer Gipswand mit aufgeklebtem Ziegeldekor lagerten Vorräte, sorgsam in Plastikboxen mit Schnappdeckeln verpackt. Vieles davon war noch zu gebrauchen. Reis, Nudeln, getrocknete Bohnen, Öl, Salz, Gewürze. Nur die Konserven waren verdorben. Manche der Büchsen blähten sich schon. Fausto sammelte sie ein, schaffte sie in einen anderen Kellerraum, stellte sie dort in ein Regal und blies den Staub darüber, der sich auf herumliegenden alten Zeitungen abgesetzt hatte. Bald sah es so echt aus, dass jemand, der nach ihm kam, denken würde, hier auf den Vorrat der Familie gestoßen zu sein, der leider, leider verdorben war. Derjenige würde enttäuscht abziehen und nicht auf die Idee kommen, dass anderswo noch etwas zu finden sein könnte. Denn Fausto würde nicht alles auf einmal mitnehmen können, sondern wiederkommen müssen. Er lud seinen Rucksack voll und installierte die Gipswand wieder an Ort und Stelle. Doch gerade als er gehen wollte, fiel ihm ein, dass das ja auch für ihn galt. Nur weil er an einer Stelle Vorräte gefunden hatte, hieß das nicht, dass er nicht auch noch anderswo fündig werden konnte. Also suchte er weiter. Und so kam es, dass er die Dosen mit dem Speck fand. Aufeinander gestapelt, in einem Netz, hatte man sie in einem der dunklen Fensterschächte versenkt und unter Sand begraben. Er hätte sie fast übersehen. Es waren blassgelbe Dosen von der Art, die man selber verschließen konnte. Es brauchte keine große Maschinerie dazu, nur ein handbetriebenes Rändelrad. Aufkleber hatten sie nicht, also musste er nachsehen. Natürlich ging er nie ohne Dosenöffner auf Tour. Schon beim ersten Stich in die Dose stieg ihm ein Duft in die Nase, so herrlich, dass es ihn schier umwarf. Er drehte den Öffner schneller, legte den abgetrennten Deckel beiseite, fasste mit den Fingern hinein. Ein fast vergessenes Aroma. Die Fingerspitzen stießen in weiches, nachgiebiges Fett, bekamen etwas Festes zu fassen, zogen es heraus. Eine Scheibe Speck. Wer kam auf die Idee, Speck in Dosen zu verpacken? Seltsam, aber ein Glücksfall. Er konnte gar nicht aufhören, daran zu riechen. Speck, wirklich wahr. Und er schien sogar noch gut zu sein. Bei Speck, das wusste er, konnte man das recht einfach feststellen. Wenn er gut roch und sich nicht schleimig anfühlte, war er noch genießbar. Wie lange war es her, dass er so etwas zum letzten Mal gegessen hatte? Als er endlich wieder zu Hause war, leerte er den Speck auf einen Metallteller, den er zusammen mit den übrigen Dosen in den Kühlschrank stellte. Die würden ihn noch viele Wochen lang glücklich machen. Dann ging er schlafen, auf seine Matratze im Keller, wo es am kühlsten war. Als er wieder aufwachte, war es schon heller Tag und er war immer noch sehr hungrig. Er holte den Teller aus dem Kühlschrank und brachte ihn hinaus in den Küchenhof. Dort nahm er den Deckel vom Sonnenofen, richtete dessen Parabolspiegel aus, zog das Uhrwerk auf, das eine Achse der Sonne nachführen würde, obwohl der Speck nicht länger als ein paar Minuten brauchen würde. Er stellte den Teller auf das Gitter im Brennpunkt. Der Speck begann, auf dem heiß werdenden Teller zu zischen. Der Duft war unglaublich. Er musste sich zügeln, um nicht hineinzugreifen und sich den Speck in einem Stück in den Mund zu stopfen. Später fand er eine Nachricht, die auf ein aus einer alten Waschmittelverpackung gerissenen Stück Pappkarton gekritzelt in seinem Türrahmen steckte. Er erkannte sofort die altmodische Handschrift von Madame Marvaux. Sie musste in der Nacht hier gewesen sein. »Ich brauche Ihre Hilfe. Der Pfarrer ist krank.« Fausto bewohnte das letzte Haus an der Straße, die in Richtung Norden aus dem Dorf führte. Die zwei benachbarten Häuser standen schon lange leer. Dann kam ein Haus, in dem es eines Nachts gebrannt hatte, wobei das Feuer wundersamerweise oder aufgrund von Mangel an Brennbarem von selber wieder ausgegangen war, ohne von irgendjemandem bemerkt worden zu sein. Hinter der Ruine fingen die dicht aneinander gebauten Häuser des alten Dorfkerns an. Dort wohnte Madame Marvaux, in dem Haus, in dem sie schon fast ihr Leben lang wohnte. Von ihr aus war es nicht mehr weit bis zur alten Kirche und dem Pfarrhaus, in dem der Pfarrer lebte, der ungefähr genauso alt war wie Madame Marvaux, der eisern an den Ritualen seiner Kirche festhielt, auch wenn niemand in den Gottesdienst kam, was meistens der Fall war.
2: »Kommen Sie herein, kommen Sie herein«,
1: begrüßte sie ihn. Wie immer überließ sie es ihm, die Tür zu schließen, und taperte vor ihm in ihre weiße, steingefließte Küche, in der es auf rätselhafte Weise jederzeit kühler als sonst irgendwo zu sein schien, was sehr angenehm war.
2: »Haben Sie schon gefrühstückt? Möchten Sie einen Kaffee?«
1: »Ja, gern«, gestand er. Madame Marvaux verfuhr mit dem rar gewordenen Kaffee genau wie er selber. Sie bewahrte das überbrühte Pulver auf, trocknete es immer wieder, um es mehrmals zu benutzen, streckte es mit allerlei sonnengetrockneten Kräutern und Blättern und so weiter. Doch irgendwie schmeckte ihm ihr Kaffee und sein eigener nicht. Sie nahm einen Keramikkrug aus dem Regal, verschwand damit durch einen Vorhang. Nach einer Weile kehrte sie mit heißem Wasser zurück, brühte den Kaffee auf.
2: »Das Wasser wird immer schlechter«, sagte sie und zeigte ihm den Bodensatz im Krug. Braune, hässliche Sedimente. »Das sind diese Bauern. Die bohren jetzt unsere Quelle an. Haben Sie den Lärm nicht gehört, letzte Nacht?«
1: »Nein«, sagte Fausto.
2: »Ist denen doch egal, was aus uns wird.«
1: Fausto zuckte mit den Schultern. Es stimmte. Die Familie Brack kümmerte sich nur um ihre eigenen Angelegenheiten, aber tat das nicht jeder? Doch wahrscheinlich versiegte die unterirdische Wasserader, aus der sich der Ziehbrunnen im Hof von Madame Marvaux speiste, aus ganz anderen Gründen. Aus Gründen, gegen die man viel weniger tun konnte. »Was ist mit dem Pfarrer?« fragte er, als er die Schale mit dem Kaffee in Händen hielt und sich nur noch Milch dazu gewünscht hätte, wie früher.
2: »Ja, der Pfarrer. Wenn Sie nach ihm schauen würden. Er sagt, es ist nur der Kreislauf und dass er bloß ein paar Tage Ruhe braucht und vielleicht eine kühle Nacht, so Gott will. Aber er ist ja auch nicht mehr der Jüngste.«
1: Fausto nickte. »Wenn Sie meinen, dann rede ich mit ihm.«
2: »Wissen Sie...«
1: Sie beugte sich vor, senkte ihre Stimme.
2: »Ehrlich gesagt habe ich den Verdacht, es ist etwas ganz anderes. Etwas, über das er mit mir nicht reden will. Sie wissen schon.«
1: Fausto hob die Brauen. »Was denn?«
2: »Na, so eine Männersache halt.«
1: Sie wedelte mit der Hand.
2: »Deswegen, wenn Sie mit ihm reden.«
1: »Ja, klar, mach ich«, sagte Fausto. Sie setzte sich ihm gegenüber, schwer und müde, faltete erschöpft die Hände. Er wusste, dass sie wenig schlief, weil sie fast nur nachts aus dem Haus ging und es tagsüber zu warm war, um zu schlafen.
2: »Ich weiß auch nicht. Gerade bin ich froh, dass wir hergezogen sind. Es gibt nicht mehr viele hier, mit denen ich reden mag, will ich sagen.«
1: Damit meinte sie wohl die Familie Brack. Sonst war ja niemand mehr hier.
2: »Aber dann denke ich wieder, was für eine Schande, dass sie bleiben. So eine alte Schachtel wie ich, die kann ja nicht mehr weg«,
1: fuhr sie fort.
2: »Ach, aber so ein junger Mann wie Sie, Ihnen steht doch die Welt offen.«
1: Er seufzte geduldig. »Welche Welt denn?« Sie hörte ihn gar nicht.
2: »Habe ich Ihnen mal die Karte gezeigt, die mir meine Tochter aus Nordsibirien geschickt hat?«
1: Ja, hatte sie. Schon oft. Aber er blieb widerstandslos sitzen, als sie aufstand, um die Postkarte zu holen, die in einem Fensterchen ihres Küchenschranks steckte.
2: »Sie hat da geheiratet, wissen Sie? Ein Russen, Sergei. Er ist Ingenieur. Sie haben schon eine kleine Tochter, aber Sie wollen noch ein Kind, sobald Sie eine größere Wohnung bewilligt bekommen.«
1: Sie reichte ihm die Karte. Der Poststempel zeigte kyrillische Buchstaben und war 12 Jahre alt. Die Bildseite zeigte einen palmengesäumten Strand und dahinter lange Reihen weißer Villen, den ganzen Hang hinauf. Idyllisch. Die Straße auf dem Foto glänzte nass von Regen. Und wie zum Beweis, dass es dort wirklich noch regnete, ballten sich dunkle, sattgraue Wolken an dem kobaltblauen Himmel.
2: »Das muss herrlich sein dort«,
1: meinte Madame Marvaux.
2: »Finden Sie nicht?«
1: »Ein schönes Bild«, sagte Fausto diplomatisch. Das Problem war, dass er dieses Foto kannte. Er hatte es einmal in einem mindestens 20 Jahre alten Bildband gesehen. Wenn er sich richtig erinnerte, zeigte es den Strand vor dem Ort Brora auf den Hebriden in Nordschottland also. Jede Wette, dass es auch dort längst nicht mehr so aussah. Wahrscheinlich hatte das Meer den Strand inzwischen weggespült. Statt der Strandpromenade hatte man sicher eine Wehrmauer errichtet und statt der Villen Hochhäuser, um all die Leute unterzubringen, die in den kühlen Norden geflohen waren. Und letzten Endes nicht weit genug. Nordkanada, Grönland, Nordsibirien. Es hieß, man könne noch dorthin gelangen, aber nur, wenn man viel, viel Geld hatte und viel, viel Glück.
3: Dadurch, dass sie mit einem Russen verheiratet ist, hat sie auch einen russischen Pass. Deswegen konnten sie nach Sibirien ziehen. Dort muss es sehr schön sein. Sehr, sehr schön. Das Paradies auf Erden, heißt es.
1: Glauben Sie, dass es das noch gibt? Ein Paradies? Auf dieser Erde?
3: Doch, doch. Sibirien muss wunderschön sein. Das sagt jeder. Früher war es eine Eiswüste, aber durch die Erwärmung ist das Land aufgeblüht. Verstehen Sie?

0: 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Der Roman entführt uns in eine nahe Zukunft, in der Süd- und Mitteleuropa durch drastisch angestiegene Temperaturen quasi unbewohnbar geworden sind. Wer irgendwie konnte, ist in den kühleren Norden geflohen. Zusätzlich hat eine Pandemie die Bevölkerung stark dezimiert. Einer der wenigen, die die Pandemie überlebt, aber die Flucht nach Norden verpasst haben, ist Fausto, der in einem verlassenen Dorf irgendwo in Frankreich zu überleben versucht.
1: Das Erste, was ihm auffiel, waren die offenen Läden. Er hatte es sich angewöhnt, jeden Morgen erst einmal an jedes Fenster zu treten, hinauszusehen und die Umgebung auf sich wirken zu lassen. Er betrachtete das Haus. Es war ein Gebäude von der Sorte, in denen man es heutzutage eigentlich nicht mehr aushielt. Viel zu viel Glas, viel zu große Fenster und viel zu dünne Mauern. Er rieb sich das kratzige Kinn. Jemand war in dieses Haus eingedrungen. Und dass es jemand aus dem Dorf gewesen war, war höchst unwahrscheinlich. Mit anderen Worten, jemand Fremdes war hier. Dann sah er eines Nachts Bewegung im Garten. Eine schlanke, weiß gekleidete Gestalt, die sich zwischen den verdorrten Büschen und Bäumen bewegte wie ein Geist. Es war eine Frau. Christina? Nein, das war sie nicht. Natürlich nicht. Christina war tot, schon lange. Das eine Mädchen, das anders war als alle anderen. Alles war gut gewesen, bis die Seuche ausgebrochen war. Anfangs nur eine Abkürzung, Buchstaben und Zahlen. Aber bald hatte man nur noch die Seuche gesagt. Die neue Pest, die Mutter aller Seuchen. Die schon immer befürchtete, wirklich große Pandemie. Überall zugleich ausbrechend, gnadenlos unter den Völkern wütend. Und Christina hatte nicht zu den Immunen gezählt. Anders als er, Fausto und sein Bruder. Nicht einmal Abschied voneinander hatten sie nehmen können. Alles war so schnell gegangen. Mit dem Klima genauso. Er erinnerte sich an Fernsehsendungen, in denen noch gestritten wurde, ob die globale Erwärmung von Menschen verursacht sei oder nicht. Als ob das einen Unterschied gemacht hätte. Während draußen schon Stürme zur Unzeit wüteten und das Wetter anfing verrückt zu spielen. Wenn nicht bis in so und so viel Jahren der Ausstoß von dem und dem um so und so viel reduziert werde, hatten die Mahner gemahnt, dann... Aber natürlich war nichts dergleichen geschehen. Waren die Mahnungen verhallt, war es zu nicht mehr gekommen als zu Absichtserklärungen über Maßnahmen, die weit genug in der Zukunft lagen, um die Wähler in der Gegenwart nicht zu beunruhigen. Und wie schnell dann alles gegangen war. An Faustos 10. Geburtstag hatte es noch geregnet. Heftig. Lange. Ein kalter Tag Ende Juni. 2 Jahre später hatte es schon geheißen Hitzewelle. Im Jahr darauf hatte es schon im Mai angefangen. 1 Jahr später im März. Schlag auf Schlag änderte sich alles. Überrumpelte alle. Und dann kippte alles innerhalb von ein paar Jahren. Dauerte die Hitzewelle das ganze Jahr. Verbrannten ganze Tage in Hochofenhitze. Gab es nicht mal mehr in Wintererholung. Verdorrten die Ernten. Hungerten Völker, setzten sich Flüchtlingsströme in Bewegung, gigantischen Heerzügen gleich, führte man Krieg um Ressourcen, um Wasser, um Flüchtlinge abzuwehren. Geschahen Dinge, über die man nichts erfuhr, schreckliche Dinge, über die nur Gerüchte kursierten, die hinter vorgehaltener Hand weitergetragen wurden. Und so genau wollte man es auch gar nicht wissen. Hauptsache, sie kamen nicht, die Hungrigen, Verzweifelten. Denn inzwischen hatte man selber kaum noch genug zu essen. Kämpfte mit Stromausfällen, weil die Kühltürme der Kraftwerke versagten, mit Straßen, die in der Sonnenglut schmolzen, mit Versorgungsengpässen aller Art und natürlich mit der Hitze. Der Hitze. Der irrsinnigen Hitze. Backofentemperaturen. Anfangs hatte man gelacht, als es hieß, dass irgendwelche Schlaumeier Grundstücke auf Grönland kauften. Riesige Landflächen für wenig Geld, alles nur Eis und schlammige Geröllfelder. Aber ein paar Jahre darauf hatte niemand mehr gelacht. Im Gegenteil. Da hatte man versucht, es ihnen nachzumachen, bloß war es da schon zu spät gewesen. Und dann kam die Seuche. Kam und ging nicht wieder. Raste um die Welt, tötete und tötete. und die Wissenschaftler waren ratlos. Die Impfstoffe funktionierten nicht, die Therapien auch nicht. Vielleicht, wenn die Klimakrise nicht gewesen wäre, wer weiß. Aber so hatte man keine Reserven mehr, keine Kraft, waren die Mittel erschöpft, gab es die Infrastruktur nicht mehr, die man für eine wirksame Gegenwehr gebraucht hätte. Die Seuche war die eine Krise zu viel. Derweil quollen die Krankenhäuser über, die Friedhöfe. Man wusste nicht mehr, was tun. Chaos. Fausto und Giuseppe wurden zum Notdienst eingezogen, wie alle, die jung und immun waren. Sie mussten mit Baggern riesige Erdlöcher ausheben für die Toten, Massengräber. Mussten mit Lastwagen und Mundschutz durch die Straßen fahren und die Toten abholen, die an den Straßenrändern lagen. Dort, wo es ging, verbrannte man die Leichen, fackelte sie ab. Wie Höllenfeuer sah das aus, wenn man einen Kipper voller Toter in die brennende Grube ausleerte. Immun waren nur etwa 10% der Bevölkerung. Eine genetische Sache. Wer ein bestimmtes Gen hatte, war immun. Alle anderen nicht. Aber manche waren nicht immun und überlebten trotzdem. Einfach, weil die Seuche zu schnell weitergezogen war, als dass sie sich hätten anstecken können. Die Erreger lebten außerhalb menschlicher Körper nicht lange, sagte man, hieß es. Fausto erinnerte sich nicht mehr an alles. Nur daran, dass es eine chaotische, schreckliche Zeit gewesen war. Und dann war auch Giuseppe gestorben. Nicht an der Seuche, er war ja immun, sondern an einem Messer, das ihm ein Verrückter in den Bauch gejagt hatte. Ein Plünderer, völlig durchgedreht wie so viele, nachdem keine Psychopharmaka mehr zu bekommen waren. Was nutzte es, sich zu erinnern? Es war vorbei. Die alte Welt war verschwunden. Man musste nach vorn schauen. Den Blick auf die Zukunft richten und das Beste daraus machen. Eine Frau? Das ließ ihm keine Ruhe. Er hätte gern gewusst, wie sie aussah, wie sie war, weil vielleicht Hoffnungen. Oh, Hoffnungen waren eine gefährliche Sache. Hoffnungen und womöglich Pläne für die Zukunft. Er zögerte, tat einen ganzen Tag lang, als habe er nichts bemerkt. Versuchte sich zu überzeugen, die nächtliche Sichtung nur geträumt, sich die weibliche Gestalt nur eingebildet zu haben. Es gab ja auch genug zu tun, um sich abzulenken. Er reparierte endlich das Gitter an der hinteren Tür, grub die Kakteen aus, die in allen Ecken und Winkeln neu nachgewachsen waren seit dem letzten Mal und schaffte sie fort. Grub den Kompost um, befeuchtete ihn, deckte ihn wieder ab. Über die Mittagszeit ging nichts. Da konnte man nur im Schatten des Hauses sitzen und sich ausruhen. Mitzählen, wie der Schweiß auf den Boden tropfte. Wasser nachschütten und Salz. Welcher Monat wohl war? Er hatte irgendwann die Übersicht verloren und beschlossen, dass es nicht mehr wichtig war. Schließlich war immer Sommer. Nur noch Sommer. Gnadenloser, mörderischer, brutaler Sommer. Später ging er in den Keller hinab, ordnete seine Vorräte, zählte, prüfte, machte sich Notizen, was auszugehen drohte, und all das beschäftigte ihn derart, dass er alles um sich herum vergaß. Auch die Frau. Er merkte kaum, dass es draußen dunkel wurde und erschrak, als es an der Haustür klopfte. Es war Madame Marvaux, am Stock, schweißüberströmt. Es war Nacht, aber Boden und Himmel glühten immer noch. Was ist passiert? Es würde doch nicht der Pfarrer?
2: »Haben Sie schon bemerkt?« fragte die alte Frau. »Neben Ihnen ist jemand eingezogen. Eine Frau.«
1: Er nickte, die Lippen zusammengepresst, fragte sich, woher sie das wusste.
2: »Wollen Sie nicht mal rübergehen und sich vorstellen? Vielleicht braucht sie ja Hilfe.«
1: »Mal sehen, wenn ich dazu komme.« So tigerte er lange Zeit unruhig durchs Haus, hin und her gerissen, bis ihm schließlich klar wurde, dass er so auch nicht weitermachen konnte. Er überlegte. Ein Mitbringsel. Das machte sich immer gut. Nur was? Blumen gab es nicht mehr. Er öffnete den Kühlschrank, nahm eine gut gekühlte Flasche gefilterten Wassers heraus. Das war etwas, das jeder brauchen konnte. Er fand einen Streifen aus rotem Stoff, knotete eine Schleife um den Hals der Flasche. So, das sah doch gleich besser aus. Er schnappte die Flasche, ging. Strich sich vor dem halbblinden Spiegel im Flur noch einmal über die Haare, ehe er zur Tür hinaustrat, in die heiße Nacht. Drüben die Scheinwerfer an der Farm glühten wieder alle, wie wachsame Dämonenaugen. Es waren nur ein paar Schritte. Das Tor stand offen. Fausto zögerte, trat dann aber doch über die unsichtbare Linie. »Hallo?« rief er. »Jemand zu Hause?« Es rührte sich nichts. Eine Klingel gab es nicht. Er trat an die Tür, klopfte. »Hallo? Ich wohne nebenan, ich wollte nur mal vorbeischauen und guten Tag sagen.« Er trat ein paar Schritte zurück, sah am Haus hoch. Nichts zu sehen. Doch, hinter einem der dunklen Fenster bewegte sich etwas. Eine Gestalt in einem weißen Gewand. Ein Nachthemd vielleicht. Hatte er sie also wohl geweckt? »Entschuldigung«, rief er, hob die Flasche hoch. »Ich wollte Sie nicht stören. Tut mir leid, ich habe Ihnen eine Flasche gekühltes Wasser mitgebracht. Ich stelle sie Ihnen vor die Tür. In Ordnung?« Keine Reaktion. Die Gestalt war wieder verschwunden. »Vielleicht sieht man sich ein andermal«, fügte Fausto hinzu, leiser, mutlos geworden. Er stellte die Flasche auf die Schwelle vor der geschlossenen Tür, ging ein paar Schritte rückwärts, wartete einen Moment. Nichts. Keine Reaktion, als sei das Haus leer und verlassen. Na gut. Er hatte sich ja sowieso keine Hoffnungen machen wollen, also drehte er sich um und ging wieder. Zu Hause stieg er in den ersten Stock hoch, in das Zimmer vorne links, von dessen Fenster aus man den Garten nebenan sah und die Haustür. Die Flasche war verschwunden. In dieser Nacht träumte er wieder einmal seinen schlimmsten Traum, den von Giuseppes Tod. Wachte schreiend auf, erinnerte sich nicht mehr an den Traum selber, dafür aber daran, wie es tatsächlich passiert war. Sah wieder diesen Mann vor sich, verwirrt, hilflos wirkend, ganz sicher dehydriert, bärtig, verwahrlost, schmutzig. »Wir sollten ihm was zu trinken geben«, hatte Giuseppe gesagt und angehalten. Der hatte ihn angeschrien, blitzschnell ein Messer gezückt und es Giuseppe in den Bauch gerammt. Immer wieder dieser Moment. Wie sein Bruder dasteht und in Zeitlupe in sich zusammensinkt, während der verrückte Mann losrennt, schreiend, als sei der Teufel hinter ihm her. 10 Minuten später war es vorbei gewesen. Was war das? Fausto fuhr auf, Dunkelheit ringsum. Sein Herz raste, seine Hände zitterten. Irgendetwas stimmte nicht. Gefahr. Sein Instinkt war es, der angesprungen war. Er glitt aus dem Bett, robbte seitwärts durch die Finsternis, bis er den Schrank berührte, unter dem er eine seiner Pistolen aufbewahrte. Sie lag auf einer Decke, damit er sie hervorziehen konnte, ohne das leiseste Geräusch zu verursachen. Als er sie in Händen hielt, den Finger am Abzug, machte er Licht. Nichts. Der Keller eben, sein Schlafzimmer. Er stand auf, öffnete die Tür. Hatte er sich das nur eingebildet? Er sicherte nach rechts und links. Niemand da. Alles still. Still und verlassen. Nein, halt. Draußen. Nackt wie er war, huschte er die Treppe hoch ins Erdgeschoss, weiter in den ersten Stock. Wieder diese Laute. Stimmen. Mehrere. Tief. Männlich. Eine jähe Ahnung sprang ihn an. Schnell rüber ins andere Zimmer. In das, von dem aus man zum Nachbarhaus sah. Tatsächlich. Die 3 Brack-Söhne standen vor dem Haus, in dem die Frau lebte, und riefen nach ihr. Was ging da vor sich? Er beobachtete das Geschehen. Sie bemerkten ihn nicht, hämmerten nur immer wieder gegen die Tür und riefen,
3: »Komm raus! Wir haben ein Geschenk für dich!«
1: Ein Geschenk? Sie hatten eine Tasche dabei, in der irgendetwas war. Man konnte nicht erkennen, was. Dann nahm der eine Anlauf, warf sich gegen die Tür. Fausto hörte Holz splittern. Okay, das war jetzt eindeutig eine Grenzüberschreitung. Fausto rannte dann wieder hinunter ins Erdgeschoss, schlüpfte in die nächstbeste Hose und in die Sandalen, tauschte die Pistole gegen das Gewehr aus dem Flurschrank aus, vergewisserte sich, dass es geladen war und glitt aus dem Haus, so lautlos wie möglich. Zog die Tür hinter sich zu. Es waren nur ein paar Schritte entlang der Mauer und sie sahen ihn nicht kommen. Zuckten erst herum, als er mit angelegtem Gewehr rief, »Was ist hier los?« Sie glotzten ihn an. Entsetzt, grimmig, wütend. so als hätten sie sich unter anderen Bedingungen sofort auf ihn gestürzt, aber offenbar wussten sie trotz ihrer debilen Visagen, was ein Gewehr war. Nein, er hatte die Brax noch nie leiden können. Er war ihnen allerdings auch noch nie so nahe gewesen, hatte sie bislang immer nur von Weitem gesehen. Sonst hätte er sie noch viel früher, noch viel unsympathischer gefunden.
2: »Was?« wiederholte er. »Ist hier los?«
3: »Wir haben ein Geschenk für Sie«,
1: sagte einer von ihnen, der Älteste, soweit Fausto das überblickte. Jacques, so hieß er. »Seit wann schlägt man Türen ein, wenn man ein Geschenk hat?«
3: »Sie hat nicht aufgemacht.«
1: Fausto schüttelte unwillkürlich den Kopf. Das war so dumm, dass ihm gar keine angemessene Antwort darauf einfallen wollte. Ein anderer, Henri, hob die Tasche hoch, die er trug, und fasste hinein. Eine ganz schlechte Idee, wenn man einem Bewaffneten gegenüberstand. Fausto beherrschte sich, legte nur auf ihn an, schoss nicht. Henri schien nicht zu merken, wie dumm er handelte und in welche Gefahr er sich brachte. Er zog den Inhalt der Tasche heraus und siehe da, es war keine Waffe, sondern Reizwäsche. Dünne, durchsichtige Spitze, schwarz und rosa, ein Hauch von nichts.
2: »Hört her«, sagte Fausto grimmig. »Ihr packt jetzt euer Geschenk ein und verzieht euch. Und wenn einer von euch noch einmal hier auftaucht, kriegt er von mir eine Kugel in den Kopf. Ist das klar?«
3: »Wir wollten ja doch nur, ob das klar ist«,
1: brüllte Fausto. Sie wechselten Blicke, scharrten mit den Füßen, maulten ein wenig, aber letztendlich trollten sie sich. Er wartete, das Gewehr im Anschlag, bis sie außer Sicht waren, und dann noch ein paar Minuten, in denen er hörte, wie sich ihre Schritte entfernten. Dann nahm er die Waffe herunter und ging langsam auf die Tür zu, in dem Bewusstsein, dass in diesem Moment auch ein Gewehrlauf auf ihn gerichtet sein konnte, in den Händen der neuen Bewohnerin.

0: 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Im Mittelpunkt des Romans steht das Schicksal von Fausto, der in einem verlassenen Dorf in dem wegen der Hitze mittlerweile unbewohnbaren Frankreich lebt.
1: Seit dem Vorfall beobachtete sie ihn. Fausto sah sie nicht, aber er war sich dessen sicher. Das war etwas, das er schon immer hatte spüren können. Manchmal zumindest. Vielleicht wünschte er es sich auch nur, dachte er dann wieder. Er tat nichts Besonderes. Versorgte seinen Garten, sah nach den Pflanzen, nach dem Wasserstand in den Behältern. Dann, nach 3 Tagen, sah er sie zum ersten Mal. Er war gerade im Garten, als er ein Geräusch hinter der Mauer hörte. Und als er aufsah, war da ein Gesicht, das ihn über den oberen Rand hinweg ansah. Der Anblick fuhr ihm durch und durch. Wie blass sie war. Er hatte schon seit Ewigkeiten keine so helle Haut mehr gesehen. Jeder, der überlebt hatte, war braun gebrannt und verwittert. Er selber auch. Zudem war sie schön. Eine Schönheit, die Distanz zwischen ihnen schuf und sie umso begehrenswerter erscheinen ließ. Hallo, sagte er, nachdem er sich gefangen hatte. Sie lächelte flüchtig. Hallo, sagte sie mit einer Stimme, der man anmerkte, dass sie lange nicht benutzt hatte. Dann schwiegen sie beide, sahen einander nur an. Fausto räusperte sich. Das neulich. Ich hoffe, es war Ihnen recht, dass ich die Kerle verscheucht habe. Die hatten nichts Gutes im Sinn, glaube ich.
2: Ja, sagte sie. Vielen Dank.
1: Dann schwiegen sie beide wieder. Ich muss etwas sagen, dachte Fausto. Egal was. Das ist zu blöde sonst. Tja, sagte er und breitete die Arme aus. Das ist mein kleiner Garten hier. Nicht groß, aber Sie wissen ja, wie das heutzutage ist. Man tut eben, was man kann. Und viel braucht man ja nicht. Wenn man Wasser hat, ist es gut. Wasser ist das Wichtigste. Dabei dachte er, was rede ich für einen Blödsinn? Egal. Hauptsache, er durchbrach das Schweigen. Es lag natürlich daran, dass sie ihm gefiel. Logisch. Er hatte keine so schöne Frau mehr gesehen seit... Er konnte sich nicht erinnern. Sie sind noch nicht lange hier, nicht wahr? Sie nickte unmerklich.
2: Das ist richtig, sagte sie.
1: Und woher kommen Sie, wenn ich fragen darf? Sie machte eine vage Geste, deutete ungefähr in nordöstliche Richtung.
2: Von dort. Ich weiß nicht, wie der Ort heißt.
1: Verstehe, sagte Fausto. Obwohl er sie fragte, wie das sein konnte, dass man den Ort nicht kannte, von dem man kam. Aber vielleicht wollte sie ihn absichtlich missverstehen, wollte nicht über ihre Vergangenheit reden. Und haben Sie vor zu bleiben? Fragte er beklommen.
2: Ich weiß nicht, wo ich hin soll, bekannte sie schließlich. Also werde ich wohl erst einmal bleiben.
1: Gut, sagte Fausto und hatte das Gefühl, unangemessen zufrieden zu wirken. Deswegen fügte er rasch hinzu, der Ort hier ist ganz passabel. Weiter drinnen in der Hauptstraße wohnt eine nette alte Dame, Madame Marvaux, der Pfarrer ist auch noch da. Und sonst leider nur die Familie Brack. Das waren die, die neulich vor ihrer Tür randaliert haben, also deren Söhne. Sie haben auch ein paar Töchter, ansonsten weiß man nicht viel. Die Bracks haben sich auf ihrem Hof verschanzt. Leben für sich und kümmern sich nicht um andere. Meistens jedenfalls. Sie nickte nur ernst. Ich heiße übrigens Fausto, sagte er. Sie legte den Kopf leicht schräg, als müsse sie nachdenken, was sie mit dieser Information anzufangen hatte.
2: Valerie, sagte sie dann. Mein Name ist Valerie.
1: Valerie, wiederholte Fausto fast ehrfürchtig. Ein schöner Name. Er sah sie an, wusste schon wieder nicht, was er weiter sagen sollte. Dann meinte sie nachdenklich,
2: Fausto ist auch ein schöner Name.
1: Er musste lachen. Wollen Sie nicht auf einen Sprung herüberkommen? Schlug er vor. Sie sah ihn ratlos an, musterte die Mauer zwischen ihnen. Sie schaute ihn nachdenklich an. Dann sagte sie,
2: ja, dazu habe ich Lust. Aber ich gehe lieber außen herum. Über die Straße.
1: Ja,
2: erwiderte Fausto verdutzt. Klar. Hatte sie wirklich gedacht, er erwarte von ihr, über die Mauer zu springen? Sie verschwand. Er erwartete sie am Tor seines Gartens, hielt es ihr höflich auf. Als sie dicht an ihm vorbeiging, spürte er, wie ihn ein Zittern durchlief. Jetzt bloß nicht aufdringlich werden, mahnte er sich. Anständig bleiben. Sie vertraut dir. Wenn du jetzt was Falsches sagst oder, oh Gott, was Falsches tust, dann bist du sie los, für immer. Schön hier, sagte sie mit einem Blick auf seine Beete unter dem Sonnensegel. Sie können das gut, oder? Ach, ich tue halt, was ich kann. Irgendwie muss es ja gehen. Wollen wir hineingehen? In der Küche ist es ganz angenehm. Ja, sagte sie. Er ging voraus, öffnete die Haustür, lotste sie in die Küche, in der man es vergleichsweise gut aushielt. Es war vielleicht etwas stickig, aber deutlich kühler als draußen. Sie setzte sich an den Küchentisch, sah ihn gelassen an. Erwartungsvoll? Nein, das interpretierte er hinein. Also, sagte er, ich darf Ihnen die Spezialität des Hauses servieren. Er öffnete den Kühlschrank, diesen wunderbar großen, stabilen Kühlschrank, den er in einem der verlassenen Häuser unten am ausgetrockneten Fluss aufgestöbert hatte. Es war eine Heidenarbeit gewesen, ihn hier heraufzuschleppen, aber es hatte sich gelohnt. Denn es war jedes Mal ein herrlicher Moment, das Ding zu öffnen und den kühlen Schwall zu spüren, der einem entgegenschlug. Und groß war er, größer als ein einsamer Mann es gebraucht hätte. Trotzdem verbrauchte er nicht besonders viel Strom. Die Solaranlage auf dem Dach und die paar Batterien, die er hatte, reichten völlig aus. Ein Glücksgriff. Er holte eine der Wasserflaschen heraus, die schönste, strahlend durchsichtig wie neu und randvoll mit eiskaltem Wasser. Er stellte sie auf den Tisch, nahm zwei Gläser aus dem Regal, goss ihr ein und sich und hockte sich ihr gegenüber mit den Worten: »Erzählen Sie mir ein bisschen über sich.« Sie führte ihr Glas an die Lippen, setzte es wieder ab. »Könnte ich Wasser haben, das nicht ganz so kalt ist?« bat sie. Fausto sah sie verdutzt an. Wann hatte zum letzten Mal jemand kaltes Wasser als zu kalt empfunden? Ja, sagte er. Klar. Warten Sie, da ist eine Flasche, die ich gerade erst reingestellt habe. Diesmal war sie zufrieden, trank es in großen, ruhigen Schlucken. Möchten Sie etwas essen? Fragte er und kam sich einfältig vor mit seinen Versuchen, es ihr angenehmer zu machen, wo sie doch überhaupt nicht so aussah, als sei ihr irgendetwas unangenehm. Nein, im Gegenteil. Sie strahlte ein geradezu umwerfendes Behagen aus, so als gefiele ihr alles, was um sie herum war. Das Haus, die Küche, der Stuhl, auf dem sie saß, sogar die glühende Hitze draußen. »Vielleicht später«, sagte sie in einem Ton, als meinte sie, »nein.« »Ich will mich nicht über Gebühr loben«, behauptete er, »aber kochen kann ich ganz gut, und ich habe etliche leckere Sachen da.« Ob sie es glauben oder nicht, sogar gut erhaltenen Dosenspeck. Fausto trank einen Schluck, ließ das kalte Wasser die Kehle hinabrinnen, genoss die Kühle, den Moment, in dem er nichts sagen musste, das Gefühl, den Staub in seinem Mund loszuwerden. Himmel, und nun? Jetzt bloß den Gesprächsfaden nicht abreißen lassen. Er sah sie an, überlegte, wieso sie eigentlich hier war, in diesem Ort, in seiner Küche. »Haben Sie vor, hier zu bleiben?« fragte er. »Ich weiß nicht, wo ich sonst hin soll«, sagte sie. »Aha«, meinte er und hatte das Gefühl, dass das irgendwie nichts beantwortete. Sie war eine sehr rätselhafte Person. Zugleich bildete er sich das nur ein oder war da etwas zwischen ihnen? Ja, okay. Wahrscheinlich neigte er dazu, sich dergleichen einzureden, aber er hätte schwören können, dass es zwischen ihnen funkte. Dass da zumindest etwas kribbelte. Wäre ja weiter auch nicht ungewöhnlich gewesen in diesen Zeiten, hier im Land derer, die geblieben waren. Eigentlich, erklärte Fausto nachdenklich, geht es mir ganz ähnlich. Ich wüsste auch nicht, wo ich sonst hingehen sollte. In die Nordgebiete zu gehen, das habe ich verpasst, also bin ich eben hier gelandet. Und so schlecht ist es hier nicht. Das Haus ist solide. Hat einen Keller mit gestampftem Boden, nicht wirklich kühl in dem Sinn, wie man das früher verstanden hat, aber es ist auszuhalten. Nachts, meine ich. Ich habe einen Garten, in dem noch was wächst. Ich habe Wasser, die elektrischen Anlagen habe ich wieder hingekriegt. Man kann es aushalten. Ich meine, man könnte es schlimmer treffen. Oder? Sie lächelte ihn an. Ich habe das Gefühl, Sie machen das ganz gut. Sie setzte ganz unvermittelt ihr Glas ab und stand auf. Fausto erschrak. Was hatte er falsch gemacht? Was hatte er denn gesagt? Hatte er sie gelangweilt? Vollgequatscht. Aber er hatte doch nur versucht, ein Gespräch in Gang zu bringen. Mist. Aber sie würde ja wohl das Dorf nicht gleich verlassen, sagte er sich. Sie würde weiterhin nebenan wohnen. Sie würden sich wieder begegnen, wieder miteinander reden und irgendwann... Er stand ebenfalls auf, höflich, ging mit einem schiefen Grinsen beiseite, als sie den Tisch umrundete, was sie musste, wenn sie zur Tür hinaus wollte. Aber das wollte sie gar nicht. Sie trat auf ihn zu, legte die Arme um ihn und war ihm plötzlich so nah, dass alles Denken zum Stillstand kam. Küsste ihn. Ein Kuss wie ein elektrischer Schlag, der seinen Körper veranlasste, selbstständig zu handeln und sie zu umschlingen, an sich zu drücken und den Kuss zu erwidern. Und der einzige Gedanke, an den er sich später erinnern konnte, war, wie kühl ihre Haut ist.
0: Wie kühl ihre Haut ist. Genau das ist der Punkt, der sich im weiteren Verlauf deutlich herauskristallisiert. Valerie verträgt die brutale Hitze ungewöhnlich gut. Es wirkt so, als würde sie einer Spezies angehören, die für derartige Umgebungstemperaturen gemacht ist. Was da im Einzelnen dahinter steckt und wie sich das Verhältnis zwischen den beiden weiterentwickelt, das können Sie erfahren, wenn Sie den Roman Ins fahle Licht des Sommers von Andreas Eschbach weiterlesen oder hören. Er ist im Lübbe Verlag erschienen und kostet als gebundenes Buch 22 Euro. Das gleichnamige Hörbuch kommt von Lübbe Audio und enthält eine gekürzte Lesung von 5¼ Stunden. Gelesen wird es von dem Schauspieler und Hörbuchsprecher Matthias Köberlin, der übrigens seinen Durchbruch als Schauspieler im Jahr 2002 in dem Film Das Jesus-Video hatte –

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1: Um 14 Uhr mit Michael Hafke. Russland hat die Ukraine bei dem jüngsten Angriff nach Angaben aus Kiew mit der größten Zahl an ballistischen Raketen seit Kriegsbeginn attackiert. In der ukrainischen Hauptstadt wurden demnach mindestens ein Mensch getötet und 13 weitere verletzt. Aus der NDR-Nachrichtenredaktion Rainer Glitz.
2: Der ukrainischen Luftwaffe zufolge hat Russland bei dem Angriff in der Nacht 41 Raketen eingesetzt. Davon habe die Luftabwehr 18 Raketen abgefangen. Hauptziel sei die ukrainische Hauptstadt Kiew gewesen. Der geschäftsführende Außenminister Sibeha bezeichnete das russische Vorgehen als brutalen Terrorangriff. Er fordert mehr Druck auf die Führung in Moskau. Gleichzeitig haben die ukrainischen Streitkräfte in der Nacht nach eigenen Angaben zwei russische Öltanker im Schwarzen Meer angegriffen. Die Ukraine hatte zuletzt neben der russischen Ölinfrastruktur verstärkt Schiffe der sogenannten Schattenflotte Moskaus ins Visier genommen.
1: Nach dem Tod zweier US-Soldaten bei iranischen Angriffen hat die US-Armee nach eigenen Angaben massive Gegenschläge durchgeführt. Die beiden Männer waren bei Attacken auf einen US-Stützpunkt in Jordanien ums Leben gekommen. 4 weitere Militärangehörige seien verletzt worden, so das für die Region zuständige US-Militärkommando CENTCOM. Zudem werde ein weiterer Soldat vermisst. Der Iran attackierte seinerseits erneut Ziele in den Golfstaaten Kuwait und Bahrain. Nach dem Rücktritt von Jens Spahn als Vorsitzender der Unionsfraktion beginnt jetzt die Suche nach einem Nachfolger. Bundeskanzler Merz will zusammen mit CSU-Chef Söder möglichst bald einen Vorschlag machen. Aus Berlin Uwe Berndt.
3: Spekuliert wird zurzeit über mehrere Namen, allen voran Kanzleramtschef Thorsten Frey. Außerdem im Gespräch sind zum Beispiel Innenminister Alexander Dobrindt, Gesundheitsministerin Nina Wagen und CDU-Generalsekretär Carsten Linnemann. Friedrich Merz und Markus Söder haben allerdings als Parteichefs von CDU und CSU nur die Aufgabe, einen Kandidaten zu benennen. Sie können diese Personalie nicht entscheiden. Denn gewählt wird der neue Vorsitzende von den Abgeordneten der Unionsfraktion. Die nächste reguläre Sitzung ist erst am 8. September. Bis dahin übernimmt CSU-Landesgruppenchef Alexander Hoffmann die Leitung kommissarisch.
1: Bei dem Waldbrand im mecklenburgischen Müritz-Nationalpark hat sich die Lage etwas entspannt. Behördenangaben zufolge konnte die Ausbreitung des Feuers inzwischen eingegrenzt werden. Die Zahl der Einsatzkräfte wurde von 370 auf 300 reduziert. Seit heute werden die Brandbekämpfer von einer Spezialeinheit aus Niedersachsen unterstützt. Sie soll im Osten des betroffenen Gebiets entlang einer Bahnstrecke im Einsatz sein. Um 21 Uhr steigt heute Abend in New Jersey das Finale der Fußball-WM zwischen Argentinien und Spanien. Die FIFA hat unter Präsident Infantino mehrere Neuerungen geplant. So wird die Halbzeitpause wohl deutlich länger als 15 Minuten dauern. Geplant sind Auftritte unter anderem von Shakira und Madonna. Den WM-Pokal überreicht US-Präsident Trump. Im Spiel um Platz 3 hat sich England gegen Frankreich gestern Abend mit 6:4 durchgesetzt. Und das waren die Nachrichten. Das Wetter in Norddeutschland. Neben vielen Wolken gibt es auch etwas Sonne. Dazu kommen zeitweise Schauer, vereinzelt auch teils starke Gewitter und örtlich freundliche Phasen bei Werten zwischen 18 und 22 Grad. Morgen dann ist es oft bewölkt. Vor allem in Mecklenburg-Vorpommern gibt es Regen und Gewitter. Später dann wird es an der Nordsee länger sonnig und die Temperaturen ebenfalls 18 bis 22 Grad. Am Dienstag dann mehr Sonne als Wolken. Dazu kommen gelegentliche Schauer und 19 bis 24 Grad. Und kühler wird es am Mittwoch. Dazu wolkig mit Schauern und Gewittern 8 bis 21 Grad. Es ist 14:04 Uhr.

Hallo und herzlich willkommen zu einer neuen Ausgabe der Jazz Time auf Radio Hockeywelle. Alle zwei Wochen Sonntag um 14 Uhr und in der Wiederholung am darauffolgenden Donnerstag ab 22 Uhr zu hören. Musikauswahl und am Mikrofon Albert Hirschmüller. Heute wieder mit einigen Neuerscheinungen. Gary Barthes und das Londoner Ensemble Your Brother's Keeper arbeiten gemeinsam an Where Rivers Meet, einem zutiefst intuitiven neuen Studio.

Album, das eine seltene Begegnung zwischen verschiedenen Generationen von Jazzmusikern einfängt. Die Platte vereint Parts Jazz-Tradition mit einem neuen Kollektiv, das aus der pulsierenden Londoner Jazz-Szene hervorgegangen ist.

Gary Brothers and Euro Brothers Keeper mit Mandra aus dem Mitte Juni veröffentlichten Album The Rivers Meet. Der norwegische Trompeter und Produzent Nils Bettermer war präsentiert mit Be Quiet, ein kollaboratives Duo-Album, das sich über 9 Stücke erstreckt und gemeinsam mit 9 unterschiedlichen Künstlern aufgenommen wurde. In einer Klanglandschaft aus Elektronika, ambiente Texturen und Jazz-Improvisation entfaltet sich Be Quiet als eine intime, räumliche Sammlung von Aufnahmen, aufgebaut auf Nähe und Kontrast, in der unterschiedliche Kulturen, Disziplinen und klangliche Identitäten auf Mollvase und verwechselbare Trompetestimme treffen.

Dies bitte mal war mit Berlin Orbit aus dem am 10. Juli erschienenen Album Be Quiet. Mit seinem vierten Album The Myth Videos erkundet der brillante südafrikanische Pianist, Komponist, Heiler und Philosoph Dudoso Magidini, wie verschiedene Kulturen ihre eigenen Mythen durch Lieder erzählen. Seit einiger Zeit beschäftige ich mich mit der Frage, wie diese verschiedenen Gesellschaften ihre Mythen finden und welche Gemeinsamkeiten sie haben, sagt Nudusum Magidini über sein viertes Album bei Blue Note erschienen.

Ende Juni erschienenen Album The Myth We Choose. Ausgangspunkt für das Album Into the Light war der internationale Piano Day 2025, an dem Multi-Instrumentalist Martin Kelber neues Material live präsentierte. In diesem Kontext entstanden wesentliche Teile von Into the Light. Die limitierte Vinyl-Edition enthielt lediglich zwei Stücke, die als Direct Cut aufgenommen wurden. Kleine Ausschnitte aus einem sich noch entwickelnden Projekt. Die CD-Version erweitert das ursprüngliche Album um zusätzliche Stücke und ergänzt das bereits bekannte Material um weitere Facetten.

Martin Kelber mit Mare Nostrum aus der Ende Februar 2026 veröffentlichten erweiterten CD-Version des Albums Into the Light. Between Earth and Sky, das neue Album von Markus Stockhausen, geht über Wege und Pfade hinaus, imaginäre Klanglandschaften, dringt ein in sidarische Räume. Keine Musik, keine Proben, keine vorherige Absprache. Dabei geschieht etwas Magisches, etwas, das über die Schönheit einer Komposition, die Reinheit der Aufführung und über Virtuosität hinausgeht.

Markus Stockhausen mit seinem Quintett und Reflections aus dem am vergangenen Freitag erschienenen Album Between Earth and Sky. Auf ihrem Album Insomnia and the Seven Steps to Grace bewegt sich die Dichterin, Saxophonistin, Flötistin Joy Harjo über ein ruchbares Terrain an der Schnittstelle von Jazz und Poesie, wobei sie sich auf die improvisatorischen Aspekte beider Genres stützt. Gleichzeitig lässt sie Raum für klangliche Einflüsse aus Prog-Rock, Grunge und vor allem der traditionellen Musik der indigenen Gemeinschaft im gesamten Südwesten der USA.

Joy Harjo mit Stomp All Night aus ihrem Mitte Mai veröffentlichten Album Insomnia at the Seventh Step to Grace. Damit sind wir auf der Zielgeraden der heutigen Ausgabe der Jazz Time auf Radio Hochgewelle. Die nächste hören Sie in 2 Wochen zur gewohnten Zeit. Ich wünsche Ihnen noch einen entspannten Sonntagnachmittag bzw. eine ebenso entspannte Nacht, wenn Sie die Sendung in der Wiederholung am Donnerstag hören. Bis zu den Nachrichten hören Sie nun noch die Formation Little North mit When We Break. Machen Sie es gut, genießen Sie das Leben, gerne immer mal wieder begleitet von und mit dem Programm von Radio Urquelle. Hier also Little North mit When We Break.

0: weiter, wir hatten ja alle kaum Gelegenheit, mit ihm darüber zu reden. Wenn wir Zeit gehabt hätten, hätten wir das in Ruhe besprechen können, aber die Zeit hatten wir nicht. Als Spahn ihn informiert habe, seien seine ersten Gedanken bei dem Kind gewesen, so der Kanzler. Er habe ihm viel Glück gewünscht und sich gedacht, hoffentlich gehe Spahn kommunikativ gut damit um und erkläre es gut. Mit einer so großen Empörungswelle habe er aber nicht gerechnet. Merz kündigte an, er werde nach Absprache mit CSU-Chef Söder relativ bald einen Vorschlag für die Nachfolge machen. Gehandelt werden unter anderem Kanzleramtschef Frei, Bundesinnenminister Dobrindt, Gesundheitsministerin Wagen und CDU-Generalsekretär Linnemann.
1: Die Ukraine hat erneut mit Drohnen Anlagen der russischen Ölindustrie angegriffen. Dadurch wurden mehrere Großbrände ausgelöst. So sind etwa in der südrussischen Region Stavropol laut Medienberichten 3 Öldepots in Brand geraten. Unterdessen hat die russische Armee in der vergangenen Nacht erneut Kiew attackiert. Nach Angaben der ukrainischen Luftwaffe setzte Russland rund 40 Raketen und über 120 Drohnen ein. Bei den Angriffen auf die Hauptstadt der Ukraine sind ein Mensch getötet und 16 weitere verletzt worden, so die ukrainischen Behörden. Nach dem Tod zweier US-Soldaten bei iranischen Angriffen hat die US-Armee nach eigenen Angaben massive Gegenschläge durchgeführt. Die beiden Männer waren bei Attacken auf einen US-Stützpunkt in Jordanien ums Leben gekommen. Vier weitere Militärangehörige seien verletzt worden, so das für die Region zuständige US-Militärkommando CENTCOM. Zudem werde ein weiterer Soldat vermisst. Der Iran attackierte seinerseits erneut Ziele in den Golfstaaten Kuwait und Bahrain. Im mecklenburgischen Müritz-Nationalpark kämpfen rund 300 Feuerwehrleute weiter gegen die Flammen. Brandbekämpfer, Behörden und Anwohner hoffen auf den angekündigten Regen. Aus Neubrandenburg, Sven-Peter Martens.
2: Am Nachmittag soll jetzt der seit Freitag ersehnte Regen auch im Müritz-Nationalpark ankommen, so der Sprecher des Kreises Mecklenburgische Seenplatte Schröder. Spezialisten der Feuerwehr aus Niedersachsen sind dabei, das Feuer in der Nähe der Bahnstrecke Rostock-Neustrelitz-Berlin zu löschen. Ihre Fahrzeuge verfügen unter anderem über große Wassertanks und sie können die Flammen direkt bekämpfen. Die Bahnstrecke sei nicht gefährdet, so Schröder. Denn eine breite Schneise zwischen dem Brandgebiet und der Bahntrasse sei so stark bewässert worden, dass ein Überschlagen der Flammen in Richtung Bahnstrecke unmöglich sei.
1: Um 21 Uhr steigt heute Abend in New Jersey das Finale der Fußball-WM zwischen Argentinien und Spanien. Die FIFA hat unter Präsident Infantino mehrere Neuerungen geplant. So wird die Halbzeitpause wohl deutlich länger als 15 Minuten dauern. Geplant sind Auftritte unter anderem von Shakira, Madonna und weiteren Superstars. Den goldenen WM-Pokal überreicht US-Präsident Trump. Im Spiel um Platz 3 hat sich England gegen Frankreich gestern Abend mit 6:4 durchgesetzt. Und das waren die Nachrichten. Das Wetter in Norddeutschland, es gibt viele Wolken, dazu etwas Sonne. Zeitweise kommen Schauer oder Gewitter dazu bei 18 bis 22 Grad. In der Nacht dann gebietsweise Schauer, Werte gehen zurück auf 15 bis 9 Grad. Morgen ist es bewölkt und vor allem in Mecklenburg-Vorpommern gibt es Regen und Gewitter. Und später dann an der Nordsee wird es sonnig, Temperaturen ebenfalls 18 bis 22 Grad. Am Dienstag dann mehr Sonne als Wolken, dazu gelegentlich Schauer und 19 bis 24 und am Mittwoch Schauer und Gewitter etwas kühler, 8 bis 21 Grad. Es ist 15.04 Uhr.
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3: 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Oi, oi an alle Root Girls und Boot Boys da draußen. Stay root, stay in solidarity and spin the tune.
5: Und damit willkommen bei einer weiteren Stunde Boss Sounds von Root Revolution hier auf Radio Okerwelle. Ich bin Max, mir gegenüber sitzt mein Haus- und Hof-DJ Konstantin.
6: Techniker.
5: Und ich grüße alle Zuhörenden da draußen.
6: Vor allem Max Mutti.
5: Vor allem meine Mutti mit Jimmy Cliff, Wonderful World, Beautiful People.

0: Das waren jetzt Palmer International mit I Love You Too Much, I Never Stop Lying.
1: Oh, schöne Grüße auch hier nochmal an Max Mutt.
0: Diesmal sogar ein Song aus diesem Jahrtausend und im Anschluss haben wir direkt was, wo ich fast sagen würde, das ist auch noch aus diesem Jahrtausend.
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0: Das sind The Offenders mit 1969.

0: Das war eine experimentelle Nummer hier heute bei Boss Sounds von Root Revolution, nur auf Radio Okerwelle. Zuerst hatten wir den Two-Tone Club für euch, Tribute to Lloyd.
1: Herrlich. Und
0: danach die Specials mit Blank Expression.
1: Okay, Okerwavies, die Hütte brennt auch gerade in Salzgitter. Grüße an die Feuerwehrleute.
0: Ihr schafft das. Es tut mir leid, dass es brennt.
1: Ja. Aber Salzgitter, in dir lodert immer ein Feuer.
0: Und heiß geht's hier jetzt weiter.
1: Oh.
0: Mit The Renegades, You've Lost the Love.

0: So, liebe Oka Wavies, jetzt haben wir tatsächlich nochmal was ganz Frisches für euch. Aus Portugal, Harry Sherman and the Intelligence. Wir hatten sie beim letzten Mal in der letzten Sendung schon dabei. Aber Konstantin und ich, wir sind beide so begeistert, dass wir unabhängig voneinander beide einen Song für diese Sendung in die Playlist geschmissen haben. Deswegen hört ihr jetzt zuerst The One That I Adore und danach Take Back the Power von Harry Sherman and the Intelligence.
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0: Das waren The Rocksteady Conspiracy.
1: Aus Österreich.
0: Aus Österreich. Klang nicht österreichisch.
1: Nee, sogar gut. Und Österreich ist ja bekanntlich, Obacht, der hässliche Bruder Deutschlands.
0: Das habe ich jetzt nicht gesagt. Ich schicke ganz liebe Grüße raus nach Wien an meinen Freund Simon.
1: Aha, die Geburtsstätte der Naturfreunde. Übrigens Wien. 1895 gegründet.
0: Ja, wir kommen hier unserem Bildungsauftrag nach, den wir nicht haben. Aber wir kommen auch unseren Werbeverpflichtungen nach. Es gibt leider nicht so viele Veranstaltungen im kommenden Monat, weil unser liebstes zweites Zuhause, der dritte Raum des Nexus, hat wegen der Bauwoche im August keine Konzerte.
1: Ist sogar ein Baumonat.
0: Ein Baumonat, entschuldige, ja natürlich. Aber falls ihr Lust habt auf ein kleines bisschen Boss Reggae bei Root Revolution, am 28. und 29. steigt das Organic Beats Festival auf dem Gelände der Naturfreunde Jugend am Südsee.
1: Naturfreunde übrigens, nicht Naturfreunde Jugend.
0: Entschuldigung, die Jugend ist da nicht zugelassen, nur die Naturfreunde. Und da wird es am Samstag auch einen Slot für die DJs von Root Revolution geben. Eine genaue Uhrzeit ist leider noch nicht bekannt, aber wir werden euch frühzeitig über die gängigen Social-Media-Kanäle informieren.
1: Klasse, ich bin auf dem 70. meiner Mutter.
0: Das ist auch wesentlich wichtiger.
1: Da gibt es auch, falls ja, wer noch mit möchte, ich habe noch eine Gästeliste Platz frei. Mein Onkel Wolfgang kommt auch.
0: Also hier auch die exklusiven Partys werden angekündigt. Und für uns, die wir aber auf dem Organic Beats Festival arbeiten müssen, spielen wir jetzt Alborossi Work.

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1: Hier kriege ich schon Seitenblicke aus der Technik, was ich für moderne Klänge hier spiele.
2: Und das ohne Bong.
1: Das ohne Bong war ein kleiner Gruß aus der Küche. Damit liebe Grüße an Sound System Hildegard. Wir machen jetzt wieder ganz klassisch weiter mit Toots and the Maytals, Reggae.
2: Wer war denn das eigentlich gerade?
1: Das war Alborossi, Work. Hättest du mir zugehört?
2: Ja, sicher, aber du hast doch nicht gesagt, wo der herkommt.
1: Ach so, ist Italiener, glaube ich.
2: Ah, ciao bello.
1: Aber nach Jamaika ausgewandert und Musiker geworden.
2: Ah.
1: Wie gesagt, jetzt klassisch geht's weiter mit Toots and the Maytals, Reggae Got Soul.
2: Yeehaw.

0: YOLO, das war ein Blue Killer aus Sturgott.
1: Ja, jetzt haben wir nach dem Hippie-Reggae nochmal eine ordentliche Portion Skinhead-Reggae hinterhergelegt.
0: Männer.
1: Ja, ich muss gestehen, unsere Musikauswahl war wieder ein bisschen einseitig in dieser Sendung.
0: Sehr viel Offbeat, das stimmt.
1: Sehr viel Offbeat auf jeden Fall. Und mit Offbeat machen wir weiter. Oh, das kann ich nicht aussprechen.
0: The Forpedians, oder?
1: Forpedians.
0: Poor Fella, die müssten von der Iberischen Halbinsel kommen. Spanien heißt das Land. Arriba.

0: Die Thorpedians kommen übrigens aus Katalonien, was natürlich nicht zum spanischen Staat gehört, wie wir SeparatistInnen alle wissen.
1: Und mit diesem politischen Statement heißen wir euch zurück willkommen bei einer Stunde Boss Sounds. Wir sind Root Revolution hier auf Radio Okerwelle in der Sendung World Beats.
0: Auf 104,6.
1: Stark, das hätte ich jetzt nicht gewusst, obwohl es da hinten steht.
0: Naja, gewusst wie.
1: Wir machen weiter mit Bobby Pins and the Saloon Soldiers, The Revenge.
0: Viel Spaß.

0: Bye, bye, müssen wir sagen.
1: Wir sagen jetzt bye, bye. Das waren The Reggae Boys mit Baba.
0: Baba.
1: Und damit verabschieden wir uns.
0: Kennst du noch diesen Elefanten Baba? So ein französisches Kinderbuch?
1: Nein.
0: Darüber werden wir nächstes Mal mehr erzählen. Im August, wo?
1: Hier bei Wordbeats, Radio Okawelle um 15 Uhr am Sonntag.
0: Mit Boss Sounds von
1: Root Revolution.
0: Mit Max.
1: Und Konstantin. Und wir verabschieden uns
0: mit
1: Roy Richard, Death Rides a Horse.
0: Yeehaw. Death

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1: Um 16 Uhr mit Michael Hafke. Nach dem Rücktritt von Unionsfraktionschef Spahn hat Kanzler Merz dessen Informationspolitik rund um die Elternschaft mit Hilfe einer Leihmutter aus den USA kritisiert. Spahn habe die Partei und die Fraktion erst sehr, sehr spät über alles in Kenntnis gesetzt. Merz denkt auch über einen Umbau des Kabinetts nach. Aus der NDR-Nachrichtenredaktion Martin Seiler.
2: Im ZDF sagte Merz weiter, wir hatten ja

0: Dabei wurden nicht nur US-Stützpunkte, sondern auch Kraftwerke und Brücken ins Visier genommen. Auch die US-Streitkräfte griffen wieder iranische Stellungen an, unter anderem an der Straße von Hormus. Nach Angaben aus Teheran wurde auch ein im Bau befindliches Atomkraftwerk getroffen. Auch zwischen der Ukraine und Russland gehen die Kämpfe weiter. Das ukrainische Militär hat erneut mit Drohnen Anlagen der russischen Ölindustrie angegriffen. Dadurch wurden mehrere Großbrände ausgelöst. So sind etwa in der südrussischen Region Stavropol laut Medienberichten 3 Öldepots in Brand geraten. Unterdessen hat die russische Armee in der vergangenen Nacht erneut Kiew attackiert. Ein Mensch wurde laut ukrainischen Angaben getötet und 16 weitere verletzt. Bei der Eindämmung des Brandes im Müritz-Nationalpark gibt es Fortschritte. Auf der Fläche, die mit Altmunition belastet ist, konnte das Feuer nach Angaben des Einsatzleiters inzwischen gelöscht werden. Aus Neubrandenburg, Frank Schwarz.
1: Spezialisten der Feuerwehr aus Niedersachsen sind dabei, das Feuer in der Nähe der Bahnstrecke Rostock-Neustrelitz-Berlin zu löschen. Ihre Fahrzeuge verfügen unter anderem über große Wassertanks und sie können die Flammen direkt bekämpfen. Die Bahnstrecke sei nicht gefährdet, denn eine breite Schneise zwischen dem Brandgebiet und der Bahntrasse sei so stark bewässert worden, dass ein Überschlagen der Flammen in Richtung Bahnstrecke unmöglich sei.
0: Die Fußball-Weltmeisterschaft geht heute Abend mit dem Finale zu Ende. Um 21 Uhr treten Spanien und Argentinien gegeneinander an. Aus dem ARD-WM-Team Felix Gerhardt.
2: Die Besetzung ist auf jeden Fall erstklassig, natürlich sportlich. Da haben wir mit Spanien den aktuellen Europameister mit der bislang wohl am meisten überzeugenden Mannschaftsleistung im Turnier. Und auf der anderen Seite den Titelverteidiger Argentinien mit Lionel Messi, dem wohl größten Fußballer unserer Zeit. Beim Drumherum könnte es manchen Fußballfans sogar ein bisschen zu viel werden. Es gibt eine 90-minütige Abschlussshow vor dem Spiel, unter anderem mit Robbie Williams und Grammy- und Oscar-Gewinnerin Jennifer Hudson, die wird die US-Nationalhymne singen. Und dann die Halbzeitshow nach dem Vorbild des Super Bowls, für die Pause extra von 15 auf etwa 25 Minuten verlängert wird. Da stehen dann Madonna, Shakira und Justin Bieber auf der Liste.
0: Und das waren die Nachrichten. Das Wetter Norddeutschlands gibt viele Wolken, dazu etwas Sonne, zeitweise Schauer oder Gewitter bei 18 bis 22 Grad. In der Nacht dann gebietsweise Schauer, Werte gehen zurück auf 15 bis 9 Grad. Morgens ist es bewölkt, vor allem in Mecklenburg-Vorpommern fällt Regen, es kommen auch Gewitter dazu. Später ist es an der Nordsee sonnig und das bei wiederum 18 bis 22 Grad. Am Dienstag dann mehr Sonne als Wolken, dazu gelegentlich Schauer und 19 bis 24 und am Mittwoch Schauer und Gewitter etwas kühler, 8 bis 21 Grad. Es ist 16.04 Uhr.
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5: Herzlich willkommen bei einer neuen Ausgabe der Sendung Blickpunkt Glaube, diesmal mit einer neuen Folge der Podcast-Reihe Sinnsuche der Kirche im NDR vom 19. Dezember 2025. Mein Name ist Martin Renke. In Sinnsuche erkunden die Radiopastorin Susanne Richter und die Radiopastoren Marco Vogt und Oliver Vorwald gemeinsam mit ihren Gästen, wo Menschen Sinn finden. In der Kunst, der Musik, der Politik, in fernen Kulturen oder in den Tiefen des Glaubens. Jede Folge bietet neue Perspektiven und Impulse für die eigene Suche nach Orientierung und Tiefe. Immer mit Bezug zu den Themen, die das Leben bewegen. Ein Podcast für alle, die mitten im Leben stehen und offen für religiöse und existenzielle Fragen sind. Content-Creatorin Geraldine Schüle zeigt, wie wir trotz Krisen mutig unsere Träume leben, Perfektionsdruck loslassen und im Alltag echte Erfüllung finden. Ein inspirierender Weg zu Glück, Halt und Hoffnung. Ich wünsche Ihnen nun gute Unterhaltung bei einer neuen Ausgabe der Sinnsuche der Kirche im NDR.
6: Um Träume lebendig zu machen oder in die Realität zu bringen, braucht man natürlich ein bisschen Glück bzw. Zufall. Aber man braucht vor allem ganz, ganz, ganz viel Vorbereitung. Und auch wenn Menschen mich fragen, ja, wie fängt man dann damit an, mit so einer Selbstversorgung zum Beispiel, wenn das auch der Traum von jemandem ist.

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1: Also heute geht's um Mut, um Träume, ums Ankommen im eigenen Leben. Geraldine Schüler, ist das gelungen? Wie, wo und was braucht es eigentlich dazu? Und was hat vielleicht dieser 500 Jahre alte Hof im Schwarzwald damit zu tun, den Sie und Ihr Mann gemeinsam renovieren? Hallo Geraldine.
2: Hallo Oliver. Ich freue mich, dass wir hier zusammengekommen sind in Berlin.
1: Ja, ganz toll, dass ich wieder mal nach Berlin kommen kann. Bevor wir über euren Hof sprechen und den Weg dahin, erstmal die Frage an dich. Was bedeutet für dich gutes oder erfülltes Leben?
2: Gutes und erfülltes Leben. Ich glaube, für mich ist Abwechslung ein großes Thema. Wir sind jetzt zum Beispiel hier in Berlin. Normalerweise, unser Hof ist ja im Süden Deutschlands, ganz nah an der Schweiz. Und durch unseren Job, durch dieses Digitale, haben wir einfach diese Abwechslung, dass wir auch solche Ausflüge wie hier haben in die Großstadt, dann aber auch wieder auf dem Land sind wochenlang. Und ich glaube, das ist so in allen Bereichen diese Abwechslung zwischen digital und analog, zwischen iPhone und Küchenhexe und Selbstversorgung, und dass man sich da einfach keinen Aspekt des Lebens verbietet. Und ich glaube, ja, ich bin ein sehr vielseitiger Mensch und es ist ganz wichtig, dass ich das ausleben darf.
1: Ja. Sag mal, gab es irgendwie so einen Moment, wo du gemerkt hast, ja, jetzt bin ich auf dem richtigen Weg oder sind wir auf dem richtigen Weg?
2: Ich war ja ganz lange auf Umwegen. Ich bin ganz viel gereist, war allein in Nahost und habe mich in so Extremsituationen begeben und hatte den Plan, Kriegsreporterin zu werden. Das war einfach so eine rationale, logische Überlegung. Ich habe alles zusammengezählt, was so zu mir gehört, was ich bis dahin entdeckt hatte. Und ich finde, das Schulsystem erlaubt leider nicht so richtig da viel Raum jungen Menschen, um wirklich rauszufinden, welche Aspekte gehören zu mir und was möchte ich eigentlich. Also kommt man aus der Schule raus und ist an so einem Punkt, wo man eigentlich erstmal gar nicht viel weiß über sich. Man weiß viel über Algebra oder höhere Mathematik, aber nicht über sich selbst. Und das musste ich dann erstmal rausfinden. Und meine logische Schlussfolgerung war eben, ich war schon immer mutig, ich war schon immer gerne reisend und habe immer gerne geschrieben. Und dann war das Berufsbild Kriegsreporterin einfach irgendwie so das, wo ich dachte, na, das macht am meisten Sinn.
1: Darf ich mal fragen, was hat dich daran gereizt, Kriegsreporterin zu werden oder Krisenreporterin?
2: Ich war mit 17 zum ersten Mal allein in Indien und ich weiß gar nicht, also ich habe das gemacht aus so einem Lebensdurst raus. Ich wollte einfach los und das hat mich total überfordert, da 4 Monate alleine zu sein und sich auch so Themen zu widmen wie die Stellung der Frau in Indien. Da habe ich einen kleinen Film drüber gemacht für die Schule eben. Aber ich habe mich da schon sehr stark reinbegeben. Und nach der Schule war ich dann Israel-Palästina in der Westbank, habe in Zirkussen gearbeitet, weil ich von Kindheit an selber Zirkus gemacht habe und durch Zufall da in diesen Zirkus reingestolpert bin und war dann in den ganzen Flüchtlingslagern. Und irgendwie kam das dann auch so, dass ich so eine Faszination für Themen und ich glaube auch gerade so in dem Alter, Anfang, Mitte 20, ist Gerechtigkeit und ein Platz in der Welt, das sind so die Themen, die einen beschäftigen. Und das hat mich einfach sehr stark umgetrieben. Und deine Frage anfangs war ja eigentlich, ab wann ich gemerkt habe, dass es der richtige Platz ist.
1: Genau, prima.
2: Ne? Ja, und das kam, ich habe mir das total verwehrt, dieses häusliche, weibliche. Also es musste immer so irgendwie mutig sein und raus in die Welt. Und ich habe mir so ein großes, wichtiges Leben vorgestellt. Und irgendwann habe ich gemerkt, dass es auch nicht das ist, was mich wirklich erfüllt und dass irgendwas fehlt. Dass es mir nicht so gut geht, wie ich glaube, dass es einem gehen kann. Man weiß ja im Leben auch oft nicht, wie gut es einem gehen kann, wenn man es noch nicht erfahren hat. Und ab da, wo ich mir das eigentlich erlaubt habe, diese Seite, wo ich gesagt habe, okay, Heimat hat auch einen Wert. Und Deutschland ist auch irgendwie ein Land, aus dem ich komme, wo ich viele Erfahrungen gemacht habe. Und nirgendwo ist irgendwas perfekt, aber dann zu sagen, okay, ich gehe wieder nach Süddeutschland und probiere mal aus, da Wurzeln zu schlagen. Ich gründe eine Familie, ich mache Selbstversorgung, wir holen uns 3 Schafe. Und das war vor allem auf Patricks Mist gewachsen. Also ohne ihn hätte ich den Mut gar nicht gehabt, irgendwie so zu sagen, okay, ich gehe das ein. Aber ab da hat sich so viel mehr in meinem Leben entwickelt und ergeben und es ist so in so eine aufbauende Richtung gegangen, dass ich einfach heute auch oft staune, was alles möglich ist, wenn man alles zulässt. Und ich habe mir das einfach lange verboten, ja.
1: Ja, Partner, finde ich, spielen auch für das eigene Leben immer eine große Rolle. Da macht man manchmal Dinge, die man alleine vielleicht gar nicht getan hätte.
2: Und es ist ja auch, also ein Lebensweg, wie der sich entwickelt, ist auch die Kombination aus den eigenen Erfahrungen, den eigenen, wo man auf die Welt gekommen ist, in welchem Setting man auf die Welt gekommen ist und dann natürlich auch, wem man trifft und mit wem zusammen man den Weg geht. Mit einem anderen Partner ist die Lebensrealität, die man sich aufbaut, natürlich eine andere, ist ja klar.
1: Diese Sehnsucht raus aus Land, wo kommt die her bei dir?
2: Ich war ja in meiner Kindheit schon oft auf dem Hof von Patricks Familie. Also wir kennen uns von Kindheit an. Und das waren 6 Kinder auf dem Hof und da war einfach immer was los. Und immer wenn wir zu Hause waren, dann war ich dort. Und habe da einfach sehr viel Kindheit und Heimat auch verbracht und dieses Hofleben schon viel kennengelernt, nicht so intensiv wie Patrick, der ist natürlich noch mal ganz anders unterwegs, also große Maschinen bedienen, irgendwie so angstfrei wie er, auch mit Tieren umgehen und mit Unfällen. Ich finde, Landleben hat ganz viel auch mit blödsinnigen Unfällen zu tun. Das ist eigentlich, da passiert andauernd irgendwas Unvorhergesehenes. Und da hat er einfach die stärkeren Nerven, so als Landjunge. Aber das ist auf jeden Fall stark von da und auch aus der Kindheit eben.
1: Wie fühlt sich das denn an für dich? Also was macht diesen Reiz aus, auf dem Land zu leben, auf diesem alten, 500 Jahre alten Hof im Schwarzwald?
2: Es ist Abenteuer. Es ist wirklich Abenteuer pur. Und es ist so unterschiedlich. Jeder Tag ist anders. Jeden Tag passiert was anderes. Und es ist nie immer gleich. Auch nach den Jahreszeiten verändern sich die Aufgaben und die Herausforderungen. Dann ist wieder Stallzeit, dann ist wieder Sommer und wir sanieren weiter. Und es ist so vielfältig und ich hatte niemals gedacht, dass ich irgendwann sowas wie Heimweh kenne. Aber ich freue mich jedes Mal, wenn wir auf Reisen gehen, wenn wir losgehen. Ich freue mich aber auch jedes Mal, wenn man dann wieder zurückkommt.
1: Raus aufs Land. Das ist eine ARD-Serie und im Januar beginnt die 6. Staffel. Mega erfolgreich und ihr seid eines der Paare, das da zu sehen ist. Und wenn man den Hof sieht, das ist wunderschön, auch wunderschön gelegen. Große Träume haben ja auch ihren Preis. Also wie hart ist es wirklich?
2: Ich glaube, es ist extrem hart. Und wir sind da so reingewachsen. Und es hat schon viel früher angefangen. Ich glaube, sonst hätten wir das auch gar nicht geschafft alles. Und auch heute, also es ist jetzt der 3. Winter dort. Und wir merken, es wird ein bisschen einfacher, weil wir auf dem Scheunendach, wir haben jetzt die letzten 2 Jahre vor allem die Scheune saniert. Wir haben uns noch nicht um schöner Wohnen gekümmert, weil wir einfach Landwirtschaft machen. Die Scheune einsturzgefährdet war und das ist ein Riesenteil. Und wir haben das mit selbstgeschlagenem Holz aus dem eigenen Wald gemacht. Also es war ein Riesenprojekt jetzt. Und die ist aber abgeschlossen soweit. Es fehlt jetzt noch der Feinschliff und ist eine PV-Anlage drauf. Und wir können jetzt mit einer Stromheizung im Schlafzimmer zuheizen. Das geht da nur um ein paar Grad und ein paar Tage im Jahr. Aber solche Sachen machen es schon viel einfacher, auch mit kleinen Kindern. Dann kann man mal eine Tür auflassen. Wir sind unsaniert provisorisch im Wohnhaus eingezogen, um vor Ort zu sein, um für die Tiere da zu sein, um das alles in Eigenleistung zu machen. Aber wir haben, bevor wir den Hof gekauft haben, einen Zirkuswagen gebaut, ein Haus im Ortskern saniert, auch ein historisches Haus mit 2 Wohnungen. Das war im Zustand ungefähr gleich wie das Haus, was wir jetzt haben, nur halt kleiner und ohne Landwirtschaft. Und unser Wagen ist zur Hälfte abgebrannt, direkt als wir fertig waren und drin gewohnt haben. Das heißt, wir haben auch das schon erlebt, haben den wieder aufgebaut. Zur gleichen Zeit war Corona. Dann hatte Patrick ganz starke gesundheitliche Probleme, war länger im Krankenhaus. Ich war zu Hause mit einem kleinen Kind. Und wir hatten dann irgendwie auch dann eine Zeit lang gar kein Zuhause mehr. Mein erstes Buch ist rausgekommen. Wir waren beide selbstständig. Und wir haben einfach so irgendwie auch schon harte Zeiten durchgemacht. Natürlich alles in einem Rahmen, wenn man woanders auf die Welt schaut. Harte Zeit heißt es ja immer, aber man muss sich ja auch nicht so immer vergleichen. Es war für uns hart genug und wir sind einfach total froh und dankbar irgendwie jeden Tag, dass es normal ist hier. Also für uns normal, dass gerade nichts Großes ansteht, wie sein Zuhause durch einen Brand zu verlieren oder so. Das ist einfach irgendwie, dass wir im Aufbauen sind, dass wir alle gesund sind, dass wir zusammen sein können. Das ist ganz viel Dankbarkeit dabei. Und unsere beiden Kinder, die sind leider beide nicht so einfach auch auf die Welt gekommen. Wir waren lange auf Intensivstationen und auch das waren so Erlebnisse, wo wir einfach heute froh sind. Jeder Tag, wo wir einfach zusammen sein können. Und ich glaube, das macht so eine Dankbarkeit. Und dann fühlt es sich auch nicht mehr hart an. Dann ist es einfach ist man einfach froh.
1: Also Geburt der Kinder, finde ich, das ist auch so meine Geschichte immer wieder, wie aufregend das ist und auch was für eine Herausforderung das ist, also ein Leben auf die Welt zu bringen. Das hat mich auch tief damals geprägt, als unsere beiden Mädchen auf die Welt gekommen sind. Ich habe mich gefragt, warum zuerst die Scheune, um Himmels Willen? Also man muss doch erstmal sein Nest bauen. Also warum nicht das Schlafzimmer oder die Küche erstmal richtig auf Vordermann bringen?
2: Also bei dem Umzug auf den Hof war ich schwanger mit unserem zweiten Kind und da ist man ja so schon im Nestbautrieb. Also Schwangerschaft ist einfach, dass man wissen will, wo ist dieser Platz für mein Kind. Und der Plan war aber eigentlich auch nie ins Haus zu ziehen, weil wir hatten das gekauft, das war komplett vermüllt. Das war wirklich ein bisschen gruselig auch, so schwarz verräucherte Wände und zwar ja wie so im Film irgendwie. Und es war klar, man kann da so nicht wohnen. Und wir hatten diesen Zirkuswagen ja wieder aufgebaut und sind damit gekommen. Und dann haben wir aber einen Platz schaffen wollen, um unsere Freunde, Bauhelfende, wenn Familienbesuch kommt, dass einfach die Küche ein bisschen hergerichtet ist und man da einen Ofen anmachen kann. Wir wussten, wir können nicht immer beide Öfen heizen, also Haus und Wagen, weil dann ist man nur noch am Heizen. Das braucht einfach zu viel Zeit. Und dann haben wir uns ein paar Tage Zeit genommen und die Küche provisorisch so eingerichtet mit Werkstattmöbeln von Patrick und die Stube ein bisschen hell gestrichen. Das war so Ochsenblutrot und so ein brauner Kachelofen. Da haben wir es halt ein bisschen nett gemacht, die Kellerdecke unter der Stube gedämmt. Das waren so die ersten Sachen, die wir gemacht haben. Und plötzlich haben wir gemerkt, auch irgendwie so die zwei Zimmer, Küche und Stube, da ist mehr Luxus und das Badezimmer war recht neu gemacht durch so Pflegegelder. Also wir haben eine warme Dusche mit Stromboiler. Im Wagen hatten wir auch eine Dusche, aber nur eine ganz kleine. Und dann haben wir plötzlich gemerkt, irgendwie ist das hier gerade luxuriöser als das, was wir im Wagen haben. Wenn das zweite Kind kommt, dann wird es eh auch ein bisschen eng. Und dann sind wir halt doch ins Haus gezogen.
1: Ja. Und die Situation, also man kann euch ja beobachten und begleiten auf Instagram oder eben auch im Fernsehen. Und das Schlafzimmer, ist es immer noch so, dass ihr da im Zelt übernachtet?
2: Das haben wir jetzt 2 Winter lang gemacht, weil man glaubt das nicht, aber wir haben keine Zeit und keine Kraft gehabt, dann noch das Schlafzimmer herzurichten, vor allem, weil man weiß, es muss eh wieder alles raus. Also es ist immer so, auch so eine Gratwanderung aus Provisorium und Wohlfühlort, dieser Wohnbereich. Wir fühlen uns total wohl und je länger wir da wohnen, desto weniger haben wir auch Eile, dass es schnell fertig werden muss. Genau, und deswegen haben wir einfach Glamping im eigenen Haus gemacht. Wir haben so ein Safari-Zelt aufgestellt, damit eben der Putz nicht reinbröckelt und die Wärme ein bisschen hält. Und wenn man durch so alte Schlösser geht oder so Museen, da sieht man ja auch, dass die königlichen Betten immer so verhangen sind, damit einfach die Wärme dort gehalten wird. Und mit ein paar heißen Steinen oder eben Wärmflasche heutzutage ist das ganz gut. Und das haben wir wirklich dann so 2 Jahre gemacht. Jetzt haben wir aber vor ein paar Wochen uns tatsächlich nochmal 2 Tage Zeit genommen und haben in dem Zimmer noch mal ganz viel gemacht, haben die Scheibe doppelt verglast, haben Schränke reingestellt, ein Bett aus Paletten gebaut, weil wir auf Dauer einfach ein Bett aus Eichenbalken bauen wollen. Das sind alles so Sachen, da weiß man, da braucht man wieder 1-2 Wochen für. Das steht jetzt einfach nicht an und so muss man auch immer Prioritäten setzen und schauen, wie richtet man es ein. Und sind so viele Entscheidungen und man kann das im Außen oft gar nicht mehr alles erklären, was man da alles an Gedanken im Hintergrund hat und warum man jetzt das erst macht und das nicht. Aber es ist schon alles sehr durchdacht.
1: Ich habe mich gefragt, also 3 Hektar Land, wenn ich es richtig erinnere.
2: 8 Hektar.
1: 8 Hektar. Die ihr auch bewirtschaftet. Ihr habt eine Streuobstwiese, Schafe, Kühe, 2 Kinder.
2: Ja.
1: Also wie geht das? Also wie macht ihr das finanziell?
2: Finanziell und organisatorisch.
1: Also das Projekt ist ja eigentlich euer Leben, euer Beruf, wenn ich das so richtig gesehen habe.
2: Genau, es ist so bei uns alles so ineinander verworren irgendwie. Gerade Leben und Arbeiten ist nicht so getrennt irgendwie wie bei anderen Berufen. Klar, als Content Creator auf Instagram, man hat nie frei, weil man ja einfach jederzeit weiß. Und ich glaube, das geht aber allen Selbstständigen so. Man kann jederzeit irgendwie noch ein bisschen was tun oder wenigstens sich Gedanken drüber machen. Also so dieses Feierabend hat man nie, hat man in der Landwirtschaft aber auch nie und wenn man Kinder hat, auch nicht. Also sind 3 so Felder, wo man einfach nicht davon ausgeht, dass man irgendwann Feierabend hat. Und ich glaube, wenn man das ablegt und davon loslässt und sagt, Leben und Arbeiten ist nicht in einem 8-Stunden-Takt. Und das kam ja auch, glaube ich, erst mit der Industrialisierung, dass so viel gearbeitet wurde, dass man irgendwann gesagt hat, zum Schutz der Arbeitenden gibt es jetzt nur noch 8 Stunden Arbeit, 8 Stunden Freizeit, 8 Stunden Schlaf. Und dass das so eingetaktet wurde, das ist eigentlich ein recht neues Modell. Wir gehen aber inzwischen einfach alle davon aus, dass es normal ist. Aber es ist eigentlich, wenn man auch die Tiere beobachtet und so, ist es nicht normal. Also es ist viel dynamischer eigentlich, das Leben. Man kümmert sich den ganzen Tag darum, dass man überlebt. Man sammelt Nüsse für den Winter, lagert die ein und so, wenn man jetzt in der Tierwelt ist. Und als Mensch hat man das ja immer genauso gemacht und auch auf so einem Hof. Und das macht uns so zufrieden irgendwie schlussendlich, wenn man sich mal darauf einlässt und sagt, es geht nicht darum, dass ich mir Freizeit erarbeite, sondern die Arbeit, die ich mir wähle und dadurch, dass ich nicht davon ausgehe, dass ich irgendwann Freizeit habe, sondern Freude am Tun habe, ist man dann auch zufrieden damit, dass man auch keine Zeit für sich hat oder so, vor allem in dieser Lebensphase mit kleinen Kindern. Und dann kann es auch erfüllend sein, finde ich.
1: Das klingt für mich so ganzheitlich, oder wenn ich das beschreiben müsste, ne, dass ihr komplett aufgeht in dem, was ihr macht. Und das, wie du es ja auch eben beschrieben hast, dass da keine Grenze ist zwischen Freizeit und Arbeit, dass sich das, dass das ineinander verzahnt ist oder ineinander fließend eben übergeht.
2: Ja.
1: Also davon erzählst du ja auch in deinem Buch, ich will jetzt mal den Titel endlich nennen, Unser wilder Hof, von Kühen, Content und dem Mut, die eigenen Träume zu leben. Darin beschreibst du euren Weg. Ich habe das gelesen, tja, wie ein Reiseführer, wie eine Liebesgeschichte, aber auch wie so ein Ratgeberbuch, wie sowas funktionieren kann, das Leben, was ihr eben führt. Wie ist das bei euch? Was stärkt euch und was hält euch zusammen?
2: Ja.
1: Gibt's da was?
2: Ich glaube, es ist so ein wahnsinniger Respekt vor dem anderen, also vom Partner, weil wir sind so unterschiedlich. Patrick ist total gut mit Zahlen und Rechnen und so und ich bin einfach so ein kreativer Mensch und mit Worten und wir sind so, so unterschiedlich und man könnte sich da immer so dran boxen und wir haben irgendwie einen Weg gefunden, so zu sehen, okay, jeder darf sein, wie er ist und es ist total gut, dass jeder so ist, wie er ist und das auch immer wieder sich gegenseitig zu zeigen und sich darin zu bestärken, dass man sein darf, wie man ist, auch in dieser Unterschiedlichkeit, weil sich das so total gut ergänzt. Ich glaube, das ist ein ganz wichtiger Faktor für uns, dass es einfach klar ist, man unterstützt einander und man ist füreinander da und man will das auch zusammen machen. Also es ist natürlich auch dann manchmal herausfordernd, weil mein Name überall steht, auf diesem Buch, auf diesem Kanal und das im Vordergrund mache ich alles, weil ich diesen kreativen Part mache, aber ohne Patrick, der die ganze unternehmerische Struktur im Hintergrund im Blick hat und wir haben ja mehrere Unternehmen am Laufen und er hat das, also er ist der Unternehmer eigentlich und ich bin das Gesicht davon und das ist natürlich manchmal auch herausfordernd, wenn man dann, also wenn ich dann nur in der Öffentlichkeit gesehen und wahrgenommen werde, das ist schon auch manchmal sowas, wo man einfach drüber nachdenken muss, wie macht man das und wie geht man damit um.
1: Also zum Unternehmen Ortlieb Schüle gehört die Landwirtschaft.
2: Genau.
1: Die Autorenschaft, also du hast schon, das ist das dein drittes Buch schon, ja. was du geschrieben hast. Und eben Social Media. Manchmal auch mit ein bisschen Werbung verbunden, die du dann einbinden kannst.
2: Ja.
1: Und eben ganz viel Geschichten über das Eingebundensein in das große Ganze. Du erzählst von Demut, Dankbarkeit, Staunen, den Jahreszeiten, Geburten im Tierstall. Kann man so sagen, dass die Natur euer spirituelles Zuhause ist?
2: Vielleicht, ja. Ich finde, das hat so eine Wahrhaftigkeit einfach, weil das, wenn man jetzt hier in Berlin ist, ist es so vieles konstruiert einfach vom Menschen. Und dann wird das als richtig oder falsch angenommen. Oder auch Meinungen sind so, also gerade wenn man viel im Internet unterwegs ist, merkt man, hat eine Meinung, eine Lobby oder nicht. Zum Beispiel beim Thema Heizen mit Holz, da gibt es eine ganz klare Lobby dagegen. Und dann ist das auch so eine allgemeine Meinung. Dabei finde ich das, wenn man es sich anschaut und selber macht, man hat das so in der Hand, das kommt aus dem eigenen Wald, das hat keine Transportwege, das muss nicht erst zu Pellets gepresst werden und so. Da habe ich einfach dann eine andere Meinung dazu, aber da ist keine Lobby dahinter. Und wenn man in die Natur schaut, wie da Systeme funktionieren und wie der Umgang ist, auch im Pflanzenreich, im Tierreich. Das hat für mich die größte Wahrhaftigkeit und das ist nicht verändert vom Menschen. Und deswegen finde ich, das ist schon was, wo man sich dran halten kann, an die Beobachtungen, die man da macht und die Erfahrungen, die man macht in der Natur.
1: Lernt ihr was von der Natur?
2: Auf jeden Fall, ja, würde ich schon sagen. Eben zum Beispiel dieses, dass man nicht darum kämpft, dass man irgendwann Feierabend hat und im Liegestuhl liegt. Das macht man zwischendurch mal irgendwie so, wenn es eben gerade passt und möglich ist. Aber man kämpft nicht da, man erkämpft sich das nicht. Man nimmt das dann, wenn es kommt. Und dass man sich auch an die Jahreszeiten richtet und auch in Phasen lebt und nicht immer dieses immer Gleiche, wie jetzt in Hühnerstellen. Dann wird halt im Winter so viel mit Licht gemacht, dass die Hühner weiterlegen, als wäre das ganze Jahr Frühjahr und dann sind die halt nach 2 Jahren kaputt. Und in der Natur ist das so, dass die Hühner um Ostern rum tatsächlich am meisten Eier legen und im Winter das auch teilweise ganz aufhört. Und dass man auch da sagt, es ist auch okay, dass manche Themen zu bestimmten Zeiten überhaupt keine Aufmerksamkeit von mir bekommen und auch nicht bekommen müssen, dass man diesen Perfektionismus ablegt und dieses immer Gleiche ablegt. Und für uns ist es eben, im Winter ist ganz viel Bauplanung. Da kümmern wir uns um Dinge im Haus und da müssen wir nicht raus aufs Dach und die Scheune aufmachen und so solche Sachen. Also es sind die Aufgaben verteilen sich einfach ganz anders. Und im Winter jetzt zum Beispiel geht es viel um mein Buch. Wir sind viel in Städten unterwegs und das ist einfach schön, dass man so die Abwechslung nach der Natur richtet oder sein Schaffen und Leben, ja.
1: Also es gibt ein ganz berühmtes Zitat, ich kriege das nicht mehr ganz sauber hin, von Bernhard von Clairvaux, einem der großen Mönchsväter. Und der hat seinen Brüdern eben gesagt, die Bäume und die Steine werden dich mehr Dinge lehren, als du in Büchern finden kannst. Mhm. Kannst du damit was anfangen?
2: Ja, auf jeden Fall, ja. Weil man auch so oft ins Große geht und ins noch kompliziertere und analysieren und über die Gesellschaft nachdenken und so. Aber diese Wahrhaftigkeit, die liegt in Bäumen und Steinen tatsächlich.
1: Also den Perfektionismus ablegen, das hast du so beiläufig gesagt. Ich glaube, das ist auch nochmal ein ganz wichtiges Element oder etwas, was man lernen muss, wahrscheinlich fürs Ankommen im eigenen Leben. Welche Rolle hat die Natur für dich gespielt, fürs Ankommen da auf eurem Hof?
2: Ja, es ist schon so diese Erdung und dieses Akzeptieren, was ist. Und nicht immer so konstruiert irgendwas nachlaufen, was man sich ausgedacht hat. Und dieses Reinspüren, ist es wirklich das, was es sein soll oder nicht. Und ich glaube, man trifft Entscheidungen. Und da ist es auch dieses Thema, was ich im Buch so viel habe, dieses Thema Träume leben. Woher soll ich überhaupt wissen, was mein Traum ist? Und was zu mir passt, dann gehe ich eben mal los und probiere was aus und dann merke ich, nee, das passt nicht. Und dann bin ich wirklich einen großen Schritt weiter, auch im Scheitern und im Fehler machen. Und ja, ich glaube, das ist das, was die Natur mich gelehrt hat, dass man ins Reinspüren geht und nicht im Kopf so sehr Entscheidungen trifft, sondern wirklich so radikaler aus der Intuition raus und einfach auch sagt, ich muss das nicht erklären, warum ich das so mache. Ich weiß, dass es richtig ist. Und wenn man dann anfängt, sich dafür zu rechtfertigen oder zu erklären, dass man so einen alten Hof gekauft hat und dass man daran glaubt, dass man das schaffen kann und alle außenrum sagen, oh, wie stellt ihr euch das vor und mit den Kindern? Und wenn man dann anfängt, seine Energie da rein zu verschwenden, Menschen, die nicht dran glauben, es zu erklären, dann verliert man selber so viel Energie. Und wenn man es einfach macht, und das macht eben die Natur auch, die macht einfach, die erklärt sich ja nicht dafür oder rechtfertigt sich nicht. Und dann hat man alle Kraft für seinen Traum, für das, was sich richtig anfühlt. Oder eben auch irgendwann nicht mehr. Und dann darf man es wieder verändern.
1: Also mutig Träume leben, etwas wagen, etwas riskieren, das ausprobieren, Perfektionismus ablegen. Das sind so Schritte auf dem Weg fürs Ankommen, was man auch bei Geraldine im Buch mitlesen kann. Wir haben bei Sinnsuche so eine kleine Rubrik, eine spielerische Rubrik mit Entweder-Oder-Fragen. Und da habe ich ein paar mitgebracht. Als nächstes renovieren wir Küche oder Schlafzimmer?
2: Kuhstall.
1: Lieber Herbst.
2: Dann Schlafzimmer wahrscheinlich. Ja.
1: Lieber Herbst oder Frühling?
2: Frühling.
1: Warum?
2: Weil ich da Geburtstag habe.
1: Cool, ich übrigens auch. Ja. Fürs Alter, also ganz, ganz spät. Ihr seid ja noch sehr, sehr jung. Oder wenn die Kinder mal aus dem Haus sind, Stadt oder Land?
2: Land. Fragst du auch, warum?
1: Ja.
2: Ja, das merken wir immer wieder, dass es einfach Land ist und das bleibt, ja.
1: Also du schreibst in deinem Buch sehr viel über Glück und sprichst darüber. Und ich glaube auch, vielleicht ist es das, was die Menschen, was die anderen in dieser Serie Raus aus Land auch suchen. Was ist Glück für dich?
2: Ich glaube, Glück ist, wenn man einfach tun kann, was man möchte und nicht so viel dagegen spielt im Leben. Also es ist so oft so, dass man eigentlich so viele Ideen hat und Träume hat und die ganze Zeit damit beschäftigt ist, Hürden zu überwinden und Krankheiten, Bürokratie, was da eben alles so kommt, zu bearbeiten, bis man dann das tun kann, wofür man eigentlich losgegangen ist. Und ich glaube, Glück ist der Moment, in dem man tun kann, wofür man losgegangen ist.
1: Wenn du Glück zeichnen müsstest, wie sähe das Bild aus? Also du bist ja eine Zeichnerin. Den Traum vom eigenen Leben hast du ja mal gemalt. Wie wäre das mit dem Glück?
2: Glück zeichnen als Symbol finde ich ganz schwer. Also der erste Impuls war jetzt so ein Lagerfeuer oder so, wo man zusammensitzt und Geschichten erzählt und dieses Prasseln hat, diese Wärme hat. Ja, so ein besonderer Moment auch, wo man reflektieren kann. Ich glaube, es wäre am Lagerfeuer ist man eigentlich schon immer recht glücklich, wenn man so zusammenkommt. Es hat sowas Archaisches irgendwie. Wir machen auch super gerne Lagerfeuer draußen, abends unterm Sternenhimmel und so ein Knistern. Und Knistern ist ja auch sowas, was man mit Glück verbindet. Ich glaube, es wäre ein Lagerfeuer, ja.
1: Du schreibst über das Glück und beschreibst sogar mehrere Schlüssel für das Glück. Wir wollen jetzt nicht alle verraten, weil ihr sollt das Buch ja auch lesen.
2: Glück ist so. Wir hatten das manchmal überlegt, wenn man jetzt so viel Geld im Lotto gewinnen würde, dass man diesen Hof fertig sanieren könnte oder so, alles auf einmal. Und dann haben wir uns überlegt, naja, aber wenn Patrick nicht Architektur studiert hätte, nicht gelernter Zimmerer wäre, wir nicht schon ein Haus im Ort saniert hätten, ist es fraglich, ob man mit diesem Glück so viel Geld zu gewinnen, zum Beispiel, weil man bei Glück oft an den Lottogewinn denkt einfach, ob man es überhaupt schaffen würde. Das heißt, zu Glück gehört einfach mehr dazu als Zufall. Und Zufall ist das eine. Und ich glaube, Zufall ist was, das passiert immer wieder im Leben, dass man zufällig an Menschen gerät, der einem weiterbringen kann oder mit dem man gemeinsam einen Weg gehen kann oder einfach zur richtigen Zeit am richtigen Ort ist oder das richtige Kreuzchen setzt oder so. Aber oft kann man diesen Zufall gar nicht zu Glück machen, wenn man nicht vorbereitet ist. Und deswegen ist für mich Glück schon etwas, was man sich selber erarbeitet, weil dazu eine gute Vorbereitung gehört, dass man den Zufall in Kombination mit einer guten Vorbereitung dann wirklich zu Glück machen kann. Und deswegen macht es total Sinn, einfach nicht auf Glück zu warten. Oder für mich macht es auch keinen Sinn, über jemanden zu sagen, ach, der hat einfach Glück gehabt oder die hat einfach Glück gehabt. Die haben Glück gehabt, so einen tollen Hof gefunden zu haben, weil diese alten Höfe am Rande, die gibt es schon. Da will einfach keiner sein. Und die will auch keiner sanieren. Also unseren Hof zum Beispiel, den haben 50 Menschen angeschaut oder mehr. Und der Makler, der hatte einfach gar keine Lust mehr. Der hat gesagt, so viele Träumereien da und der hat gar nicht mehr dran geglaubt, dass irgendwer das wirklich macht. Und wir, als wir kamen, wir hatten eben diesen Zufall, dass wir das ganz normal im Netz gefunden hatten, auf einer Plattform. Und dann kam aber eben unsere Vorbereitung dazu. Und dann wird das Glück.
1: Genau, und das wollte ich jetzt fragen, wie hast du dich oder wie habt ihr euch auf dieses Glück vorbereitet?
2: Wir wussten schon ganz, ganz, ganz lange, dass das unser Traum ist. Und um Träume lebendig zu machen oder in die Realität zu bringen, braucht man natürlich ein bisschen Glück beziehungsweise Zufall. Aber man braucht vor allem ganz, ganz, ganz viel Vorbereitung. Und auch wenn Menschen mich fragen, ja, wie fängt man dann damit an, mit so einer Selbstversorgung zum Beispiel, wenn das auch der Traum von jemandem ist. Man kann auch so auf einem Stadtbalkon einfach alles voller Kräuter pflanzen. Und ich habe jetzt hier gerade die Balkone gesehen, habe gedacht, ach, da wäre ja überall richtig viel Platz. Ich habe mir das immer viel enger vorgestellt. Aber da passt dann Basilikum hin, dann kann man Pesto machen und Schnittlauch, dann kann man Tinkturen machen, dann kann man das einfach mal üben, so diese Skills, Dinge einzukochen, einzumachen, also alles, was man so auch außenrum braucht, dass wenn man dann irgendwann mal dahin kommt, dass man das Glück hat, einen Schritt gehen zu können, raus aufs Land zu kommen, dass man einfach schon ein bisschen vorbereitet ist.
1: Also Leute, die euch zuschauen, werden euch ja auch schreiben oder ihr bekommt sicherlich viel Post oder Direktnachrichten über Social Media. Wenn die dann fragen, wir wollen das auch machen, was ihr macht. Was kannst du denn raten?
2: Ja, ich glaube, es ist tatsächlich wirklich das, so Vorbereitung einfach anfangen und vor allem auch finanziell anfangen. Ich glaube, das ist einfach oft ein Thema. Und da haben Patrick und ich, auch wenn man uns das nicht so ansieht vielleicht, weil wir einfach immer noch sehr hart arbeiten und immer noch sehr provisorisch leben, aber Finanzen waren und sind schon immer ein Riesenthema für uns. Und wir wussten immer, dass wenn wir so einen Traum leben wollen, wie mit so einem alten Hof, dann muss man sich da einfach frühzeitig drum kümmern und da auch nicht so einen Bogen drumherum zu machen, weil das sieht immer alles sehr romantisch und idyllisch aus. Aber es hat auch viel mit sehr rationalen Entscheidungen zu tun, so einen Hof aufzubauen und zu sanieren. Das ist einfach, man investiert wahnsinnig viel Geld in Steine und Holz und Arbeitszeit auch natürlich, weil die ganzen Helferinnen und Helfer, die wir da haben, die bezahlen wir auch alle. Das ist uns total wichtig. Also es ist nicht so, dass dann da jeder einfach kommt und für uns was macht, sondern uns ist der Ausgleich ganz, ganz wichtig. Wir bekochen die, wir schauen, dass es denen gut geht, dass die Stimmung gut ist, dass die normale Löhne bekommen. Und das sind alles Freunde und Bekannte, aber die werden eben auch bezahlt.
1: Zum Abschluss für heute habe ich gesehen bei dir auf Social Media eine Geschichte, die du erzählt hast von den drei Königen. Und ich fände es total toll, wenn du die einfach nochmal zum Abschluss erzählst.
2: Ich weiß nicht, diese Weihnachtsgeschichte, die packt mich jedes Jahr aufs Neue. Und das hat angefangen, ich bin einfach jemand, der Dinge nicht so nimmt, wie sie sind, sondern ich hinterfrage das ein bisschen oder ich schaue mir das an. Und das heißt nicht, dass ich sage, irgendwas ist doch total unlogisch oder so, sondern ich versuche einfach Aspekte darin zu finden. Und gerade in der Weihnachtsgeschichte, da gibt es sehr viele Aspekte. Und wir haben jetzt gerade dieses Jahr die alte Krippe von Patricks Opa aufgestellt. Die hat so ganz alte Figuren, die auch schon angebrannt sind. Und ich habe die mit den Kindern aufgestellt und dann ist mir aufgefallen, Maria ist die einzige Frau in dieser ganzen Versammlung. Und das fand ich irgendwie nicht so cool, weil da waren nochmal drei Hirten und dann die drei heiligen Könige und so. Und irgendwie ist es ja die Geburt von einem Kind. Und meiner Erfahrung nach, ich habe auch schon zwei Kinder auf die Welt gebracht, mir hat diese weibliche Energie total viel gegeben. Und das heißt nicht, dass Männer da gerade nichts zu suchen haben, überhaupt nicht, sondern ich fand da einfach, da gehört viel weibliche Energie dazu, weil das ist rein physikalisch einfach etwas, was bis heute auf jeden Fall in einem Frauenkörper passiert. Und deswegen habe ich dann selber vor 2 Jahren gefilzt, so aus der eigenen Schafwolle, diese ganzen Krippenfiguren gefilzt. Und ich fand dann eben, dass das für mich drei heilige Königinnen sind, die da kommen. Und dieses Jahr ist mir dann noch aufgefallen, dass die ja eigentlich zu spät kommen. Die sind ja gar nicht da bei der Geburt. Die kommen ja dann, also der Stern führt die zum Kind und das Kind ist aber schon auf der Welt. Und dann habe ich gedacht, Mensch, dieser Josef, was ist das eigentlich für ein cooler Typ? Ne? Da geht man so einer hochschwangeren Frau los und die ist ja nicht mal von ihm schwanger. Und der managt das alles und macht das und handelt das. Und ich fand einfach, dass dieser Mensch einfach mal ein paar Credits braucht, weil der ist so der Held in der Geschichte, der so, ist halt so klar, natürlich macht Josef das, ist ja klar, der ist natürlich. Aber eigentlich ist das eine ziemliche Leistung, auch das zu machen. Also wir haben ja auch schon ein paar Geburten begleitet, nur im Tierreich. Aber ich finde das schon sehr, sehr herausfordernd.
1: Ein bisschen habt ihr ja auch was von den, genau, von dieser kleinen Familie, mit dem Mut in diesen Hof zu gehen und den für euch Stück für Stück über die Zeit zu renovieren. Also vielen Dank, Geraldine, für das Gespräch. Und das Buch heißt Unser wilder Hof von Kühn Kontert und dem Mut, die eigenen Träume zu leben. Ist erschienen im DTV-Verlag und kostet 17 Euro. Ich freue mich auf die nächste Sinnsuche, mit wem das auch immer sein wird. Und ich danke dem Podfaser Detlef Splitt, der diese Folge schön putzt. Und dann wird sie von Stine Ratschka online gestellt. Und wir machen auch noch ein bisschen Social Media. Und ich bin gespannt, wem ich dann das nächste Mal begegnen kann.
3: 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Haben Sie Anregungen oder Wünsche, schreiben Sie bitte eine Mail an religion@uckerwelle.de. Ich wünsche Ihnen auch einen schönen Tag. Kommen Sie gut in die neue Woche. Mein Name ist Martin Renke. Machen Sie es gut. Tschüss.

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1: Um 17 Uhr mit Michael Hafke. Nach dem Rücktritt von Unionsfraktionschef Spahn hat Kanzler Merz dessen Informationspolitik rund um die Elternschaft mit Hilfe einer Leihmutter aus den USA kritisiert. Spahn habe die Partei und die Fraktion erst sehr, sehr spät über alles in Kenntnis gesetzt. Merz denkt auch über einen Umbau des Kabinetts nach. Aus der NDR Nachrichtenredaktion Martin Seiler.
2: Im ZDF sagte Merz weiter: Wir hatten ja alle kaum Gelegenheit, mit ihm darüber zu reden. Wenn wir Zeit gehabt hätten, hätten wir das in Ruhe besprechen können. Aber die Zeit hatten wir nicht. Als Spahn ihn informiert habe, seien seine ersten Gedanken bei dem Kind gewesen, so der Kanzler. Er habe ihm viel Glück gewünscht und sich gedacht, hoffentlich gehe Spahn kommunikativ gut damit um und erkläre es gut. Mit einer so großen Empörungswelle habe er aber nicht gerechnet. Merz kündigte an, er werde nach Absprache mit CSU-Chef Söder relativ bald einen Vorschlag für die Nachfolge machen. Gehandelt werden unter anderem Kanzleramtschef Frey, Bundesinnenminister Dobrindt, Gesundheitsministerin Wagen und CDU-Generalsekretär Linnemann.
1: Der Iran hat wieder mehrere Golfstaaten angegriffen. Bahrain und Kuwait meldeten unter anderem Drohnenattacken.

0: verletzt. Bei der Eindämmung des Brandes im Müritz-Nationalpark gibt es Fortschritte. Auf der Fläche, die mit Altmunition belastet ist, konnte das Feuer nach Angaben des Einsatzleiters inzwischen gelöscht werden. Aus Neubrandenburg, Frank Schwarz.
1: Spezialisten der Feuerwehr aus Niedersachsen sind dabei, das Feuer in der Nähe der Bahnstrecke Rostock-Neustrelitz-Berlin zu löschen. Ihre Fahrzeuge verfügen unter anderem über große Wassertanks und sie können die Flammen direkt bekämpfen. Die Bahnstrecke sei nicht gefährdet, denn eine breite Schneise zwischen dem Brandgebiet und der Bahntrasse sei so stark bewässert worden, dass ein Überschlagen der Flammen in Richtung Bahnstrecke unmöglich sei.
0: Die Fußballweltmeisterschaft geht heute Abend mit dem Finale zu Ende. Um 21 Uhr treten Spanien und Argentinien gegeneinander an. Aus dem ARD-WM-Team Felix Gerhardt.
2: Die Besetzung ist auf jeden Fall erstklassig, natürlich sportlich. Da haben wir mit Spanien den aktuellen Europameister mit der bislang wohl am meisten überzeugenden Mannschaftsleistung im Turnier. Und auf der anderen Seite den Titelverteidiger Argentinien mit Lionel Messi, dem wohl größten Fußballer unserer Zeit. Beim Drumherum könnte es manchen Fußballfans sogar ein bisschen zu viel werden. Es gibt eine 90-minütige Abschlussshow vor dem Spiel, unter anderem mit Robbie Williams und Grammy- und Oscar-Gewinnerin Jennifer Hudson, die wird die US-Nationalhymne singen. Und dann die Halbzeitshow nach dem Vorbild des Super Bowls, für die die Pause extra von 15 auf etwa 25 Minuten verlängert wird. Da stehen dann Madonna, Shakira und Justin Bieber auf der Liste.
0: Und das waren die Nachrichten. Das Wetter Norddeutschlands gibt mehr Wolken als Sonne, vor allem in Mecklenburg Schauer und Gewitter bei 17 bis 20 Grad. In der Nacht dann örtlich etwas Regen und Gewitter. Werte gehen zurück auf 15 bis 9 Grad. Morgen ist es bewölkt. Dazu gibt es gelegentlich gewittrige Schauer. Später von Nordwesten her mehr Sonne und 18 bis 22 Grad. Am Dienstag ist es freundlich. Vereinzelt gibt es allerdings auch Schauer und 19 bis 24 Grad. Und am Mittwoch etwas Regen, dazu Gewitter und dann nur noch 18 bis 21 Grad. Es ist 17.04 Uhr.
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1: Um 18 Uhr mit Milat Kupay. Nach dem Rücktritt von Unionsfraktionschef Spahn hat Kanzler Merz dessen Informationspolitik rund um die Elternschaft mit Hilfe einer Leihmutter aus den USA kritisiert. Spahn habe die Partei und die Fraktion erst sehr, sehr spät über alles in Kenntnis gesetzt. Merz denkt auch über einen Umbau des Kabinetts nach. Aus der NDR-Nachrichtenredaktion Martin Seiler.
2: Im ZDF sagte Merz weiter, wir hatten ja alle kaum Gelegenheit, mit ihm darüber zu reden. Wenn wir Zeit gehabt hätten, hätten wir das in Ruhe besprechen können, aber die Zeit hatten wir nicht. Als Spahn ihn informiert habe, seien seine ersten Gedanken bei dem Kind gewesen, so der Kanzler. Er habe ihm viel Glück gewünscht und sich gedacht, hoffentlich gehe Spahn kommunikativ gut damit um und erkläre es gut. Mit einer so großen Empörungswelle habe er aber nicht gerechnet. Merz kündigte an, er werde nach Absprache mit CSU-Chef Söder relativ bald einen Vorschlag für die Nachfolge machen. Gehandelt werden unter anderem Kanzleramtschef Frei, Bundesinnenminister Dobrindt, Gesundheitsministerin Wagen und CDU-Generalsekretär Linnemann.
1: Der Iran hat wieder mehrere Golfstaaten attackiert. So meldeten unter anderem Bahrain und Kuwait Drohnenangriffe. Aus der Nachrichtenredaktion Karl Schreiber.
3: Bei den Attacken wurden nicht nur US-Stützpunkte in der Golfregion, sondern auch Kraftwerke und Brücken ins Visier genommen. Auch in Jordanien gab es Angriffe mit Raketen. Die Streitkräfte des Landes haben nach eigenen Angaben 3 iranische Raketen abgefangen. Das meldet die amtliche Nachrichtenagentur Jordaniens. In Kuwait hat ein iranischer Angriff auf eine Meerwasserentsalzungsanlage ein Feuer ausgelöst, teilte das Energieministerium des Landes mit. Und auch die US-Streitkräfte haben wieder iranische Stellungen attackiert, unter anderem an der Straße von Hormus. Nach Angaben aus Teheran wurde auch ein Atomkraftwerk im Iran getroffen, das gerade gebaut wird.
1: Auch zwischen der Ukraine und Russland gehen die Kämpfe weiter.

0: DWM-Team Felix Gerhardt.
1: Die Besetzung ist auf jeden Fall erstklassig, natürlich sportlich. Da haben wir mit Spanien den aktuellen Europameister mit der bislang wohl am meisten überzeugenden Mannschaftsleistung im Turnier. Und auf der anderen Seite den Titelverteidiger Argentinien mit Lionel Messi, dem wohl größten Fußballer unserer Zeit. Beim Drumherum könnte es manchen Fußballfans sogar ein bisschen zu viel werden. Es gibt eine 90-minütige Abschlussshow vor dem Spiel, unter anderem mit Robbie Williams und Grammy- und Oscar-Gewinnerin Jennifer Hudson. Die wird die US-Nationalhymne singen. Und dann die Halbzeitshow nach dem Vorbild des Super Bowls, für die Pause extra von 15 auf etwa 25 Minuten verlängert wird. Da stehen dann Madonna, Shakira und Justin Bieber auf der Liste.
0: Der belgische Radrennprofi Remco Evenepoel hat die 15. Etappe der Tour de France gewonnen. Der Doppel-Olympiasieger setzte sich im Schlussanstieg zur Alpenhochebene Plateau de Solaison durch. Der zweimalige Gesamtsieger Jonas Vingegaard aus Dänemark musste nach einem Sturz die Tour verletzungsbedingt abbrechen. Der Slowene Tadej Pogacar führte weiter die Gesamtwertung an. Das waren die Nachrichten. Das Wetter in Norddeutschland, mehr Wolken als Sonne, vor allem in Mecklenburg Schauer und Gewitter 17 bis 20 Grad. In der Nacht örtlich Regen und Gewitter 15 bis 9 Grad. Und die Zeit 18.04 Uhr.
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1: Um 19 Uhr mit Milat Kupay. Nach dem Rücktritt von Unionsfraktionschef Spahn hat Kanzler Merz dessen Informationspolitik rund um die Elternschaft mit Hilfe einer Leihmutter aus den USA kritisiert. Spahn habe die Partei und die Fraktion erst sehr spät über alles in Kenntnis gesetzt. Aus der NDR-Nachrichtenredaktion Martin Seiler.
2: Im ZDF sagte Merz weiter, wenn wir Zeit gehabt hätten, hätten wir das in Ruhe besprechen können, aber die Zeit hatten wir nicht. Als Spahn ihn informiert habe, seien seine ersten Gedanken bei dem Kind gewesen, so der Kanzler. Er habe ihm viel Glück gewünscht und sich gedacht, hoffentlich gehe Spahn kommunikativ gut damit um und erkläre es gut. Merz kündigte an, er werde nach Absprache mit CSU-Chef Söder relativ bald einen Vorschlag für die Nachfolge machen. Gehandelt werden unter anderem Kanzleramtschef Frei, Bundesinnenminister Dobrindt, Gesundheitsministerin Wagen und CDU-Generalsekretär Linnemann.
1: Grünen-Chefin Brandner sieht im Rücktritt von Unionsfraktionschef Spahn eine Chance für Bundeskanzler Merz. Im ARD-Sommerinterview sagte sie, jetzt sei der Weg frei für einen Personalumbau in der Bundesregierung. Aus Berlin, Lissi Kaufmann.
3: Für Grünen-Chefin Franziska Brandner steht fest, Jens Spahn war überfällig. Der Ex-Fraktionschef der Union habe bereits vor Bekanntwerden der Leihmutterschaft in den vergangenen Jahren an Glaubwürdigkeit verloren, so Brandner im ARD-Sommerinterview. Sie sieht im Rücktritt eine Chance für Kanzler Friedrich Merz für einen Umbau des Kabinetts. Merz könne sich von all jenen im Kabinett befreien, die handwerkliche Schwächen hätten oder ideologisch verbohrt seien, so Brandner.
1: Nordöstlich der spanischen Hauptstadt Madrid ist ein Waldbrand außer Kontrolle. Nach Angaben der Behörden ist schon eine Fläche von 13.000 Hektar verbrannt. Das entspricht mehr als 18.000 Fußballfeldern. Allein in einer Nacht fraßen sich die Flammen 14 Kilometer voran. Seit Anfang des Jahres haben Waldbrände in Spanien schon eine doppelt so große Fläche zerstört wie im gesamten vergangenen Jahr. In 2 Stunden ist Anpfiff beim Finale der Fußball-Weltmeisterschaft. Die Teams von Spanien und Argentinien treffen in New York aufeinander. Den goldenen WM-Pokal überreicht US-Präsident Trump. Bei der Tour de France hat der belgische Radrennprofi Remco Evenepoel die 15. Etappe gewonnen. Der Doppel-Olympiasieger setzte sich im Schlussanstieg durch. Der zweimalige Gesamtsieger Jonas Vingegaard aus Dänemark musste nach einem Sturz die Tour verletzungsbedingt abbrechen. Der Slowene Tadej Pogacar führte weiter die Gesamtwertung an. Das waren die Nachrichten. Und das Wetter in Norddeutschland, in der Nacht örtlich etwas Regen und Gewitter, Tiefstwerte 15 bis 9 Grad.

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Zu einer Stunde Regionalsport begrüßt Sie heute Abend Andreas Evert. Und das mit folgenden Themen. Wir schauen zurück auf die am vergangenen Sonntag zu Ende gegangenen Tennis Bravo Open 2026. Dann haben wir Fußball im Programm. Wir waren mit dabei beim Testspiel der FSV Schöningen gegen den 1. FC Magdeburg. Und gleiches gilt für das Derby im American Football in der GFL der Frauen. Da hatten die Lady Lions Braunschweig am Samstag die Hannover Grizzlies zu Gast.

Ja, und an diesem Wochenende begann auf der Naturrennbahn am Weißen Stein wieder eines der traditionsreichsten Sportereignisse der Region. Die Rede ist natürlich von der 146. Bad Harzburger Galopprennwoche. Wir informieren Sie natürlich, was es da alles Wissenswerte am heutigen Tag gab.

Darüber hinaus gibt es natürlich Meldungen und Ergebnisse aus der Region und der Welt des Sports. Und wir schauen auf die Saisonvorbereitung der Fußballer der Freien Turner Braunschweig aus der Landesliga. Ich wünsche Ihnen viel Spaß und gute Unterhaltung bis 20 Uhr. Yeah.

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0: Die aktuelle von Harry Styles, American Girls, im Sport auf Radio Kavelle 104,6. Und wir starten mit der 146. Bad Harzburger Galopprennwoche in die Sendung. An diesem Wochenende begann auf der Naturrennbahn am Weißen Stein wieder eines der traditionsreichsten Sportereignisse der Region. Die 146. Bad Harzburger Galopprennwoche vom Samstag 18. Juli bis zum Sonntag 26. Juli verwandelt sich die idyllische Rennbahn am Weißen Stein im Ortsteil Bündheim wieder in den pulsierenden Mittelpunkt des deutschen Galopprennsports. An insgesamt 5 Renntagen erwartet die Besucher eine Mischung aus packendem Sport, familiärer Atmosphäre und Entertainment. Ein Höhepunkt der Rennwoche sind traditionell die spektakulären Seejagdrennen. Dabei galoppieren die Pferde durch den See vor der Haupttribüne, ein Anblick, den es auf deutschen Rennbahnen nur selten gibt. Die beliebten Hindernisrennen finden an beiden Sonntagen statt, am 19. Juli sowie zum großen Finale am 26. Juli. Peter Schmieger mit allen weiteren Informationen zum heutigen Tag bei der 146. Bad Harzburger Galopprennwoche.
1: Vollbluttreffen im Harz. Das heißt, Boxen auf zur 146. Harzburger Galopprennwoche. Am ersten Tag waren bei 8 Rennen 82 Pferde auf dem Geläuf und 7000 Zuschauer mit dabei. Der erste Start war schon um 10.57 Uhr, da dieser Renntag vom französischen Wettanbieter PMU übertragen und dem Harzburger Rennverein finanziell über 30.000 Euro in die eigene Kassen spülte. So der Präsident Stefan Ahrens.
2: Diese Anfangszeiten, die sind relativ ungewöhnlich für uns, aber ist natürlich auch vom großen finanziellen Interesse des Rennvereins, diese Rennen eben hier durchzuführen. Deswegen war der erste Start um 10.57 Uhr, aber es ist ein mittlerer fünfstelliger Betrag, der der Harzburger Rennverein dafür bekommt. Und ja, insofern ist das natürlich wirtschaftlich sinnvoll, diese Rennen dann auch dementsprechend durchzuführen.
1: Die einzelnen Rennen waren mit den Vollblütern gut gefüllt. 14 Pferde waren im Ausgleich 4 über 1.850 Meter auf der Bahn. In diesem Premium-Handicap waren 15.000 Euro aufzuteilen. Erfolgreich war im dritten Rennen mit dem dritten Sieg Burjan Musabayev und dem fünfjährigen Walach Zarul. Als Trainer zum zweiten Meeting-Sieg kam Jan Korpers.
3: Ich kenne diese Bahn wie meine Schuhe. Ich bin von 94 hier, jeder Meeting. Ich habe alles gewonnen, was man gewinnen kann hier. Flach, Hindernis, Seejagdrennen, alles. Ich war ein paar Mal Champion hier. Und meine ersten zwei Starte in meinem ersten Jahr als Trainer habe ich diese Super-Handicap, zwei Starte gehabt, Dantos und Leibogadi. Beide Super-Handicap habe ich gewonnen. Und ich war nicht mal hier im Training. Ich habe das nur in Hoppegarten simuliert mit diesem Berg, was in Hoppegarten gibt. Ne? Aber in Halle habe ich nur flache Bahn. Deswegen habe ich gesagt, dieses Jahr, ich gehe zwei Tage vorne raus hier. Also ich war schon Donnerstag hier. Und ich habe gleich vorne raus gesagt, so wie die Treschik hier galoppiert ist. Ich habe gesagt, mit Musabayev kann ich nicht verlieren. Und der Zaron ist noch besser gegangen. Also das war schon so geplant. Ich habe auch Borsi gesagt, ich will diese zwei Rennen unbedingt mit ihm gewinnen. Und dann ist der Meeting gerettet. Also ich brauche bis Wochenende gar nichts mehr. Weil wir sind hier gekommen, nur zum Urlaub machen.
1: Dahinter Showstorm, City of Troy und Maziba. Beim nächsten Premium-Handicap war die Distanz 2000 Meter. Bei diesem Ausgleich 3 waren 18.000 Euro zu vergeben. Es wurde ein Heimsieg der Galoppgemeinschaft Bad Harzburg und der vierjährigen Stute Nauplia und Tore Hammer Hansen im Sattel. Der Vorsitzende der Galoppgemeinschaft Bad Harzburg, Kurt von Alten, dementsprechend glücklich.
4: Man wusste um die Stärken von ihr, aber das ist ja, Harzburg war sie das erste Mal. Und man weiß ja, die Bahn ist ein bisschen speziell. Wir hatten die Hoffnung, dass sie nach vorne läuft, weil in Hamburg hat sie einen unglücklichen Rennverlauf gehabt. Aber dass dann natürlich so gut geklappt hat hier und vor allen Dingen vor allen Mitgliedern, das war natürlich schon überragend. Ja doch, muss ich sagen, Trainer und auch dem Jockey ein großes Dankeschön. Er hat wunderbar sie vorgetragen, obwohl sie beim zweiten Überweg einmal leicht in Stolpern kam, hat er sie wieder in Ruhe auf die Beine kommen lassen und alles gut, alles super.
1: Von 2 bis 5 kam Old Told, Sporting Hunter, Obstler und Agent Sim. Bei den beiden Rennen kam die Viererwette mit garantierten 11.111 Euro zum Einsatz und wurde auch jeweils getroffen. Im Hürdenrennen über 3.400 Meter wurde der 9-jährige Wallach Cabot Cliffs mit Hakim Tabe seiner Favoritenrolle gerecht. Trainer Christian von der Recke zufrieden.
5: Wir hatten erst gedacht, dass der Pole vorne geht und der Hakim Tabe hatte dann sofort reagiert. Er ist in Italien, kommt er mehr aus dem Mittelfeld. Aber wir wollten jetzt kein Risiko eingehen und haben gesagt, okay, er soll von vorne direkt die ganze Zeit gehen. Und am Ende ist es ja auch die richtige Entscheidung gewesen.
1: Dahinter noch Spectacular Style, Olymp Mancini und Mr. Bombastic. Rennvereinspräsident Stefan Ahrens konnte einen erfolgreichen ersten Renntag vermelden.
2: Wir sind absolut überrascht, wie toll sich der Renntag hier entwickelt hat. Wir sind eigentlich davon ausgegangen in unserer Kalkulation, dass wir ca. 50.000 Euro weniger Umsatz machen als im letzten Jahr. Im letzten Jahr hatten wir 252.000 Euro Umsatz. Und dieses Jahr konnten wir sogar noch mal 50.000 steigern. Also wir hatten insgesamt 303.005,13 Euro. Und das entspricht einem Umsatzzuwachs von 16,5%. Bei ungefähr gleichbleibender Zuschauerzahl, 7.000 Zuschauer haben heute die Rennbahn hier am Weißen Stein besucht. Was auch noch erstaunlich war jetzt, dass im Hindernisrennen sage und schreibe 48.000 Euro Umsatz generiert worden. Also ich habe schon lange nicht mehr ein Hindernisrennen gehabt, wo so viel Umsatz gemacht wurde. Also alles das, was hier erzählt wird, ist nicht richtig. Ja, der Hindernissport lebt, kann man ehrlich sagen. Ich glaube, es ist das viertbeste Ergebnis von Nennungen hier. Das zeigt eigentlich, dass die Aktiven sich absolut wohlfühlen in Bad Harzburg und mit den Rahmenbedingungen zufrieden sind. Wir haben viele Gespräche im Vorfeld geführt, auch beim Hamburger Derby, und alle sagen, Mensch, wir freuen uns auf Bad Harzburg. Also ich denke mal, dass wir nicht ganz so viel falsch gemacht haben können hier. Die Bahn ist super präpariert. Auch hier im Zuschauerbereich kann man sich irgendwo sehen lassen. Dieses Ambient hier ist einfach schön. Das wissen die Aktiven eben auch dementsprechend zu schätzen und treten gerne den Weg in der Harzburg an. Und das hat mir vorhin der Jockeystube, haben mir die Jockeys auch bestätigt.

0: Der Sport auf Radio Kavilla 104,6 mit Musik von Licky Lee und Lucky Again. Wir kommen vom Galopprennsport zum American Football. Die Lady Lions Braunschweig haben das American Football Derby in der ersten Bundesliga der Frauen, der GFL, gegen die Hannover Grizzlies am Samstag mit 28-14 gewonnen. Und über Derby-Siegen steht auch für die Lady Lions und Head Coach Janina Blaumeiser nur sehr, sehr wenig.
1: Also ich muss ganz ehrlich sagen, das Stadionspiel toppt das Ganze immer noch. Aber das einfach, weil das ein ganz besonderes Feeling war. Aber gegen Hannover zu gewinnen, nachdem wir die in den letzten beiden Playoff-Spielen jeweils verloren haben, das ist heute natürlich ein ganz tolles Gefühl. Und vor allem auch, weil das bedeuten wird, dass wir in den Playoffs Heimrecht haben werden. Wir müssen dann nicht nach Rottgau fahren oder so. Das macht natürlich auch nochmal was her.
0: Den Grundstein zum späteren 28-14 Erfolg über die Mädels aus der niedersächsischen Landeshauptstadt legten die Lady Lions nach einem mit 7-7 ausgeglichenen ersten Quarter durch ein starkes zweites Quarter. Dadurch gingen die Lady Lions Braunschweig mit einer 22-7 Halbzeitführung in die Pause, die sie in der zweiten Halbzeit souverän ins Ziel brachten. Für Janina Blaumeiser war spielentscheidend.
1: Ich glaube, heute war ganz wichtig einfach, dass wir uns konzentrieren. Man hat gemerkt, ein bisschen haben wir uns in der Offense auch selber im Wege gestanden, noch ein bisschen. Das hat sich zum Schluss dann wieder ein bisschen ausnivelliert, wurde dann besser. Natürlich ist dann mal die eine Running Back ausgefallen, da muss man ein bisschen umgucken, modulieren und so. Dann stehen Leute da, wo sie vielleicht sonst nicht stehen. Aber letztendlich war es einfach so Konzentration bis zum Schluss und dann hat es auch hingehauen. Hannover sicherlich auch nicht in ihrer allerbesten Besetzung. Die haben auch schon über die Saison ein paar Spieler verloren. Da waren sicherlich Schwachstellen, die wir ausnutzen konnten dann.
0: In der aktuellen Tabelle liegen die Lady Lions Braunschweig nach dem Sieg über die Hannover Grizzlies mit 3 Siegen und 2 Niederlagen auf einem für einen Aufsteiger hervorragenden 4. Tabellenplatz und haben sich bisher eine hervorragende Ausgangsposition im Hinblick auf die Playoffs erarbeitet.
1: Also ich glaube, wir können mehr als zufrieden sein. Wir sind das erste Mal in der allerhöchsten Klasse Frauenfußball, die man spielen kann in Deutschland und haben jetzt den 3. Sieg eingefahren in unserer allerersten Saison und das auch mit einem Kader, der nicht große Tiefe erlaubt. Also wir haben super viele Mädels, die doppelt spielen müssen. Da wiegen solche Erfolge umso schwerer, im wahrsten Sinne des Wortes, und umso mehr. Und genau das müssen wir auch mitnehmen. Gegen Stuttgart, das wird ein richtig hartes Brett, da brauchen wir uns gar nichts vormachen. Die brauchen auch wirklich jede Menge Punkte, damit sie in der Tabelle wirklich auf Platz 2 oder auf Platz 1 sogar noch kommen, damit sie auch in den Playoffs leichtere Spieler oder bessere Spieler haben oder auch Heimrecht. Da müssen wir uns auf ordentlich was einstellen, aber dürfen uns nicht entmutigen lassen. Weil, wie gesagt, wir sind schon jetzt weitergekommen, als wir es uns erträumt haben. Playoffs und dann noch zu Hause. Das ist Wahnsinn. Also mehr als zufrieden.
0: Gegen die drittplatzierten Stuttgart Scorpion Sisters hängen die Trauben am nächsten Samstag allerdings noch ein ganzes Stück höher als beim Heimsieg gegen die Nachbarn aus Hannover. Zumal das Spiel in Stuttgart stattfindet und die Lady Lions und Headcoach Janina Blaumeiser dann ohne die zunehmende Anzahl an Heimfans bestreiten muss, die in engen Spielen doch zu einem nicht unwichtigen Faktor werden können.
1: Ich glaube auch, es ist natürlich auch, dass der Verein mehr zusammenwächst. Also man sieht jetzt auch, bei Social Media wird Werbung für uns gemacht. Die machen den Fanshop auf an den Spieltagen aller Mannschaften. Da kommen natürlich dann auch mehr Leute. Ich denke auch, das Spiel im Stadion hat auch einige begeistert, die dann auch gesagt haben, ey, da komme ich wieder, auch wenn es nicht im Stadion ist, weil die Stimmung super war. Und das hat sich auch heute gezeigt. Also es war toll, auch die lautstarke Unterstützung teilweise zu haben. Das gibt nochmal den besonderen Kick auch auf dem Feld. Da sind wir sehr, sehr dankbar für alle, die uns unterstützen.
0: Sagt Lady Lions Head Coach Janina Blaumeiser nach dem 28-14 Derby-Erfolg über die Hannover Grizzlies. Ja, an diesem Wochenende endet ja die XXL-Fußball-WM in 3 Ländern, in Mexiko, Kanada und in den USA, mit dem WM-Finale am Sonntag zwischen Spanien und Argentinien. Eine Besonderheit, die gibt es dann in der Pause. Die ist nämlich länger als ursprünglich 15 Minuten. Und das hat auch einen guten Hintergrund, nämlich da wird unter anderem Madonna auftreten. In der Halbzeitpause des WM-Finals Spanien gegen Argentinien, die bis zu 30 Minuten lang werden kann. Bei uns gibt es Madonna, für die nächsten 4:23 mit American Pie auf die Ohren, als kleine Einstimmung sozusagen. Hello.

0: Am vergangenen Sonntag sind die Tennis Bravo Open 2026 im Braunschweiger Bürgerpark mit dem Sieg des gebürtigen Deutschen und jetzt für Großbritannien spielenden Jan Czojnski zu Ende gegangen. In einem engen Finale bezwang Czojnski den Franzosen Hugo Gaston auch aufgrund seines starken Aufschlags mit 4:6, 6:0 und 6:4.
1: Ja, natürlich gute Aufschläge, mit relativ viel Druck von hinten zu spielen, nicht zu weit zurückzufallen, sondern wirklich versuchen, die Position vorne an der Linie zu halten und den Gegner zu beschäftigen.
0: Vom 2. bis 12. Juli 2026 fand die 32. Auflage des weltbesten ATP Challenger Turniers statt, garniert mit musikalischen Leckerbissen am Abend. Sieger Jan Czojnski genoss die Zeit in Braunschweig und war voll des Lobes über die Bravo Open im Braunschweiger Bürgerpark.
1: Ja, ist natürlich eins der schönsten Challenger, würde ich sagen, des Jahres. Das Ganze drumherum ist, würde ich behaupten, einzigartig auf der Challenger Tour mit den Rahmenveranstaltungen jeden Abend. Und es freut uns, hier zu sein. Das Hotel ist wunderbar, die Stadt ist auch schön, deswegen wir genießen die Zeit hier.
0: Immerhin drei Deutsche hatten es bei den diesjährigen Tennis Bravo Open ins Einzelviertelfinale geschafft. Dort war allerdings für alle drei Endstationen, auch für Nils McDonald, der trotzdem ein positives Turnierfazit zog.
2: Ja, ich bin mega happy, natürlich auch. Auch klar, nach einer Niederlage ist man ein bisschen frustriert, aber am Ende war es eine sehr gute Woche. Es ist ein hochkategorisiertes Turnier mit vielen guten Gegnern, echt zwei sehr gute Matches gespielt, die Wochen vorher auch echt gut gespielt. Und ja, an sich Braunschweig ist mega. Ich war ja schon vor zwei Jahren schon mal hier und da auch mega Erfahrung schon gesammelt. Ein bisschen doppelt dann gespielt und absolut mega cooles Turnier und hoffe, nächstes Jahr wieder dabei zu sein.
0: Die schlechte Nachricht zu den Tennis Bravo Open. Die Tennis Bravo Open 2026 sind seit letztem Sonntag Geschichte. Die gute Nachricht, schon am Finaltag gab es die Zusage, dass die Tennis Bravo Open im kommenden Jahr erneut stattfinden werden. Dann vom 1. bis 11. Juli 2027. Und ich bin mir ziemlich sicher, dann gibt es am Abend auch wieder, oder an den Abenden, auch wieder ein hochkarätiges Musikprogramm. In diesem Jahr war einer der beliebtesten Acts Lea. Und die gibt es bei uns jetzt auf die Ohren, wenn du mich lässt. Und ich lasse sie jetzt.

0: der Sport auf Radio Kavelle 104,6 und wir kommen zum Fußball. Die Regionalliga-Fußballer der FSV Schöning haben auch ihr zweites hochkarätiges Testspiel im Rahmen der Saisonvorbereitung binnen 8 Tagen verloren. Nach der 2:8-Niederlage vom vergangenen Samstag gegen den VfL Wolfsburg verloren die Elmstädter gegen den Zweitbundesligisten 1. FC Magdeburg am Samstag mit 0:4. Dabei schienen die Spieler der FSV anfangs vor Ehrfurcht zu erstarren und lagen nach 20 Minuten bereits mit 0:3 hinten. Danach fing sich die FSV Schöning und kam sogar zu einigen Torchancen, wie auch FSV-Kapitän Max Klump nach Spielende bilanzierte.
1: Ja, weil wir es dann besser machen, weil wir dann ein bisschen die Ehrfurcht abgelegt haben. Und was mich daran aber nervt, ist, dass wir genau das vorher angesprochen haben. Vielleicht war das das Problem, weil wir haben gegen Wolfsburg verdient verloren, wir haben heute verdient verloren und das ist auch nicht das Problem, aber es geht einfach darum, wie man verliert, dass du gegen eine bessere Mannschaft verlierst, ist okay, aber ja, du darfst halt nicht ängstlich sein und genau das ist halt der Grund, warum wir die ersten Tore kriegen. Ich sage auch sogar ein 4-0 geht in Ordnung von den Spielanteilen, von den Chancen und so weiter, nur die Art und Weise der Tore ist halt sehr ärgerlich.
0: Vor rund 1600 Zuschauern im Elmstadion erzielten Weigel per Eigentor in der 8., Mantai in der 9., Baas in der 18. und Merkner in der 62. die Tore für den 1. FC Magdeburg. Die beste Chance für die Gastgeber zum nicht unverdienten Ehrentreffer vergab Maxim Safronow in der 88. kurz vor Ende der Partie, als er freistehend vor und am Gästekeeper scheiterte. Doch, dass man sich selbst Chancen herausarbeitete, stimmte Schönings Max Klump optimistisch.
1: Auf jeden Fall. Und das ist dann auch das Gute, dass wir die Chancen aus dem Pressing raus entstehen lassen, dass wir das gut rausspielen und dass wir dann die Ruhe bewahren. Das ist gut. Heute waren natürlich alle platt und unser Ziel muss es halt sein, die Ruhe zu bewahren, dass wir die dann in der Liga halt auch machen.
0: Für Schönings Kapitän Max Klump waren die beiden Testspiele gegen die Zweitbundesligisten VfL Wolfsburg und 1. FC Magdeburg übrigens noch einen Ticken höher anzusiedeln als für alle anderen Schöninger, hat Max Klump doch eine VfL- und FCM-Vergangenheit.
1: Auf jeden Fall. Also es sollte für ihn auch eine Ehre sein, gegen Mannschaften zu spielen, auf dessen Niveau man halt kommen möchte. Das sind Profimannschaften, man will selber Profi sein und möchte da hinkommen. Für mich persönlich ist es halt auch witzig, weil ich aus Magdeburg komme und eine VfL-Vergangenheit habe, also bei beiden Vereinen auch gespielt habe. Da war es dann nochmal was Besonderes, aber ich glaube, jeder hat sich drauf gefreut und ja, waren schöne Sachen in einer anstrengenden Vorbereitung.
0: Und die anstrengende Saisonvorbereitung geht noch knapp 14 Tage weiter, bevor für die FSV Schöning am Samstag, 1. August, die neue Regionalligasaison mit einem Auswärtsspiel beim SSV Jeddelo beginnt.
1: Vorbereitung geht immer darum, fit zu werden, ein möglichst robustes Team zu bekommen, was auf allen Positionen gut besetzt ist und was auf allen Positionen doppelt fit ist. Also, dass überall zwei Spieler spielen wollen und können. Das sieht momentan ganz gut aus. Klar, heute war es ein bisschen wenig, weil ein paar Jungs angeschlagen sind. Das gehört aber auch dazu. Da werden wir nicht nervös und das sieht momentan ganz gut aus und die Fitness kommt.
0: Einen sehr positiven Eindruck hat der FSV-Kapitän übrigens auch von den Neuzugängen im Team.
1: Ein sehr, sehr positiver Eindruck, weil die sehr lernwillig sind, sehr ehrgeizig, in jedem Training wirklich 100% geben. Und das ist genau der Weg und das ist auch ein sehr gutes Vorbild für alle, die schon da waren, die vielleicht so ein bisschen so einen neuen Impuls brauchen. Und ich finde, das machen die neuen Jungs sehr, sehr gut durch die Bank weg.
0: Für Schönings Neuzugänge und die verbliebenen Spieler gilt es nun bis zum Saisonstart weiter hart zu arbeiten und zu einer kompakten Einheit zusammenzuwachsen, um das Saisonziel Klassenhalt in der Fußballregionalliga Nord vom ersten Spieltag an konkurrenzfähig angehen zu können.
1: Das ist absolut richtig. Und so müssen wir auch echt jedes Spiel angehen, dass wir immer 100% geben. Das wird eine sehr, sehr anstrengende Saison. Es werden wieder viele Spiele, einige englische Wochen und ja, da müssen wir jedes Spiel Vollgas geben.
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0: Musik aus den guten alten 80ern von Nick Kershaw. 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Kommen wir zurück zum Fußball. Die Freiburger Braunschweig befinden sich aktuell in der intensiven Vorbereitung auf die neue Landesliga-Saison. Dabei verpassten die Freiburger Braunschweig unter der Woche durch eine 3:4 Niederlage gegen Germania Wolfenbüttel den Gruppensieg und damit den Einzug ins Finale um den Prosatech Cup in Rote Mühle gegen den Oberligisten SSV Vorsfelde. Peter Schmieger war bei den Freiburger am Braunschweig vor Ort und hat weitere Infos im Rahmen der Saisonvorbereitung eingefangen.
1: Die Fußball-Landesliga-Saison 2025/26 hatte es in sich. Gerade die Braunschweiger Mannschaften erlebten eine Berg- und Talfahrt, auch zum Abschluss. Da in der Aufstiegsrunde zur Regionalliga Egesdorf-Langreder nicht der Aufstieg gelang, stieg Wolfenbüttel aus der Oberliga ab. Der eigentlich gerettete Rot-Weiß-Volkmarode erwischte es in der Landesliga ebenfalls. Da aber der BSC Costa seine Mannschaft aufgrund eines Trainerabgangs und ein qualitativer Aderlass von Spielern erfolgte, wurde aus der Landesliga abgemeldet und in der Bezirksliga neu angemeldet. Somit bleibt Volkmarode der Landesliga erhalten. Sicher drin im ganzen Gewirr die Freien Turner. Die wollen unter Trainer Gianluca Renner sich besser entwickeln als bisher.
2: Wir haben auf dem Papier 30 Mann, haben jetzt den Trainingsauftrag mit 26 Spielern bestritten, haben jetzt schon sehr intensiv trainiert. Das hast du bei den Jungs gesehen, dass dann die Beine einfach schwer sind.
1: Die Landesliga für die Spielzeit 2026/27 hat an ansprechenden Mannschaften einiges zu bieten. MTV Gifhorn, SSV Kesdorf, Lehndorfer TSV, Rot-Weiß Volkmarode, MTV Wolfenbüttel und die Freien Turner aus der Region. Für Turnertrainer Gianluca Renner hat diese Landesliga enorm viel Potenzial.
2: Die Landesliga ist seit Jahren die stärkste, sage ich. Du hast ein sehr gutes Teilnehmerfeld an vielen Mannschaften, die Ansprüche stellen, oben mitzuspielen. Gleiches Prozedere, wir wollen jedes Spiel gewinnen. Wir wissen natürlich aufgrund der vergangenen Saison, dass auch das in dieser Saison wieder harte Arbeit wird. Ja, und dann werden wir zusehen, dass wir deutlich besser abschneiden, als es in der vergangenen Saison der Fall war. Das können wir, die Qualität dazu haben wir und deshalb werden wir in der Vorbereitung hart dafür arbeiten, dass wir dann gut aus der Vorbereitung kommen und einen guten Saisonstart haben.
1: Die Ziele der Turneraner sollen deutlich besser sein als der 8. Platz aus der Vorsaison. Ambitioniert aus den Startlöchern kommen, so Turnertrainer Gianluca Renner.
2: Also wir wollen natürlich unser Spiel mit dem Ball noch mal ein Stück weit entwickeln. Wir wollen auch das Spiel gegen den Ball etwas anpassen. Wenn man ein erstes Ziel sich setzen kann, darf, dann ist es zumindest mal die Top 6 zu erreichen. Da haben wir im Detail mit der Mannschaft noch nicht drüber gesprochen. Das werden wir dann im Trainingslager machen. Das wird Ende Juli sein. Wir haben uns dazu entschieden, dass wir hier bleiben. Also werden auf unserer eigenen Anlage trainieren. Und dann werden wir uns da nochmal gemeinsam dann auf die Saison einschwören und da dann auch nochmal über das Thema Zielsetzung sprechen.
0: Sagt Peter Schmieger in seinem Bericht über die Freien Turner Braunschweig. Und Peter Schmieger hören wir gleich nochmal wieder. Dann blickt er nämlich auf ein besonderes sportliches Ereignis im kommenden Jahr 2027 voraus, das in der Neißestraße in Salzgitter-Lebenstedt stattfindet. Und die Rede ist von den deutschen Meisterschaften im Minigolf. Gibt's gleich nach Pink.

0: Im Jahr 2027 richtet der TSV Salzgitter auf seiner Anlage an der Neißestraße in Salzgitter-Lebenstedt die deutschen Meisterschaften im Minigolf auf Eternit aus. So ein Großevent auszurichten, fordert bei den vielen ehrenamtlichen Helfern des TSV Salzgitter einiges ab und wäre zudem ohne Sponsoren nicht möglich, wie Sven Schening, zweiter Abteilungsleiter beim TSV Salzgitter, Abteilung Bahngolf, verdeutlicht.
1: Es ist so, dass ich nicht nur hier für die Abteilung da bin, ich bin auch im Gesamtvorstand des TSV Salzgitters noch tätig, ehrenamtlich, und mache hier teilweise den Verkauf noch, weil uns der Pächter letztes Jahr verlassen hat, und das ist eigentlich unsere einzige Einnahmequelle. Ansonsten gilt es, Türklinken zu putzen, mal zu einer Versicherung zu rennen oder in Geschäfte zu laufen und darum zu bitten, diesen Sport, diesen tollen Sport an der frischen Luft, gerade auch für junge Leute, irgendwie zu unterstützen. In diesem Zuge möchte ich auch gerne erwähnen, dass wir im nächsten Jahr, im August, hier bei uns in Salzgitter auf dieser wunderschönen Anlage die Deutsche Meisterschaft im Eternit oder auf Eternit ausrichten und dafür über jede Unterstützung dankbar sind. Und wenn sie noch so klein ist oder wenn es um Sonnenschirme geht, um gerade bei diesen Temperaturen hier Spieler, Publikum vor Sonneneinstrahlung zu schützen oder unsere Anlage zu verschönern und. Und da gilt ganz großer Dank, ich hoffe, ich darf das jetzt hier sagen, der Lotto Sport Stiftung Niedersachsen, die diese Veranstaltung mit unterstützen und den Umbau unserer Anlage unterstützt der Schacht-Konrad-Fonds. Im Zuge dessen, dass hier eine 4x20 Meter Terrasse für Spielerpublikum entstehen wird und einige Bahnen, die reparaturbedürftig sind, auch noch erneuert werden. Vielen Dank dafür.
0: Im Jahr 2027 werden dann für gut eine Woche die besten Minigolfer Deutschlands auf der Anlage des TSV Salzgitter ihre deutschen Meister ermitteln. Bei der Organisation profitieren Sven Schening und der TSV Salzgitter auch von den Erfahrungen, die Sven Schening und Co. aus ihrer Zeit in Geppertshagen mit an die Neißestraße gebracht haben.
1: Ich habe da Gott sei Dank schon ein paar Erfahrungswerte, da ich Ende 2022 mit der kompletten Abteilung aus Geppertshagen hier nach Salzgitter-Lebenstedt gewechselt bin und wir auch in Geppertshagen schon einmal die Deutsche Meisterschaft ausgerichtet haben. Insofern ist das Ganze nicht unbekannt. Jetzt, also die Planung hat schon begonnen. Man kann da nicht früh genug mit anfangen. Wir sind in einem Gremium, was dann unterteilt ist in Technik, in Verkauf, in logistische Sachen wie Unterkünfte für Schiedsgerichte und so weiter. Wir sind da bei uns aus Abteilung mit 20 Leuten im Gange. Dazu haben wir die riesen Unterstützung von unserem Gesamtvorstand, dem TSV Salzgitter. Und wir sind ja Gott sei Dank eine große Familie. Die Fußballabteilung hilft mit und so weiter, wenn es dann darum geht, auch über anderthalb Wochen ein Bierwagen, ein Festzelt, ein Essenswagen und so weiter mit Manpower zu besetzen. Und wir erwarten so circa 120 bis 130 Spieler, Spielerinnen über eine Woche hinweg. Der Großteil kommt dann meist schon noch eine Woche früher, um die Anlage hier kennenzulernen und die Begebenheiten. Und auch die sollen sich natürlich wohlfühlen und hier eine tolle Woche verleben. Danach ist dann meist noch mal eine Woche Urlaub nötig.
0: Die Radio Oke Welle Sportredaktion wird Sie in den laufenden Sportsendungen weiter auf dieses Sportevent im Jahr 2027 einstimmen und im kommenden Jahr natürlich auch vor Ort darüber berichten. Wo es weitere Informationen rund über den TSV Salzgitter Abteilung Bahngolf gibt, verrät abschließend Sven Schening, zweiter Abteilungsleiter beim TSV Salzgitter Abteilung Bahngolf.
1: Unser TSV Salzgitter Abteilung Bahngolf ist für euch vertreten erstmal auf Facebook und dann natürlich auf unserer TSV Salzgitter Homepage, über die ihr verlinkt auf die Abteilung Bahngolf kommen könnt mit einer eigenen Website, wo ihr alle Informationen zu unserem Verein, zu unserer Abteilung findet, zu Öffnungszeiten und natürlich auch zu Ansprechpartnern. Ansprechpartner hier vor Ort für alle, auch für Planungen von irgendwelchen Events oder, bin ich, Sven Schening. Meine persönliche Telefonnummer ist 0155 665 39173. oder gerne per E-Mail sven.schaening@gmx.de. Meldet euch und auch gern für ein Schnuppertraining oder sonstiges. Wie gesagt, wir haben hier ein paar Leute, die sehr talentiert spielen. Und ich nehme ja gern persönlich für euch die Zeit, das Ganze natürlich auch kostenlos. Und dann können wir mal eine Stunde hier Minigolf spielen und ihr könnt mal sehen, was man so alles bewirken kann und wie viel Spaß und Freude man damit haben kann.
2: Und damit haben wir es kurz vor 20 Uhr und sind am Ende angelangt von einer Stunde Regionalsport auf Radio Kavelle 104,6. Vom Mikrofon verabschiedet sich Andreas Evert und der wünscht Ihnen noch einen schönen Abend und ein erholsames Restwochenende.

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1: Um 20 Uhr mit Milat Kupay. Grünen-Chefin Brandner sieht im Rücktritt von Unionsfraktionschef Spahn eine Chance für Bundeskanzler Merz. Im ARD-Sommerinterview sagte sie, jetzt sei der Weg frei für einen Personalumbau in der Bundesregierung. Aus Berlin, Lissy Kaufmann.
2: Für Grünen-Chefin Franziska Brandner steht fest, Jens Spahn war überfällig. Der Ex-Fraktionschef der Union habe bereits vor Bekanntwerden der Leihmutterschaft in den vergangenen Jahren an Glaubwürdigkeit verloren. Sie sieht im Rücktritt eine Chance für einen Umbau des Kabinetts. Merz könne sich von all jenen im Kabinett befreien, die handwerkliche Schwächen hätten oder ideologisch verbohrt seien, so Brandner. Einen Umbau des Kabinetts will Kanzler Merz nicht ausschließen. Im ZDF-Sommerinterview spricht er davon, dass Spahns Rücktritt eine Gelegenheit sein könnte, über die Aufstellung der Bundesregierung nachzudenken.
1: Die USA verlegen Medienberichten zufolge wegen des Iran-Kriegs mehr Kampfflugzeuge in den Nahen Osten. Das Wall Street Journal berichtet, dass dies unter anderem Kampfjets vom Typ F-16 vom US-Flugplatz Spangdahlem in der Eifel betreffe. Zudem würden F-35-Jets von einem Stützpunkt in Großbritannien verlegt. Der Iran-Krieg eskaliert seit Anfang des Monats wegen des Streits über die Straße von Hormus wieder. Die USA greifen seit Tagen Ziele im Iran an und Teheran attackiert Ziele in der Region. Die Ausbildungszahlen im Handwerk sind entgegen des Trends in der sonstigen Wirtschaft stark gestiegen. Handwerkspräsident Dittrich sprach von einem Lichtblick in einer insgesamt schwierigen Lage. Er sagte der deutschen Presseagentur, von Januar bis Juni seien bereits knapp 67.800 neue Ausbildungsverträge abgeschlossen worden, rund 5% mehr als im Vorjahreszeitraum. In einigen Bezirken gäbe es sogar zweistellige Zuwächse. Als Gründe nannte Dittrich sichere Jobs mit guten Karrieremöglichkeiten. Das Handwerk profitiere auch von der schwächelnden Industrie. Dort war die Zahl der Ausbildungsverträge im ersten Halbjahresvergleich um 9% gesunken. In einer Stunde ist Ampfiff beim Finale der Fußball-Weltmeisterschaft. Die Teams von Spanien und Argentinien treffen in New York aufeinander. Den goldenen WM-Pokal überreicht US-Präsident Trump. Bei der Tour de France hat der belgische Radrennprofi Remco Evenepoel die 15. Etappe gewonnen. Der Doppel-Olympiasieger setzte sich im Schlussanstieg durch. Der zweimalige Gesamtsieger Jonas Vingegaard aus Dänemark musste nach einem Sturz die Tour verletzungsbedingt abbrechen. Der Slowene Tadej Pogacar führt weiter die Gesamtwertung an. Das waren die Nachrichten. Das Wetter in Norddeutschland, in der Nacht örtlich etwas Regen und Gewitter, Tiefstwerte 15 bis 9 Grad. Morgen bewölkt, gelegentlich gewittrige Schauer, später mehr Sonne, 18 bis 22 Grad. Am Dienstag freundlich, vereinzelt Schauer, 19 bis 24 und am Mittwoch 18 bis 21 Grad, 20.03 Uhr.
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1: Um 21 Uhr mit Milat Kupay. Grünen-Chefin Brandner sieht im Rücktritt von Unionsfraktionschef Spahn eine Chance für Bundeskanzler Merz. Im ARD-Sommerinterview sagte sie, jetzt sei der Weg frei für einen Personalumbau in der Bundesregierung. Aus Berlin, Lissi Kaufmann.
2: Für Grünen-Chefin Franziska Brandner steht fest, Jens Spahn war überfällig. Der Ex-Fraktionschef der Union habe bereits vor Bekanntwerden der Leihmutterschaft in den vergangenen Jahren an Glaubwürdigkeit verloren. Sie sieht im Rücktritt eine Chance für einen Umbau des Kabinetts. Merz könne sich von all jenen im Kabinett befreien, die handwerkliche Schwächen hätten oder ideologisch verbohrt seien, so Brandner. Einen Umbau des Kabinetts will Kanzler Merz nicht ausschließen. Im ZDF-Sommerinterview spricht er davon, dass Spahns Rücktritt eine Gelegenheit sein könnte, über die Aufstellung der Bundesregierung nachzudenken.
1: Die USA verlegen Medienberichten zufolge wegen des Iran-Kriegs mehr Kampfflugzeuge in den Nahen Osten. Das Wall Street Journal berichtet, dass dies unter anderem Kampfjets vom Typ F-16 vom US-Flugplatz Spangdahlem in der Eifel betreffe. Zudem würden F-35-Jets von einem Stützpunkt in Großbritannien verlegt. Der Iran-Krieg eskaliert seit Anfang des Monats wegen des Streits über die Straße von Hormus wieder. Die USA greifen seit Tagen Ziele im Iran an und Teheran attackiert Ziele in der Region. Die Einsatzkräfte beim Brand im Müritz-Nationalpark melden Fortschritte. Auf einer Altmunition belasteten Fläche konnte das Feuer gelöscht werden. Die Behörden des Kreises Mecklenburgische Seenplatte gehen inzwischen von Brandstiftung aus. Frank Schwarz.
3: Der Pressesprecher der Seenplatte Schröder verwies darauf, dass bei beiden Bränden kein Blitzeinschlag festgestellt und bislang auch keine Spuren alter Munition als Auslöser des Feuers entdeckt wurden. Allerdings gäbe es aber bisher auch keine Beweise für eine Brandstiftung. Die Kreisregner sollen die ganze Nacht weiterlaufen, so Schröder. Die Spezialisten der Feuerwehr aus Niedersachsen sind inzwischen nach erfolgreichem Einsatz gegen das Feuer an der Bahnstrecke Rostock-Neustrelitz-Berlin auf dem Heimweg.
1: Die Telekom hat sich die Medienrechte an der Fußball-Weltmeisterschaft 2030 gesichert. Damit werden alle 104 Partien des Turniers erneut nur bei Magenta TV zu sehen sein. Die Telekom hatte Spiele der diesjährigen WM per Sublizenz an die frei empfangbaren Sender ARD und ZDF verkauft. 44 Partien liefen in den vergangenen Wochen allerdings exklusiv bei der kostenpflichtigen Telekom-Plattform Magenta TV, darunter zwei Viertelfinals. Das waren die Nachrichten. Das Wetter in Norddeutschland. In der Nacht örtlich etwas Regen und Gewitter. Tiefstwerte 15 bis 9 Grad. Morgen bewölkt, gelegentlich gewittrige Schauer, später mehr Sonne, 18 bis 22 Grad. Am Dienstag freundlich, vereinzelt Schauer, 19 bis 24 Grad. Es ist 21.03 Uhr.
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1: Um 22 Uhr mit Milat Kupay. Grünen-Chefin Brandner sieht im Rücktritt von Unionsfraktionschef Spahn eine Chance für Bundeskanzler Merz. Im ARD-Sommerinterview sagte sie, jetzt sei der Weg frei für einen Personalumbau in der Bundesregierung. Aus Berlin, Lissi Kaufmann.
2: Für Grünen-Chefin Franziska Brandner steht fest, Jens Spahn war überfällig. Der Ex-Fraktionschef der Union habe bereits vor Bekanntwerden der Leihmutterschaft in den vergangenen Jahren an Glaubwürdigkeit verloren, so Brandner im ARD-Sommerinterview. Sie sieht im Rücktritt eine Chance für Kanzler Friedrich Merz für einen Umbau des Kabinetts. Merz könne sich von all jenen im Kabinett befreien, die handwerkliche Schwächen hätten oder ideologisch verbohrt seien, so Brandner.
1: Die Ukraine wirft Russland vor, in der Schwarzmeerregion ein unbewaffnetes ziviles Schiff angegriffen zu haben. Nach Angaben der Seestreitkräfte sind bei dem Beschuss des Getreidefrachters 5 Besatzungsmitglieder getötet worden. 5 weitere würden noch vermisst. Die Ukraine nennt den Vorfall einen Terrorakt gegen die zivile Schifffahrt. Der Frachter fuhr unter der Flagge von Guinea-Bissau. Unklar ist, wieso er in der umkämpften Region unterwegs war. Die USA verlegen wegen des Iran-Kriegs Medienberichten zufolge mehr Kampfflugzeuge in den Nahen Osten. Das Wall Street Journal berichtet, dass dies unter anderem Kampfjets vom Typ F-16 vom US-Flugplatz Spangdahlem in der Eifel betreffe. Zudem würden F-35-Jets von einem Stützpunkt in Großbritannien verlegt. Der Iran-Krieg eskaliert seit Anfang des Monats wegen des Streits über die Straße von Hormus wieder. Die USA greifen seit Tagen Ziele im Iran an und Teheran attackiert Ziele in der Region. Nordöstlich der spanischen Hauptstadt Madrid ist ein Waldbrand außer Kontrolle. Nach Angaben der Behörden ist schon eine Fläche von 13.000 Hektar verbrannt. Allein in der Nacht fraßen sich die Flammen 14 Kilometer voran. Seit Anfang des Jahres haben Waldbrände in Spanien schon eine doppelt so große Fläche zerstört wie im gesamten vergangenen Jahr. Die Telekom hat sich die Medienrechte an der Fußball-Weltmeisterschaft 2030 gesichert. Damit werden alle 104 Partien des Turniers erneut nur bei Magenta TV zu sehen sein. Die Telekom hatte Spiele der diesjährigen WM per Sublizenz an die frei empfangbaren Sender ARD und ZDF verkauft. 44 Partien liefen in den vergangenen Wochen, allerdings exklusiv bei der kostenpflichtigen Telekom-Plattform Magenta TV. Das waren die Nachrichten. Das Wetter in Deutschland, in der Nacht im Norden teils gewittrige Schauer, Tiefstwerte 15 bis 6 Grad. Morgen im Norden etwas Regen, im Süden viel Sonne, 18 bis 26 Grad. Am Dienstag überwiegend heiter, 18 bis 27 und am Mittwoch örtlich Regen, 18 bis 28 Grad. Es ist 22.03 Uhr.
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Hallo und herzlich willkommen, liebe Hörerinnen und Hörer der OKA-Welle 104,6. Heute heißt es wieder einmal Klassik Nonstop. Am Mikrofon für Sie und verantwortlich für den Inhalt ist Helmut Priedigkeit. Und wir wollen uns auch gar nicht lange mit der Vorrede aufhalten. Als erstes hören Sie die Aufforderung zum Tanz von Karl Maria von Weber, dann aus der schönen Helena von Jacques Offenbach, schließlich den Kaiserwalzer von Johann Strauss.

Sie hören die Okawelle 104,6 Klassik Nonstop. Es folgt die Ouvertüre zur Fledermaus von Johann Strauss, danach Pomp and Circumstances von Edgar Elgar und die Ouvertüre zu Figaros Hochzeit von Wolfgang Amadeus Mozart.

Sie sind immer noch in der Okerwelle 104,6 und hören die Sendung Klassik Nonstop. Es folgt der Sommernachtstraum von Felix Mendelssohn Bartholdy, schließlich zum Abschluss der Blumenwalzer von Tschaikowski. Das war's mal wieder. Ich hoffe, die Sendung hat Ihnen Spaß gemacht. Wenn ja, dann schalten Sie doch die Okerwelle 104,6 wieder ein. Am Mikrofon für Sie war Helmut Priedigkeit, der sich hiermit von Ihnen verabschiedet. Tschüss und leihen Sie uns mal wieder Ihr Ohr.

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1: Um 23 Uhr mit Milat Kupay. Nach dem Rücktritt von Unionsfraktionschef Spahn hat Kanzler Merz dessen Informationspolitik rund um die Elternschaft mit Hilfe einer Leihmutter aus den USA kritisiert. Spahn habe die Partei und die Fraktion erst sehr spät über alles in Kenntnis gesetzt. Aus der Nachrichtenredaktion Martin Seiler.
2: Im ZDF sagte Merz weiter, wir hatten ja alle kaum Gelegenheit, mit ihm darüber zu reden. Wenn wir Zeit gehabt hätten, hätten wir das in Ruhe besprechen können, aber die Zeit hatten wir nicht. Als Spahn ihn informiert habe, seien seine ersten Gedanken bei dem Kind gewesen, so der Kanzler. Er habe ihm viel Glück gewünscht und sich gedacht, hoffentlich gehe Spahn kommunikativ gut damit um und erkläre es gut. Mit einer so großen Empörungswelle habe er aber nicht gerechnet. Merz kündigte an, er werde nach Absprache mit CSU-Chef Söder relativ bald einen Vorschlag für die Nachfolge machen. Gehandelt werden unter anderem Kanzleramtschef Frei, Bundesinnenminister Dobrindt, Gesundheitsministerin Wagen und CDU-Generalsekretär Linnemann.
1: Die Ukraine wirft Russland vor, in der Schwarzmeerregion ein unbewaffnetes ziviles Schiff angegriffen zu haben. Nach Angaben der Streitkräfte sind bei dem Beschuss des Getreidefrachters 5 Besatzungsmitglieder getötet worden. 5 weitere wurden noch vermisst und 8 Crewmitglieder im Krankenhaus in der Hafenstadt Odessa behandelt. Die Ukraine nennt den Vorfall einen Terrorakt gegen die zivile Schifffahrt. Der Frachter fuhr unter der Flagge des westafrikanischen Landes Guinea-Bissau. Unklar ist, wieso er in der umkämpften Region unterwegs war. Die USA verlegen wegen des Iran-Kriegs Medienberichten zufolge mehr Kampfflugzeuge in den Nahen Osten. Das Wall Street Journal berichtet, dass dies unter anderem Kampfjets vom Typ F-16 vom US-Flugplatz Spang-Dahlem in der Eifel betreffe. Zudem würden F-35-Jets von einem Stützpunkt in Großbritannien verlegt. Der Iran-Krieg eskaliert seit Anfang des Monats wegen des Streits über die Straße von Hormus wieder. Die USA greifen seit Tagen Ziele im Iran an und Teheran attackiert Ziele in der Region. Die Telekom hat sich die Medienrechte an der Fußball-Weltmeisterschaft 2030 gesichert. Damit werden alle 104 Partien des Turniers erneut nur bei Magenta TV zu sehen sein. Die Telekom hatte Spiele der diesjährigen WM per Sublizenz an die frei empfangbaren Sender ARD und ZDF verkauft. 44 Partien liefen in den vergangenen Wochen allerdings exklusiv bei den kostenpflichtigen Telekom-Plattformen Magenta TV. Das waren die Nachrichten. Das Wetter in Deutschland, in der Nacht im Norden teils gewittrige Schauer, Tiefstwerte 15 bis 6 Grad. Morgen im Norden etwas Regen, im Süden viel Sonne, 18 bis 26 Grad. Am Dienstag überwiegend heiter, 18 bis 27 und am Mittwoch örtlich etwas Regen oder Gewitter, im Südwesten freundlich, 18 bis 28 Grad. Es ist 23.03 Uhr.
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4: Jazz von A bis Z. Heute der Buchstabe L. Hallo und herzlich willkommen, liebe Hörerinnen und Hörer der Uckerwelle 104,6. Von Oldtime bis Bebop, von Swing bis West Coast, von Hot bis Cool, von La Rocca bis Littleton. Im Kapitel L unseres tönenden Jazzlexikons ist fast alles vertreten. Da bläst George Lewis, der New Orleans-Veteran, seine wehmütige Klarinette, während sein Namensvetter John Lewis seinem Klavier fast kammermusikartige Töne entlockt. Die Lighthouse Allstars zeigen, dass auch an der Westküste Jazz gespielt werden kann und Michel Legrand versammelt eine illustre Schar von Weltstars um sich herum. Wir hoffen, dass dieses Programm für jeden Jazzgeschmack etwas bietet. Am Mikrofon für Sie und verantwortlich für den Inhalt ist Helmut Priedigkeit. Fangen wir also an mit dem soeben schon genannten Michel Legrand, der im eigentlichen Sinne kein Jazzmusiker ist. Bekannt wurde er vor allem als Komponist von Filmmusik und natürlich als Arrangeur. Legrand ist so etwas wie Frankreichs Quincy Jones und findet allgemein Bewunderung bei Musikern innerhalb und außerhalb des Jazz. Und im Jahre 1958 sammelte er eine Schar von berühmten Musikern um sich und nahm ein bahnbrechendes Album auf. Daraus hören wir heute den Jitterbug Waltz. Dabei sind unter anderem Miles Davis, John Coltrane, Phil Woods und Shelly Manne. Also L wie Le Grand, Michel Le Grand mit dem Jitterbug Waltz.

Der Trompeter Booker Little wurde leider nur 23 Jahre alt und starb im Jahre 1961 in New York. Er gehörte in den 50er Jahren wie George Coleman, Charles Lloyd und die Pianisten Harold Maben und Phineas Newborn zum Memphis Jazz Underground. Den größten Teil seiner Karriere verbrachte er bei Max Roach, bevor er viel zu früh an Urämie verstarb. Obwohl ihm die Chance verwehrt blieb, sein großes Potenzial vollständig umzusetzen, genießt er auch heute noch unter Musikern ein hohes Ansehen. Wir hören hier eine Aufnahme aus dem Jahre 1960, A Little Blue, mit Wynton Kelly am Piano, Scott LaFaro am Bass und Roy Haynes an den Drums. L. V. Little, Booker Little.

Der Multi-Instrumentalist und Bandleader Jimmy Lunsford war einer der King of Swing. Seine Band war während der Swingzeit ungeheuer populär, nicht zuletzt auch wegen der vielen Show-Effekte. Spaßbremsen bezeichneten Lunsfords Gruppe einmal als dressierte Seehunde, aber abgesehen von ihrer spektakulären Show war die Band auch musikalisch perfekt. Zum Stammpersonal gehörten beispielsweise Leute wie der Saxophonist Willie Smith und Joe Thomas und der Posaunist Trummy Young, als Arrangeure Cy Oliver und Ed Wilcox. Und die Band wurde unschlagbar. Jimmy Lunsford verdiente Unmengen von Geld, bis er im Jahre 1947 im Rahmen einer Autogrammstunde kollabierte und starb. Wir hören von ihm seinen berühmten Titel For Dances Only aus dem Jahre 1937. L. wie Lunsford, Jimmy Lunsford.

Die Lighthouse All-Stars sind eine Gruppe aus Kalifornien und sie spielen reinen West Coast Jazz. Dabei sind so bekannte Leute wie Shorty Rogers, Pete Candoli, Bud Schenk, Pete Jolly und Monty Budwig am Bass. 1992 spielten sie den Titel Back to the Basics ein. Die Lighthouse All-Stars.

Sie haben die Okawelle 104,6 eingeschaltet und Sie hören Jazz von A bis Z. Heute der Buchstabe L. Für Freunde des alten New Orleans Jazz war George Lewis an der Klarinette eine zentrale Figur. Geboren 1900 in New Orleans, verbrachte er den größten Teil seines Lebens eben in dieser Stadt. In den 20er und 30er Jahren leitete er diverse Bands in New Orleans, bis die Klarinette schließlich etwas aus der Mode kam, weil, wie er selber sagte, alle Welt verrückt nach dem Saxophon war. Für Fans des New Orleans Jazz besaß die Musik von George Lewis eine schlichte Schönheit, die durch den Verzicht auf jeglichen Schnickschnack schon fast überirdisch wirkte. Allerdings erkannten auch sie gewisse technische Unzulänglichkeiten. Aber George Lewis war eben kein akademisch gebildeter Musiker, sondern ein Naturtalent. In den späten 30er Jahren verschwand er von der Szene und arbeitete als Stauer im Hafen, bis er schließlich im Rahmen des New Orleans Revivals zusammen mit Bunk Johnson wiederentdeckt wurde und seine zweite Karriere begann, die bis zu seinem Tod im Jahre 1968 in New Orleans dauerte. Wir hören hier eins seiner berühmtesten Stücke, den Burgundy Street Blues, aufgenommen etwa 1957. L. W. Lewis, George Lewis.

Der Trompeter Humphrey Lyttelton ist die Integrationsfigur des britischen Jazz. Seine unüberhörbaren Qualitäten am Instrument veranlassten einmal Louis Armstrong, ihn zum absoluten Spitzentrompeter Englands zu ernennen. Darüber hinaus hat Humph, wie man ihn nannte, maßgeblich dazu beigetragen, das öffentliche Interesse und Verständnis für den Jazz zu fördern. Die periodisch erschienenen Folgen seiner Autobiografie waren neben Eddie Condons Buch die ersten wirklich intelligenten Publikationen eines Jazzmusikers und verhalfen dem Jazz als eigenständiger Kunstform in Großbritannien zur Anerkennung. Inzwischen ist Lyttelton eben Englands altgedienter Botschafter des Jazz. Vor allem aber ist er ein Enthusiast geblieben mit unendlich viel Humor. Hier spielt er in einer Aufnahme aus dem Jahre 1974, die sich Harry Luja im Gegensatz zu Halleluja nennt. Also Humphrey Lyttelton.

Der Franzose Birelli Lagrin war schon als Kind ein begnadeter Gitarrist und wurde als Nachwuchs-Django ein Begriff. Der Werdegang des Sinti Lagrin ist dem von Django Reinhardt schon fast unheimlich ähnlich. Gleiches gilt für sein immenses Talent. Mit 4 begann er, sich mit der Gitarre zu beschäftigen und spielte ermuntert von seinem Vater Fiso Lagrin mit 7 Jahren Jazz. Seine erste Plattenaufnahme machte er mit 14 Jahren und von dieser Session, die damals Route to Django hieß, hören wir die Aufnahme Fiso's Place. Er war also damals genau 14 Jahre alt. Fiso's Place, Erinnerung an seinen Vater. El Villagrain, Birelli Lagrain.

Sie sind immer noch bei der OKW-Welle 104,6 und lauschen gerade der Sendung Jazz von A bis Z, heute mit dem Buchstaben L. Nun kommen wir zu einem Namensvetter des vorhin gehörten George Lewis, nämlich zu John Lewis, der allerdings 20 Jahre jünger war. Wenn wir die Besetzung des nächsten Titels hören, dann denken wir zunächst, aha, das muss das Modern Jazz Quartett sein, denn dabei ist Connie Kay am Schlagzeug und eben John Lewis am Piano. Diese Aufnahme Stardust stammt aus dem Jahr 1986. Da hatte sich das Modern Jazz Quartett schon lange aufgelöst, um allerdings einige Jahre später wieder zusammen aufzutreten. John Lewis war der Antipode zu Milt Jackson. Letzterer war die Blues-Seele des Modern Jazz Quartett, während John Lewis den akademischen, klassisch geprägten Part spielte. Und so trat er auch für den Rest seines Lebens auf. Hier, diese Gruppe nennt er The New Jazz Quartett. Neben ihm und Connie Kay ist Bobby Hutcherson an den Vibes dabei und der junge Marcus Roberts am Bass. Also Stardust 1982 mit John Lewis.

Nun greifen wir ganz tief in die Jazzkiste und kommen zu dem Gitarristen Eddie Lang, Jahrgang 1902, der für dieses Instrument Maßstäbe setzte. Laut Bing Crosby war er im Gegensatz zu den herkömmlichen Rhythmusgitarristen der erste, der häufig einzelne Noten auf einzelnen Saiten spielte. Seine stimmigen Sololäufe waren kunstvoll, superschnell und punktgenau. Vom Notenlesen hielt Eddie Lang nicht allzu viel. Wenn er mit einem komplizierten Big Band Arrangement konfrontiert wurde, hörte er einmal zu und schüttelte dann beim zweiten Durchgang seinen eigenen Part locker aus dem Ärmel, inklusive der Tonwechsel. Eddie Lang war derjenige, der die Gitarre zum Soloinstrument im Jazz machte. Leider starb er schon im Jahre 1933. Ich habe Ihnen hier eine Aufnahme mit dem Pianisten Frank Signorelli mitgebracht aus dem Jahre 1928, Add a Little Wiggle, L. V. Lang, Eddie Lang.

Vocalise ist die Kunst, bekannte Instrumentalsoli mit Worten zu singen. Und die Könige dieser Kunst sind Lambert, Hendrick and Ross, LHR genannt. Die Gruppe fand sich, als Dave Lambert und John Hendricks eine Gesangsgruppe zusammenstellten, die Vocalise-Arrangements der Standards von Count Basie einstudierte. Zu ihnen stieß Annie Ross als Gesangstrainerin übrigens ursprünglich. Sie war damals schon eine etablierte Sängerin. 1957 war man 4 Monate im Studio, bis das Album Sing a Song of Basie erscheinen konnte. Und es schlug sensationell ein. Und die Gruppe war von da an ein Riesenerfolg bei Konzerten und in Clubs. Die trompetenhafte Stimme von Annie Ross in Verbindung mit der spröden von Lambert und Hendricks warmes Timbre machten sie unschlagbar. In einer Aufnahme aus dem Jahre 1961 hören wir hier Dizzy Gillespie's Night in Tunisia, Lambert, Hendrick and Ross.

Der Schwede Nils Landgren ist inzwischen hier in Europa auf der Posaune eine Institution. In Jazzlexika ist er allerdings noch nicht zu finden. In seiner Gruppe Funk Unit vereint er Jazz- und Pop-Elemente. Und häufig mit dabei ist auch ein bekannter Name, Asbjørn Svensson, der mit seinem eigenen Trio EST die Massen in den Konzertsälen begeistert. Beim Montreux Jazz Festival 1998 trat Nils Landgren eben mit Asbjørn Svensson auf und sie spielten unter anderem Mercy, Mercy, Mercy, den alten Gassenhauer. Und damit sind wir schon wieder am Ende der Sendung, die zweifellos wieder viel zu kurz war, um alle Protagonisten mit L erwähnen zu können, wie zum Beispiel Steve Lacy, Tommy Latnier, Harold Land, Yusuf Latif zum Beispiel oder Christoph Lauer, Hubert Laws oder vielleicht den Pianisten Lou Levy. Aber vielleicht ergibt sich später noch einmal die Gelegenheit dazu. Ich bedanke mich bei Ihnen fürs Zuhören. Verantwortlich für den Inhalt und die Technik war wie immer Ihr Helmut Priedigkeit. Ich hoffe, Sie hatten etwas Spaß an der Sendung. Wenn ja, dann schalten Sie doch die OKA-Welle 104,6 mal wieder ein. Tschüss und leihen Sie uns mal wieder Ihr Ohr.

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1: Um 0 Uhr mit Ronald Lessig. Nach dem Rücktritt von Unionsfraktionschef Spahn hat Kanzler Merz dessen Informationspolitik rund um die Elternschaft mit Hilfe einer Leihmutter aus den USA kritisiert. Spahn habe die Partei und die Fraktion erst sehr spät über alles in Kenntnis gesetzt. Aus der Nachrichtenredaktion Martin Seiler.
2: Im ZDF sagte Merz weiter, wenn wir Zeit gehabt hätten, hätten wir das in Ruhe besprechen können, aber die Zeit hatten wir nicht. Als Spahn ihn informiert habe, seien seine ersten Gedanken bei dem Kind gewesen, so der Kanzler. Er habe ihm viel Glück gewünscht und sich gedacht, hoffentlich gehe Spahn kommunikativ gut damit um und erkläre es gut. Merz kündigte an, er werde nach Absprache mit CSU-Chef Söder relativ bald einen Vorschlag für die Nachfolge machen. Gehandelt werden unter anderem Kanzleramtschef Frei, Bundesinnenminister Dobrindt, Gesundheitsministerin Wagen und CDU-Generalsekretär Linnemann.
1: Über das weitere Vorgehen beraten heute sowohl das CDU-Präsidium als auch der Vorstand der Bundestagsfraktion. Die USA verlegen wegen des Iran-Krieges Medienberichten zufolge mehr Kampfflugzeuge in den Nahen Osten. Wie das Wall Street Journal berichtet, betrifft das unter anderem Kampfjets vom US-Flugplatz Spangdahlem in der Eifel. Weitere würden von einem Stützpunkt in Großbritannien verlegt. Der Iran-Krieg eskaliert seit Anfang des Monats wieder wegen des Streits über die Straße von Hormuz. Die USA greifen seit Tagen Ziele im Iran an und Teheran attackiert Ziele in der Region. Nordöstlich der spanischen Hauptstadt Madrid ist ein Waldbrand außer Kontrolle. Nach Angaben der Behörden ist schon eine Fläche von 13.000 Hektar verbrannt. Das entspricht mehr als 18.000 Fußballfeldern. Allein in einer Nacht fraßen sich die Flammen 14 Kilometer voran. Seit Anfang des Jahres haben Waldbrände in Spanien schon eine doppelt so große Fläche zerstört wie im gesamten vergangenen Jahr. Die Telekom hat sich die Medienrechte an der Fußball-Weltmeisterschaft 2030 gesichert. Damit werden alle 104 Partien des Turniers erneut nur bei Magenta TV zu sehen sein. Die Telekom hatte Spiele der diesjährigen WM per Sublizenz an die frei empfangbaren Sender ARD und ZDF verkauft. 44 Partien liefen allerdings exklusiv bei der kostenpflichtigen Telekom-Plattform Magenta TV. Das waren die Nachrichten. Das Wetter in Deutschland. Im Norden teils kräftige Gewitter bei 15 bis 6 Grad. Am Tage im Norden etwas Regen oder Gewitter. Im Süden viel Sonne bei 18 Grad in der Uckermark und 26 Grad im Markgräflerland. Am Dienstag oft heiter. Im Süden Niedersachsens gibt es Schauer. Die Höchsttemperaturen liegen zwischen 18 und 27 Grad. Am Mittwoch örtlich etwas Regen oder Gewitter, nach Südwesten hin freundlich 18 bis 28 Grad. Es ist 0 Uhr 3.
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1: Um 1 Uhr mit Ronald Lessig. Spanien ist Fußballweltmeister. Die Spanier haben im Finale mit 1:0 nach Verlängerung gegen Argentinien gewonnen. Aus dem ARD-WM-Team Hendrik Lückhoff.
2: Es war ein hochverdienter Sieg. Spanien war von Anfang an das bessere Team, nutzte aber seine zahlreichen Chancen nicht. In die Verlängerung ging Argentinien in Unterzahl, weil Enzo Fernandes die gelb-rote Karte sah. Spanien drückte weiter und belohnte sich. Ferran Torres traf in der 106. Minute zum erlösenden und siegbringenden 1:0. Die Spanier feiern ihren zweiten WM-Titel. Argentinien verpasst die Titelverteidigung. In der Halbzeitpause hatte es eine Musikshow gegeben, unter anderem mit Madonna, Shakira, BTS, Justin Bieber und Coldplay. 11 Minuten dauerte die Show. Die Halbzeitpause war deswegen über 25 Minuten lang.
1: Der Rücktritt von Unionsfraktionschef Spahn beherrscht das anstehende Treffen der CDU-Spitze heute in Berlin. Bundeskanzler Merz hatte angekündigt, in Absprache mit CSU-Chef Söder zügig jemanden für die Nachfolge vorzuschlagen. Torben Lehning im ARD-Hauptstadtstudio berichtet, wie es jetzt konkret weitergeht.
3: Wir wissen nach ARD-Hauptstadtstudio-Informationen, dass Söder und der Bundeskanzler bereits miteinander in Verhandlungen stehen. Und bei den Gremiensitzungen, da wäre natürlich ein sehr guter Zeitpunkt für einen Aufschlag. Wir wissen auch, dass der Fraktionsvorstand sich ebenfalls treffen wird, um darüber zu beraten, wann alle Unionsabgeordneten nach Berlin kommen können, um möglichst umgehend, nachdem es einen Vorschlag von Söder und Merz gibt, dann darüber zu beraten und gegebenenfalls auch zur Wahl schreiten zu können. Wir hören aus der Unionsfraktion, es darf nicht mehr um Wochen gehen, es darf jetzt nur noch um wenige Tage gehen.
1: Die USA verlegen wegen des Iran-Krieges Medienberichten zufolge mehr Kampfflugzeuge in den Nahen Osten. Wie das Wall Street Journal berichtet, betrifft das unter anderem Kampfjets vom US-Flugplatz Spangdahlem in der Eifel und von einem Stützpunkt in Großbritannien. Der Iran-Krieg eskaliert seit Anfang des Monats wieder. Die USA greifen seit Tagen Ziele im Iran an und Teheran attackiert Ziele in der Region. Nordöstlich der spanischen Hauptstadt Madrid ist ein Waldbrand außer Kontrolle. Nach Angaben der Behörden ist schon eine Fläche von 13.000 Hektar verbrannt. Allein in einer Nacht fraßen sich die Flammen 14 Kilometer voran. Seit Anfang des Jahres haben Waldbrände in Spanien schon eine doppelt so große Fläche zerstört wie im gesamten vergangenen Jahr. Das waren die Nachrichten. Das Wetter in Deutschland. Im Norden gewittrige Schauer bei 15 bis 6 Grad. Am Tage im Norden etwas Regen oder Gewitter, im Süden viel Sonne bei 18 Grad in der Uckermark und 26 Grad im Markgräflerland. Am Dienstag oft heiter, im Süden Niedersachsens Schauer bei 18 bis 27 Grad. Die Zeit, es ist 1:03 Uhr.
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1: Um 2 Uhr mit Ronald Lessig. Spanien ist Fußball-Weltmeister. Die Spanier haben im Finale mit 1:0 nach Verlängerung gegen Argentinien gewonnen. Aus dem ARD-WM-Team Hendrik Lückhoff.
2: Es war ein hochverdienter Sieg. Spanien war von Anfang an das bessere Team, nutzte aber seine zahlreichen Chancen nicht. In die Verlängerung ging Argentinien in Unterzahl, weil Enzo Fernandes die gelb-rote Karte sah. Spanien drückte weiter und belohnte sich. Ferran Torres traf in der 106. Minute zum erlösenden und siegbringenden 1:0. Die Spanier feiern ihren zweiten WM-Titel. Argentinien verpasst die Titelverteidigung. In der Halbzeitpause hatte es eine Musikshow gegeben, unter anderem mit Madonna, Shakira, BTS, Justin Bieber und Coldplay. 11 Minuten dauerte die Show. Die Halbzeitpause war deswegen über 25 Minuten lang.
1: In der Union soll jetzt zügig geklärt werden, wer auf den zurückgetretenen Fraktionschef Spahn folgt. Über das weitere Vorgehen beraten heute sowohl das CDU-Präsidium als auch der Vorstand der Bundestagsfraktion. Bundeskanzler und CDU-Chef Merz hatte angekündigt, sich mit CSU-Chef Söder zu besprechen und bald einen Vorschlag für die Nachfolge zu machen. Im ZDF-Interview kritisierte Merz Spahn für dessen Informationspolitik. Er habe die Partei und die Fraktion erst sehr spät über alles in Kenntnis gesetzt. Dass die Elternschaft über eine Leihmutter aus den USA eine solche Empörung auslöse, habe er aber nicht erwartet, so Merz. In Deutschland gibt es zunehmend Menschen, die ihre frühere Kriegsdienstverweigerung widerrufen. Das berichtet das Redaktionsnetzwerk Deutschland und beruft sich auf das Bundesamt für Familie und zivilgesellschaftliche Aufgaben. Demnach sind nach einem Anstieg in den vergangenen Jahren im ersten Halbjahr 2026 bereits über 400 Widerrufe eingegangen. Hochgerechnet auf das Gesamtjahr bedeutet das einen Rekord. Wie zuletzt bekannt wurde, steigt aber auch die Zahl der Verweigerer. Im ersten Halbjahr waren es bereits mehr als 5.800. Im Irankrieg ist keine Deeskalation in Sicht. Auch in dieser Nacht melden mehrere Golfstaaten Angriffe. Kuwaits Armee teilte mit, dass Drohnen aus dem Iran abgewehrt würden. Auch in Bahrain heulten die Sirenen. Und auch das US-Militär setzt nach eigenen Angaben seine Angriffe auf den Iran fort. Es ist die 9. Nacht in Folge. Medienberichten zufolge verlegen die USA wegen der jüngsten Eskalation weitere Kampfjets in die Region. Das waren die Nachrichten. Das Wetter in Deutschland. Im Norden gewittrige Schauer bei 15 bis 6 Grad. Am Tage im Norden etwas Regen oder Gewitter, im Süden viel Sonne bei 18 Grad in der Uckermark und bis 26 Grad im Markgräflerland. Am Dienstag oft heiter bis 27 Grad. Es ist 2:03 Uhr.
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